Brian Fallon hat die richtige Medizin gefunden. Gute Musik. Neben The Gaslight Anthem ist er endlich auch wieder solo mit seiner Band Painkillers zu hören. Musikmedizin to go in der Star FM Playlist. Brian Fallon and the Painkillers mit Better Before.

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1: Im Studio Christian Hapfmann.
2: An Bayerns Badeseen lässt es sich gut abkühlen. 96% der 375 EU-Badestellen haben eine gute oder ausgezeichnete Wasserqualität. Drei Ausnahmen gibt es aber in Unterfranken, am Meerhofsee in Alzenau und am Krebsensee in Knetzgau-Westheim, heißt es Vorsicht. Beim jüngsten iranischen Angriff auf den Flughafen von Kuwait ist ein

0: getötet und mindestens 63 Personen verletzt worden, darunter Reisende, Flughafenmitarbeiter und andere Zivilisten. Manuel Neuer und Jonas Urbich haben ihren ersten WM-Tag in Amerika mit einem Morgenspaziergang am Lake Michigan gestartet. Am Samstag könnte Neuer nach fast 2 Jahren Pause wieder im DFB-Tor stehen, beim WM-Test gegen Gastgeber USA. Beim 4:0 gegen Finnland hatte Nagelsmann ihn noch geschont. Soweit der StarFM-Nachrichtenüberblick.
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1: Im Studio Christian Haffmann.
2: An Bayerns Badeseen lässt es sich gut abkühlen. 96% der 375 EU-Badestellen haben eine gute oder ausgezeichnete Wasserqualität. Drei Ausnahmen gibt es aber in Unterfranken, am Meerhofsee in Alzenau und am Kriebsensee in Knetzgau-Westheim heißt es Vorsicht. Beim jüngsten iranischen Angriff auf den Flughafen von Kuwait ist ein Mensch getötet und mindestens 63 Personen verletzt worden. Darunter Reisende, Flughafenmitarbeiter und andere Zivilisten. Manuel Neuer und Jonas Urbich haben ihren ersten WM-Tag in Amerika mit einem Morgenspaziergang am Lake Michigan gestartet. Am Samstag könnte Neuer nach fast 2 Jahren Pause wieder im DFB-Tor stehen, beim WM-Test gegen Gastgeber USA. Beim 4:0 gegen Finnland hatte Nagelsmann ihn noch geschont. Soweit der Star-FM-Nachrichtenüberblick.
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1: Im Studio Christian Hafmann. An Bayerns Badeseen lässt es sich gut abkühlen. 96% der 375 EU-Badestellen haben eine gute oder ausgezeichnete Wasserqualität. Drei Ausnahmen gibt es aber in Unterfranken, am Meerhofsee in Alzenau und am Krebsensee in Knetzgau-Westheim heißt es Vorsicht. Beim jüngsten iranischen Angriff auf den Flughafen von Kuwait ist ein Mensch getötet und mindestens 63 Personen verletzt worden. Darunter Reisende, Flughafenmitarbeiter und andere Zivilisten. Manuel Neuer und Jonas Urbich haben ihren ersten WM-Tag in Amerika mit einem Morgenspaziergang am Lake Michigan gestartet. Am Samstag könnte Neuer nach fast 2 Jahren Pause wieder im DFB-Tor stehen. Beim WM-Test gegen Gastgeber USA. Beim 4:0 gegen Finnland hatte Nagelsmann ihn noch geschont. Soweit der Star-FM-Nachrichtenüberblick.
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0: Ja, wunderschönen Donnerstagmorgen, da sind wir wieder. Schön, dass wir wieder alle mit am Start sind. Es ist Rock im Park Woche. Morgen geht der ganze Spaß los. Viele sind gehypt. Meine Timeline ist voll damit. Und ich muss sagen, für mich ist es ja auch sozusagen der letzte Arbeitstag vor Rock im Park. Und ich bin schon, kennt ihr diese Stimmung, die man dann hat, wenn man weiß, man geht jetzt irgendwie aufs Festival und denkt sich so, alles klar, jetzt nur noch den ganzen Quark hier mal kurz hinter sich bringen und dann geht's los?
1: Ja, ich denke ehrlich gesagt schon seit Montag so, dass Rock im Park vor der Tür steht und dass ich nur noch diesen ganzen Quark erledigen muss und dann endlich losgehen kann. Ich komme aber erst morgen früh hier los, aber mein Gott, die 24 Stunden schaffen wir jetzt auch noch.
2: Naja, für mich ändert sich nichts.
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1: Aber Flo, na? Wenn wir jetzt zufällig heute noch ein Ticket finden würden, was wir überhaben, so wie die letzten Wochen auch schon, würdest du dann nicht doch mitkommen, einfach nur mit uns zwei Halunken mal so richtig einen drauf zu machen?
2: Klar, aber dann müsste noch irgendjemand nur Platz im Zelt für mich machen, aber das ist, glaube ich, bei Rock im Park kein Problem, da jemanden zu finden.
1: Du findest schon jemanden da.
0: Ich wollte gerade sagen, das sollte nicht das Problem sein und wie ich unsere Schubladen kenne, ist immer noch irgendwo ein Ticket über, was wir noch nicht gefunden haben.
2: Irgendwo gibt's eins.
0: Aber gut, wir werden schon irgendwo was finden und irgendwo was machen und irgendwo was haben. Auf jeden Fall immer erstmal Star FM hören, weil es kann immer sein, dass hier noch was rum die Ecke fliegt.
1: Musik zum Start. Was haben wir denn? Melissa Etheridge, Bring Me Some Water. Ja, das werden wir dann Samstag früh, Sonntag früh und Montag früh sehr laut rufen.
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0: Einen wunderschönen guten Morgen, das waren die Red Hot Chili Peppers und The Sapphire Song hier bei Star FM Maximum Rock. Und schön, dass du wieder da bist an diesem Donnerstag, an diesem kleinen Freitag. Star FM Breakfast Club, natürlich komplett alle drei am Start. Und was auch immer am Start ist und uns auch immer eine große Freude macht, ist, dass du den Rausschmeißer-Song bestimmen kannst.
1: W oder C, der Rausschmeißer-Song.
2: Was habt ihr denn?
3: Immer den gleichen Fehler mache ich, weil ich bin ja durchaus so manchmal der sanfte Typ, ne? Das merkt man vielleicht nicht so, aber ich mag auch Balladen, ich mag diese großen Hymnen und so weiter. Und bis jetzt haben diese großen Hymnen immer verloren, wenn man die ins Rennen geschickt hat.
2: Du lernst aber auch nicht dazu.
3: Ja, nicht wirklich.
0: Heute ist Donnerstag und weil es letzte Woche so gut funktioniert hat, haben wir uns heute ebenfalls für einen Donner-Song entschieden. Thunder ist sozusagen das große Ding, obwohl du eher auf Lightning gegangen bist, oder Wolfi?
3: Ja, ich habe mir Live rausgesucht, eine meiner allerliebsten 90er-Jahre-Kombos, die Band, die man unmöglich googeln kann, weil warum nennt man sich Live? Das ist...
0: Na,
3: Internet vielleicht noch nicht so groß. Lightning Crashes von mir heute vom Throwing Copper Album 94, glaube ich, rausgekommen. Ein wahnsinnig emotionales Stück und ja, es ist eher ruhig.
2: Ich glaube, ich weiß auch, was eins von deinen Problemen ist. Bei der Vorstellung, du verbringst viel zu viel Zeit damit zu erzählen und zu erzählen und zu erzählen. Und ich glaube, man muss einfach ein bisschen vielleicht die Musik sprechen lassen, Wolfram.
0: So nämlich. Halt einfach mal die Klappe, ja. Denn ich habe mir einen Song rausgesucht, der nennt sich Black Thunder. Und zwar von The Who, nicht The Who, Englisch The Who, sondern die Mongolen. The Who featuring Serj Tankian. Hier ist Black.

0: Und jeder, der The Who kennt, der weiß, da kommt noch dieser typische mongolische Gesang, dieser Bassgesang, der so richtig durchgeht. Und du kannst heute natürlich wieder entscheiden, welchen Song du als letztes hören willst. Live Lightning Crashes von Wolfie oder The Who featuring Serge Tankian und Black Thunder.
1: Also jetzt abstimmen, deine Sprachnachricht an die 0800 0303 666.
2: Ich komme wieder mit der Mitleidsnummer, das hat schon mal fast funktioniert. 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
1: Im Studio Jan Seifert. Guten Morgen. Nürnberg und Nürburg im Ausnahmezustand. Rock im Park und Rock am Ring starten am Wochenende. Allein in Nürnberg werden rund 80.000 Menschen auf dem Gelände erwartet, das diesmal so groß ist wie noch nie. 200 Hektar auf dem ehemaligen Reichsparteitagsgelände. Hinter den Kulissen laufen seit

0: zuletzt aber distanziert. Das hat's noch nie gegeben. Deutschland ist mit seiner Kandidatur im UN-Sicherheitsrat gescheitert. Gleich im ersten Wahlgang, übrigens auch Portugal und Österreich. Außenminister Johann Wadephul zeigte sich in New York enttäuscht.
1: Es ist eine herbe Niederlage. Wir waren von Beginn an im Nachteil. Wir haben zu einigen Themen auch immer klar Positionen bezogen. Und das sind Positionen, die nicht immer alle Mitgliedstaaten teilen. Da ist unsere felsenfeste Unterstützung für die Ukraine. Dass Russland Stimmung gegen uns gemacht hat, das ist kein Geheimnis. Und es mag auch Stimmen gekostet haben, dass Deutschland im Nahostkonflikt immer eine besondere Verantwortung für Israel wahrnehmen muss.
0: Traditionell kandidiert Deutschland alle 8 Jahre für den Sicherheitsrat.
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0: Die Wade der Nation bereitet weiter Sorgen. Manuel Neuer hat erneut ein Training der Nationalmannschaft in den USA verpasst. Dagegen war Kai Havertz erstmals dabei. Er war ja nachgereist. Samstag läuft der nächste WM-Test gegen die USA und heute in einer Woche geht's dann endlich los. Vorfreude auch in Mexiko. Andrea Sosa Caprios.
3: Das Fußballfieber steigt langsam von Tag zu Tag. Schon jetzt sind erste Fans im grünen Trikot der mexikanischen Nationalmannschaft unterwegs. Unterdessen beschäftigt die Regierung von Präsidentin Claudia Sheinbaum noch ein anderes Thema. Die Verhandlungen mit einer Lehrergewerkschaft, die mit Protesten und Straßenblockaden während der WM droht.
0: Soweit das Neueste aus dem StarFM News Center.
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4: Guten Morgen Franken, willkommen hier im Breakfast Club. Morgen. Gleich alle Infos, wie du doch noch zu Rock im Park kommst, aber erstmal alles Wichtige von Wetter und Verkehr, von den Straßen, von den Wetterfröschen und von Flora.
5: Alles. 13 Grad aktuell die Temperaturen, Höchstwerte heute dann 23 Grad, also gut, was kommt da auf jeden Fall noch drauf. Dazu ist es erstmal noch freundlich mit einem Sonne-Wolken-Mix, aber ab Nachmittag gibt es dann auch den einen oder anderen Schauer. StarFM-Prognose für morgen sagt, da ist es am Vormittag ein bisschen regnerisch, dann ab Mittag klart es aber auf, erreichen auch nur 19 Grad maximal und der Samstag, der wird dann richtig schön mit 24 Grad und Sonne. Also perfektes Festivalwetter.
4: Nice.
5: Soweit, alles ruhig auf Frankenstraßen, du kommst gut durch. Und ein Blitzer steht in Nürnberg auf der Rotterdamer Straße. Wenn auch du noch was gesehen hast, gerne melden, gerne per Sprachnachricht 0800 0303 666.
4: From the F to the A to the Flora, vielen Dank und gute Fahrt!
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4: Morgen. Tja, einen wunderschönen guten Morgen. Du hörst den Breakfast Club. Du hörst StarFM Maximum Rock, dein Radiosender des Vertrauens. Ganz egal, wo du gerade bist, ob du gerade dir noch schön einen Kaffee genehmigst, die Zähne putzt, dich gerade anziehst oder schon auf dem Weg zur Arbeit bist. Wir sind für dich heute am Start. Einen Tag vor Rock im Park. Und das auch mit richtig guter Musik.
6: Erster Rockblock mit einem der Headliner von Rock im Park und somit natürlich auch von Rock am Ring. Linkin Park mit Over Each Other gibt's direkt nach. Die Ärzte und Junge,
4: wie du wieder aussiehst.

0: Ich weiß, ihr wollt das jetzt nicht hören, ist mir aber egal. Habt ihr schon den neuen Trailer gesehen zum neuen Tomb Raider Spiel?
1: Rate mal.
0: Wahrscheinlich nicht. Ihr solltet ihn aber angucken, weil endlich sieht Lara Croft wieder aus, wie sie aussehen sollte. Kennt ihr das Spiel überhaupt? Legacy of Atlantis, das neue Tomb Raider? Tomb Raider kennt ihr, oder?
2: Wolfram, ja, wir kennen Tomb Raider. Komm auf den Punkt. Vor allen Dingen bin ich mal gespannt, wie Lara Croft denn aussehen soll. Jetzt pass auf, ganz schmaler Grat zwischen Bodyshaming und Sexismus-Debatte.
0: Nee, der Punkt ist, dass sie sich ja optisch in eine Richtung entwickelt hat, die sich sehr weit weg entwickelt hat von dem, was man damals zumindest reininterpretiert hatte, als man die erste Pixel-Lara gesehen hat, 1996. Und das neue Spiel jetzt orientiert ist eine Neuinterpretation vom allerersten Tomb Raider-Spiel von 96. Also hat man quasi die alte Grundlage genommen und nur so ein bisschen in die heutige Zeit angepasst. Und alle Fans sind richtig zufrieden und alle haben jetzt Bock drauf. Und es gibt jetzt ein Release-Day, das leicht verschoben wurde, aber immer noch okay ist. 12. Februar 2027. Tomb Raider, Legacy of Atlantis, dann kommt es raus. Und ich mag, was ich jetzt gestern gesehen habe, sieht richtig, richtig, richtig, richtig gut aus.
2: Okay, lass uns lieber mal wieder ein bisschen über Musik sprechen, oder? Wir kommen nämlich jetzt zu einem Song vom Boss Bruce Springsteen, und zwar einen Song aus dem 84er Mega Hammer Ultra Album Born in the USA. Nice. Und es geht um Bobby Jean, und Bobby Jean wurde niemals als Single veröffentlicht, ist aber trotzdem auf Platz 36 der Billboard Mainstream Rock Tracks eingestiegen. Da kann man mal dran sehen, wie stark dieser Song eigentlich war. Und es ist ja so ein bisschen, wird gemunkelt, so ein bisschen der Abschiedssong zwischen Bruce Springsteen und Steven Van Zandt, sein enger Freund, Gitarrist der E Street Band und einer der wichtigsten und kreativsten Bezugspersonen, die er da so hatte. Und manchmal denkt man immer, das ist so ein Liebeslied oder so, aber nein, das ist so ein bisschen, ja, wie soll ich sagen, das ist so ein bisschen so die Beziehung zwischen Steven Van Zandt und Bruce Springsteen. Wir hören uns den Song an. Du brauchst ja nicht so, weißt du bist sonst immer derjenige, der um die Ecke kommt und einfach nicht den Mund zukriegt, ja? Hier ist Bruce Springsteen, Bobby Jean, wunderbarer Song. Und übrigens, denkt dran, T-Bones Legenden und Billy Billmeyer Show am Sonntag. 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
1: Ja, du hast richtig gehört. Wir sind dein Radiosender, dein Ticketdealer des Vertrauens. Wir haben noch die allerletzte Möglichkeit, dich aufs Festival zu bekommen. Und wir sind ja selber live vor Ort und werden dann natürlich das ganze Wochenende immer mal wieder berichten. Wir werden uns immer wieder reinmelden. Und ich glaube, der Keck, der hat es vielleicht auch nicht ganz richtig verstanden, indem wir ihm gesagt haben, du, halt dich mal bereit für Freitag, Samstag und Sonntag, weil der ist nämlich jetzt schon unterwegs, hat sogar noch ein Ticket mitgenommen. Die Frage ist, wo ist er denn? Du musst ihn nämlich suchen.
2: Ja, der Keck, irgendwie, er hat es irgendwo liegen lassen.
3: Liegen lassen, ja. Guten Morgen erstmal. Also, ist mir ein bisschen peinlich, auch das zuzugeben. Also, pass auf, ich war gestern mit den Hunden unterwegs, bisschen Gassi gehen durch unser schönes Nürnberg und da bin ich an so einem beschaulichen Örtchen vorbeigekommen, da habe ich mir gedacht, ich mache da jetzt einfach mal Pause, war auch schon lange unterwegs und dann habe ich tatsächlich unser letztes Rock'n'Park-Ticket da liegen lassen. Also es ist ganz gut versteckt, glaube ich mal, es liegt auch auf jeden Fall noch da. Ich mache mich da jetzt hin auf den Weg und ich melde mich dann in einer Stunde mit den ersten Hinweisen und wer mich dann als erstes findet, der bekommt das Ticket, ganz einfach. Und ich meine, heute am Feiertag, da müssten die meisten ja auch Zeit haben für so eine kleine Schnitzeljagd. Wird geil, ich freue mich drauf, aber ich muss jetzt auch erstmal los.
4: Also ich habe mal kurz recherchiert, das wird heute gar nicht so einfach. Es gibt in Nürnberg 334 Parks, die offiziell als Park ausgeschrieben sind. Zusammen sind das 5,5 Millionen Quadratmeter. Und irgendwo liegt dieses eine allerletzte Rock-im-Park-Ticket.
1: Die Frage ist, wie viele von diesen 300 plus Parks haben eine Kneipe in der Nähe?
2: Wichtige Frage.
4: Die jetzt schon aufhat um die Uhrzeit.
2: Noch aufhat.
4: Oder er ist doch nur im Grünen mit den Hunden. Das mit den Hunden ist natürlich ein Aspekt. Du, wir wissen es noch nicht. Du kannst theoretisch jetzt schon losrennen und suchen oder du wartest eine Stunde und kriegst einen vernünftigen Hinweis. Also es liegt an dir heute. Mach was raus aus dem Feiertag und geh doch noch zu Rock im Park.
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8: Im Studio Jan Seifert. Guten Morgen. Heute geht's rein. Rock im Park startet. Das Festival am Zeppelinfeld und im Volkspark Dutzenteich ist ausverkauft. Tausende Fans sind schon auf dem Weg nach Nürnberg. Die Stadt hat einige Regeln aufgestellt. Außerhalb des Geländes gilt bis Montag striktes Camp- und Grillverbot auf öffentlichen Flächen. Wer mit dem Auto kommt, sollte die Regensburger Straße meiden. Dort laufen Bauarbeiten und die Otto-Bernreuther Straße ist stadteinwärts gesperrt. Tagesticketbesitzer kommen gar nicht mit dem Auto rein. Für sie gibt es keine Parkplätze. Jeden Tag 8 Stunden arbeiten. Ist das noch zeitgemäß? Die Union macht Druck beim Arbeitszeitgesetz und fordert einen sofortigen Gesetzentwurf zur Abschaffung. Das sei schon im Koalitionsvertrag verankert. Die Idee dahinter, statt täglich maximal 8 Stunden, soll künftig eine wöchentliche Höchstarbeitszeit gelten. Das würde zum Beispiel in der Gastro helfen, wo Mitarbeiter bei Hochzeiten oder in der Saison flexibler eingesetzt werden können. Arbeitsministerin Baas hatte einen Entwurf für diesen Monat angekündigt, sich zuletzt aber distanziert.
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8: Die legendäre 1975 Les Paul Gitarre des kürzlich verstorbenen Gitarristen Ace Frehley ist versteigert worden. Bei der Auktion in New York ging sie für $512.000 über den Tisch. Außerdem wurden weitere Gitarren und ein Bühnenoutfit versteigert. Soweit die Star FM Schlagzeilen. Ausführliche Meldungen auf Star FM wieder in einer halben Stunde.
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1: Einen wunderschönen guten Morgen. Du bist hier richtig bei deinem Radiosender des Vertrauens. Du hörst Star für Maximum Rock, der Breakfast Club. Es ist ein Tag vor Rock im Park, die ja viele schon vor Ort sind und gucken, wie das Wetter so wird. Ja, muss man eventuell doch mal noch eine Plane übers Zelt ziehen oder den Pavillon aufspannen? Flora hat die Antworten.
2: 13 Grad die aktuellen Temperaturen für Nürnberg, Stein und Fürth. Erstmal ist es noch freundlich heute mit einem Sonne-Wolken-Mix. Ab Nachmittag brauchst du dann auf jeden Fall die Plane am Zelt. Da setzt Regen ein, das Ganze bei maximal 23. 20 Grad und die Star-FM-Prognose für morgen sagt, da ist der Vormittag noch ein bisschen regnerisch, dann wird es aber schön ab Mittag und der Samstag, der wird dann richtig schön, jede Menge Sonne und 24 Grad. Vorsichtig bitte auf der A6 Richtung Nürnberg zwischen Neuendettelsau und Schwabach West. Da liegt ein PKW-Rad auf dem mittleren Fahrstreifen, also da bitte besonders vorsichtig sein. Und geblitzt wirst du in Nürnberg auf der Rotterdamer Straße. Wenn auch du noch was gesehen hast, meld das, mach das gerne per Sprachnachricht 0800 0303 666.
4: Vielen Dank an alle fleißigen Star Ranger. Kommt gut durch und genießt den Feiertag heute mit feinstem Maximum Rock Placebo jetzt hier mit Loud Like Love im Herbst auf großer Jubiläumstour zum 30-Jährigen. Und auch so einer meiner Tipps für das Line-Up nächstes Jahr von Rock im Park, das Placebo mit dabei sein werden.

0: Chuck Heder und Let the Hammer Ring the Bell hier bei StarFM Maximum Rock. Schön, dass ihr mit am Start seid. Es ist Donnerstag, es ist der kleine Freitag. Wir sind alle schon ein bisschen in Vorfreude auf Rock im Park. Aber bevor wir im Park richtig rocken können, müssen wir erstmal ein paar Filme gucken.
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2: Superhelden und Fantasy treffen in Masters of the Universe aufeinander. 30 Seconds to Mars Frontman Jared Leto spielt die Hauptrolle gemeinsam mit Nicolas Galitzine. Und darum geht's. Prince Adam wächst nach dem Absturz seines Raumschiffs auf der Erde auf, verliert dadurch auch sein mächtiges Schwert. Aber als jenes Zauberschwert wiedergefunden ist...
3: Ich weiß, das klingt verrückt. Aber dieses Schwert... wird mir den Weg nach Hause weisen.
2: Dann kehrt er tatsächlich zurück in der Identität des He-Man, um damit gegen Skeletor anzutreten, der seine Heimat in einer Schreckensherrschaft regiert. Zum Glück hat er auch treue Verbündete an seiner Seite, Teela und Duncan aka Man-at-Arms, gespielt von Camilla Mendes und Idris Elba. Das Gesicht von Jared Leto, der den Skeletor spielt, ist hinter einer Totenkopfmaske verborgen, aber er leiht ihm seine Stimme und trägt auch die charakteristische Uniform. Gedreht wurde Masters of the Universe in London und der Kamera, der Deutsche Fabian Wagner, der war schon für seine Arbeit in Sherlock und Game of Thrones nominiert für einen Emmy Award. Die Filmmusik liefert Spider-Man-Komponist Daniel Pemberton. Jetzt bist du dran. Ist die zweite Realverfilmung nach Masters of the Universe 1987 ein gelungenes Kinospektakel? Du sagst es uns als StarFM Movie Star Kritiker, denn für dich und deine Begleitung sind Plätze im Kino reserviert. 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
5: Ich habe mal nebenher den Trailer angeguckt. Ich bin ein bisschen skeptisch, aber bin ich bei diesen Comic-Verfilmungen und so weiter grundsätzlich, von dem wir mal abwarten, was dabei rauskommt.
6: Zum Glück sind unsere StarFM Movie Star Kritiker immer sehr neutral. Und das wenn stimmt. Du einer von diesen sein möchtest, dann jetzt eine WhatsApp 0800 0303.

Darf es vielleicht auch ein bisschen dunkler sein? Für alle, die auf den unverwechselbaren Sound von From Ashes to New stehen, gibt's jetzt was auf die Ohren. Die For You heißt ihre Single. Und die hörst du jetzt in der Star FM

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5: Im Studio Jan Seifert. Guten Morgen. Heute geht's rein. Rock im Park startet. Das Festival am Zeppelinfeld und im Volkspark Dutzendteich ist ausverkauft. Tausende Fans sind schon auf dem Weg nach Nürnberg. Die Stadt hat einige Regeln aufgestellt. Außerhalb des Geländes gilt bis Montag striktes Camp- und Grillverbot auf öffentlichen Flächen. Wer mit dem Auto kommt, sollte die Regensburger Straße meiden. Dort laufen Bauarbeiten und die Otto-Bernreuther Straße ist stadteinwärts gesperrt. Tagesticketbesitzer kommen gar nicht mit dem Auto rein. Für sie gibt es keine Parkplätze. Jeden Tag 8 Stunden arbeiten. Ist das noch zeitgemäß? Die Union macht Druck beim Arbeitszeitgesetz und fordert einen sofortigen Gesetzentwurf zur Abschaffung. Das sei schon im

0: Position bezogen. Und das sind Positionen, die nicht immer alle Mitgliedstaaten teilen. Da ist unsere felsenfeste Unterstützung für die Ukraine. Dass Russland Stimmung gegen uns gemacht hat, das ist kein Geheimnis. Und es mag auch Stimmen gekostet haben, dass Deutschland im Nahostkonflikt immer eine besondere Verantwortung für Israel wahrnehmen muss.
1: Traditionell kandidiert Deutschland alle 8 Jahre für den Sicherheitsrat.
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1: Poldi hat jetzt seine eigene Doku. Netflix hat einen 90-Minuten-Film über Lukas Podolski veröffentlicht, mit privaten Szenen von Sumo-Ringen über Rosenmontag bis zur Familie. Erstmals kommt Poldis Ehefrau zu Wort und spricht auch über die Ehekrise von 2008, als er zurück zum FC Köln kehrte. Heute wird Lukas Podolski übrigens 41 Jahre alt. Soweit das Neueste aus dem Star FM News Center.
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3: Schönen guten Morgen, Franken. Habt einen tollen Feiertag. Starte entspannt rein in diesen Tag und denk dran, Rock im Park Ticket. Gleich gibt's ein Update vom Keck, wo du ihn findest, wenn du doch noch am Wochenende mit dabei sein willst.
4: Und wir schauen auf die aktuellen Temperaturen. Aktuell haben wir 13 Grad in Nürnberg, feucht und Fürth. Dazu ist es heute erstmal noch freundlich mit einem Mix aus Sonne und Wolken, zumindest am Vormittag, aber Richtung Nachmittag gibt's auch den ein oder anderen Schauer bei maximal 23 Grad. Und die Star FM Prognose für morgen sagt, am Vormittag noch ein bisschen regnerisch, dann wird's aber erstmal schön und das bleibt auch voraussichtlich das ganze Festivalwochenende so. Auf der Bayernstraße zwischen Allersberger Straße und Schultheißallee staut es sich momentan. Du brauchst da ungefähr eine Viertelstunde mehr, die du mal mit einplanen kannst. Die Blitzer stehen in Nürnberg auf dem Nordwestring und in Nürnberg auf der Rotterdamer Straße. Und wenn du sonst noch was gesehen hast, meld das, mach das per Sprachnachricht 0800 0303 666.
3: From the F to the A to the Flora. Vielen Dank und gute Fahrt.
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3: Einen wunderschönen guten Morgen. Ja, Star FM ist dein Rock im Park Radio. Und wenn man sich so schimpft, dann muss man natürlich auch nochmal ein paar wunderbare Tickets am Start haben. Irgendwie jetzt aber, sind wir jetzt uns einig, dass es jetzt einen Tag vor Rock im Park wirklich die letzten Tickets sind?
4: Wer weiß.
5: Wenn mir morgen früh auf dem Weg zum Festivalgelände eins aus der Hosentasche fällt, dann ist es halt so. Aber mehr kann ich jetzt noch nicht sagen zu diesem Zeitpunkt. Ja.
3: Auf jeden Fall kann ich eins sagen, und zwar, dass der Keck eins hat liegen lassen. Und zwar irgendwo in einem Park. Er macht sich gerade dahin auf dem Weg und vielleicht ist er auch schon da. Wir wissen es noch nicht genau. Du kannst auf jeden Fall mit dabei sein und den ersten Hinweis bekommen. Und zwar um 7:10.
4: Da gibt's den ersten Hinweis. Und wenn es dir so geht wie mir und du nicht mit dabei sein kannst, nicht live vor Ort sein kannst bei Rock im Park, keine Sorge, wir haben ja noch das Festivalradio. Da gibt's genau die gleiche Mucke. Wir sind auch live vor Ort und werden uns immer wieder reinmelden. Also du bist quasi wie mit dabei.
5: Am Wochenende reinmelden, jetzt rein starten in diesen Feiertag, in diesen Donnerstag. 3 Tracks am Stück, wir beginnen mit den Killers und einer gute Laune-Hymne, die für dieses Wochenende hoffentlich steht. Hier ist Mr. Brightside auf Star FM Maximum Rock. Guten Morgen.

0: Stars. Wunderschönen guten Morgen, willkommen hier bei Star FM Maximum Rock.
1: Morgen.
0: Wir freuen uns aufs Wochenende, freuen uns auf ein tolles Festival-Wochenende. Es gibt nur so diesen einen kleinen Haken, den vergisst man dann zwar nach ein paar Stunden, aber das Festival-Wochenende wäre noch schöner, wenn es noch schöneres Bier geben würde.
2: Wow. Ja. Wenn unser Bier nämlich schon fertig wäre, dann könnten wir dem Festival mehr frönen. Für alle die, die es vielleicht noch nicht mitbekommen haben, zusammen mit der Brauerei Lemke dürfen Wolfi und ich unser eigenes Bier brauen, von A bis Z. Wir waren mehrere Male schon da gewesen, haben uns den Hopfen ausgesucht und beim letzten Mal haben wir so ein bisschen Malz verkostet. Also diesmal wirklich richtig die Malzkörner nicht nur gerochen, sondern auch in den Mund genommen. Und da gibt's zwei verschiedene Sachen, die man beachten muss. Einmal gibt's nämlich Basismalz und dann gibt's auch noch Zusatzmalze. Und wir waren wieder mit unserem Brauereimeister Basti am Start und der gibt euch mal ein paar Infos zum Basismalz.
3: Wenn ihr bei beiden so ein paar Körner in den Mund nimmt und ein bisschen kaut, dann merkt ihr auch gleich, dass die geschmacklich komplett schon unterschiedlich sind. Für ein helles würde ich zum Beispiel sogar eine Mischung aus zwei Drittel Wiener und ein Drittel Pilsner vorschlagen.
2: Das wäre jetzt meine nächste Frage gewesen. Nimmt man hier nur ein Malz oder kann man da auch wieder so ein Potpourri an Malzen herstellen?
3: Naja, das ist, also ich sag, mehr als fünf Malzsorten macht eigentlich keinen Sinn. Es gibt aber auch so Hobbybrauer, die machen wie 15 verschiedene Malze. Hier noch zwei Körner von dem, hier noch drei Körner von dem anderen.
2: Ach ja.
3: Kann man alles machen. Verboten ist nichts. Und ich bin zum Beispiel ein riesiger Fan vom Wiener Malz, weil ich diese leichte Süße einfach drin mag. Das Pilsner ist sehr, sehr trocken.
2: Ja.
3: Und sehr strohig.
2: Schmeckt wie ein Brot.
3: Genau.
2: Also wie so ein Landbrot. Tja, schmeckt wie ein Landbrot. Und wir beide haben uns dann doch für das Wiener Malz entschieden.
0: Ja, da waren wir uns ausnahmsweise mal einig.
2: Und zwar relativ zügig auch. Was man eigentlich so bei den Zusatzmalzen noch nicht so richtig sagen konnte. Da waren einige mit dabei gewesen, die ebenfalls so einen leicht brotigen Geruch haben. Es waren Karamellmalze mit dabei gewesen. Es waren aber auch Spezialmalze mit dabei gewesen. Aber lass doch mal Basti nochmal erklären.
3: Also ihr habt dann hier in den mittleren Slots sind die Karamellmalze.
0: Ja.
3: Da kommt es darauf an, wie süß ihr euer Bier haben wollt am Ende der Gärung. Und dann haben wir hinten noch Spezialmalze, das ist ein Sauermalz und ein Biskuitmalz. Das Sauermalz nehmen wir zum einen, da kann man auch den pH-Wert justieren, weil der Maische-pH ungefähr 5,6 haben sollte, von 4, 5, 6, damit die Enzyme optimal arbeiten. Durch einen etwas niedrigen pH-Wert am Ende der Gärung kriegt man das Bier aber auch schlanker hin. Das kann man mit dem Sauermalz ganz gut nochmal justieren. Und hinten haben wir noch das Biskuitmalz. Das ist ein recht neues Malz. Das hat auch so eine leicht schokoladige Note. Wenn man das nur mit 1-3% in der Schüttung dazu gibt, kriegt man einen wunderschönen Körper auch noch hin.
2: Und ich muss sagen, ich war mir relativ schnell im Klaren, was wir nehmen.
0: Ja, bei den Spezialmalzen hinten raus habe ich mich ein bisschen schwer, weil man muss sich ja, man darf ja eben nicht vergessen, das schmeckt ja nicht genau so, wie man das dann am Ende im Mund kostet. Aber am Ende haben wir, glaube ich, eine Mischung gefunden, die das beste Bier aller Zeiten liefern wird.
2: Ja, wir haben nämlich als Basismalz das Wiener Malz genommen und dann als Spezialmalz sozusagen diese neue Biskuitmalz-Sorte. Ich bin sehr gespannt, wie das nachher im Zusammenklang läuft. Wir werden nachher nochmal ein bisschen über das Thema Bier sprechen und da kommen wir wahrscheinlich auch noch zum wichtigsten Teil, nämlich dem Alkoholgehalt. Wie viel Stoff soll dann im Stoff sein? Auf jeden Fall dranbleiben, heute gibt's die Auflösung.
0: StarFM.de, StarFM Rockapp, da aktualisieren wir auch regelmäßig die passende Seite, da wo wir ein Bier brauen mit Podcasts und so weiter und so fort. Der neue ist auch bald online und dann kannst du da nochmal noch tiefer eintauchen. Das ist wirklich spannend, das mal mitzukriegen, was denn alles am Ende eine Auswirkung auf den Geschmack von Bier hat. Da haben wir einen tollen fränkischen Braumeister, der uns das wirklich, wirklich gut erklärt.

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1: Ja, so sieht's aus, Freunde. Herzlich willkommen an diesem Donnerstag, an diesem kleinen Freitag, der Tag vor Rock im Park. Und wir sind dein Rock im Park Radio sozusagen, haben deswegen natürlich auch noch Dutzende Tickets für dich am Start. Und eins davon hat der Keck irgendwo liegen lassen und jetzt ist er auf dem Weg dahin. Und alle Maximum Rocker sind natürlich dabei, auch ihn zu suchen, denn es ist die letzte Möglichkeit, vorerst wahrscheinlich, nochmal zum Rock im Park Festival zu kommen.
2: Ja, es gibt ja schon den einen oder anderen Tipp, wo er sein könnte. Falk meinte am Dutzenteich, aber könnt gerne weiterschreiben und anrufen. Aber nur am Ende, wenn du den Keck dann persönlich triffst, ihn persönlich ansprichst, dann kannst du ihm die Karten aus der Hand reißen.
3: Ja, schönen guten Morgen. Genau. Also ich bin jetzt hier. Ich habe das Ticket in der Hand, das letzte Rock im Park-Ticket in meiner linken Hand. Wedel damit gerade schon so ein bisschen rum. Also falls gerade einer hier ist, ich wedel mit dem Ticket. Und wenn du mich als erstes findest, dann bekommst du wirklich das letzte Rock im Park-Ticket. Und der erste Hinweis, den ich geben kann, ich meine, es geht um Rock im Park. Also ich habe mich in einem Park versteckt und zwar im Stadtgebiet Nürnberg und also es ist nicht am Dutzenteich, so viel vorweg schon mal.
1: Wir wussten doch die ganze Zeit, dass er in einem Park ist. Ich dachte, er gibt jetzt einen richtigen Tipp. Ich wollte gerade sagen, er ist da sehr sparsam mit seinen Tipps, muss man irgendwie, aber gut.
4: Dann müssen wir noch ein bisschen arbeiten. Wie viele Parks waren es nochmal? 300 irgendwas? Ich weiß es nicht mehr. 417 Hektar habe ich jetzt noch rausgefunden. Grün und Parkflächen gibt es in und rund um Nürnberg. Wir wissen nicht, wo er ist. Ist er im Volkspark? Ist er auf der Wörderwiese? Ist er im Stadtpark? Ist er... Ich weiß ja nicht, was er als Park definiert. Wahrscheinlich stehen da drei Bäume irgendwo an der Ecke und er meint, ja, da könnte ich mich doch mal hinsetzen oder so. Irgendwo ist er. Halt die Augen offen. Nutz den Feiertag. Geh raus. Finde das letzte Rock im Park-Ticket. Seh Iron Maiden, Linkin Park. Deine letzte Chance heute bei uns. Muss einfach den Keck irgendwo in der Stadt finden. In irgendeinem Park und schon bist du mit dabei.
1: Aber ich möchte gerne anmerken, dass du ihn relativ früh finden musst, weil er hat ja heute auch noch Sendung. Ne? Heute Hellraiser Show 1945. Stimmt. Also nicht, dass er da bis 22 Uhr immer noch in irgendeiner dunklen Ecke im Park hängt und weint. So.
4: Bei den Tipps könnte das durchaus sein.
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10: Im Studio Jan Seifert. Guten Morgen. Nürnberg und Nürburg im Ausnahmezustand. Rock im Park und Rock am Ring starten am Wochenende. Allein in Nürnberg werden rund 80.000 Menschen auf dem Gelände erwartet, das diesmal so groß ist wie noch nie. 200 Hektar auf dem ehemaligen Reichsparteitagsgelände. Hinter den Kulissen laufen seit 4 Wochen die Vorbereitungen. 32 Kilometer Zaun, 60 Kilometer Stromkabel, 125.000 Portionen aus der Festivalküche. Und noch mehr Zahlen? Allein die Bands sind mit insgesamt 100 Schlafbussen und 120 Lastwagen vor Ort. Den Großeinkauf fürs Wochenende lieber rechtzeitig planen. Verdi hat für heute und morgen zu Streiks aufgerufen, auch im Groß- und Einzelhandel. Die erste Verhandlungsrunde im aktuellen Tarifstreit war ja geplatzt. Verdi nennt das bisherige Angebot der Arbeitgeber völlig unzureichend und fordert 7% mehr Lohn. Die Arbeitgeber haben bisher nur 2% angeboten.
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10: Die legendäre 1975 Les Paul-Gitarre des kürzlich verstorbenen Gitarristen Ace Frehley ist versteigert worden. Bei der Auktion in New York ging sie für $512.000 über den Tisch. Außerdem wurden weitere Gitarren und ein Bühnenoutfit versteigert. Soweit die Star-FM Schlagzeilen. Ausführliche Meldungen auf Star-FM wieder in einer halben Stunde.
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1: Einen wunderschönen guten Morgen, du bist okay. Hier richtig bei deinem Radiosender des Vertrauens und die aktuellen Temperaturen aus Franken, ja, wie wird das Rock im Parkwetter jetzt von der einzigartigen, unvergleichlichen, oft kopierten, aber selten erreichten Flora?
2: So, 14 Grad, die aktuellen Temperaturen in Nürnberg in Feucht und in Rot, 23 Grad kriegst du heute noch, morgen hast du am Vormittag ein bisschen nasse Zelt, aber dann wird's ab Mittag schön. 19 Grad bekommen wir dazu Sonne und das zieht sich auch so über den Rest des Wochenendes erstmal voraussichtlich, nagel mich nicht fest, sieht es so aus, als hätten wir 24 Grad und es Sonne. Aktuell ist nichts los auf Frankenstraßen, du kommst gut durch. Und die Blitzer stehen in Nürnberg auf dem Nordwestring und auf der Rotterdamer Straße. Wenn auch du noch was gesehen hast, meld das gerne, mach das per Sprachnachricht unter der 0800 0303 666.
4: Vielen Dank an alle Star Ranger, von denen ja einige auch gerade unterwegs sind, den Keck zu suchen. Robert hat gerade noch ein verzweifeltes Bild geschickt, wie er mit dem Fahrrad wohl gerade alle Parks abklappert, um den Keck zu finden. Keck, versteck dich! Sie sind dir auf den Fersen. Wir sind Fallout Boy Centuries auf Star FM Maximum Rock.
1: Na denn, Magamalode Kingsley.

Alle guten Dinge, die du über ihn gehört hast, sind wahr. Und zu all dem sympathischen Kram über Keanu Reeves kannst du dir noch was Gutes von ihm anhören. Seine Musik. Der Hollywood-Star spielt Bass. Und das macht er am besten in seiner Band Dogstar. Im Sommer kommt Dogstar für ein paar Konzerte nach Deutschland. Kein Zufall, dass du sie jetzt auf deiner Star-FM-Playlist hörst. Die Band von Keanu Reeves. Dogstar.

0: Neuer Maxim Rock von einer Band mit Hollywood Power, Dogster mit Keanu Reeves und All In Now. Und wo wir schon bei neuem Maximum Rock sind, da haben wir doch noch was.
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0: Ja, denn du kannst ab sofort immer abstimmen für zwei Nachwuchsbands, die sich bei uns bei den Talents bewerben. Ein episches Battle, das darin mündet, dass der Gewinner gespielt wird bei der Rush Hour, und zwar bei A. Und heute Abend ist es ja soweit, das heißt, du kannst nochmal Einfluss nehmen. Welche Band soll es dann sein? Vielleicht bist du ja für Crimson Bloom, eine wunderschöne, wunderbare Band aus Krefeld. Und die klingen so. Wir waren im Frühjahr sogar schon mit Lieb auf Tour unterwegs und haben schon stattliche 10.000 monatliche Spotify-Hörer. Vielleicht hörst du sie ja auch heute noch in der Star FM Rush Hour. Mein Herz schlägt für Crimson Bloom.
2: Die Alternative heißt Roxton, kommen aus Oberbayern und lass mal reinhören.
3: Klingt für mich ein bisschen wie so das sehr rockige, spaßige Intro von so einer Sitcom von früher.
0: Ja.
3: Wisst ihr, wie ich meine?
0: Wunderbar. Für mich haben die auch so ein bisschen New Roses-Vibes auch, muss ich sagen.
2: Auf jeden Fall eine gute Band. Roxton machen Spaß und ich glaube, sie kommen gar nicht so schlecht an bisher, Flo, oder?
3: Bisher sind sie auf jeden Fall mit knapp 90% in Führung. Crimson Bloom aktuell 10% ungefähr. 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

0: Moin, ich will den Song W, weil Qualität zählt doch. Wolfi hat recht. Bis dann, euer Lucky. Ciao.
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2: Ja, es ist ein hartes Battle hier sozusagen. Es geht ja rein theoretisch auch nicht irgendwie um uns, sondern wirklich um die einzelnen Songs. Und heute am Tag des Donners, hat letzte Woche super funktioniert, haben wir uns wieder für Donner-Thunder-Songs entschieden. Und ich habe heute mal eine Band rausgesucht, die man so noch nie, glaube ich, so richtig bei Starwim gehört hat. Vielleicht nochmal in der Heavy Hour. Es ist eine Band aus der Mongolei, nennt sich The Who, also nicht mit W wie die britischen The Who, sondern einfach nur H-U. Und die haben sich Serj Tankian angenommen von System of a Down und haben den Song Black Thunder rausgebracht.

0: Geiler Song und praktisch in den Strophen hörst du diesen mongolischen Sprechgesang und falls sich der ein oder andere sagt, Mensch, da ist dann noch jemand mit dabei, klar, DL von den Bad Wolves ebenfalls auch noch am Start.
1: Schöne Nummer, muss man akzeptieren, aber wer wie ich ein Kind der 90er ist, hört vielleicht lieber eine der besten 90er Jahre Kombos, die es so gibt. Live heißt die Band und ein Song, eine Ballade, die sich so wahnsinnig spannend aufbaut und am Ende explodiert. Lightning Crashes. Eine meiner liebsten Stimmen übrigens, so grundsätzlich im Maximum Rock. Wunderschön, live, tolle Band und ja, Lightning Crashes zu lange nicht mehr gehört.
2: Also ergreift die Chance, stimm ab für den letzten Song der Sendung 0800 0303 666, die Nummer für deine Sprachnachricht.
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6: Im Studio Jan Seifert. Guten Morgen. Heute geht's rein. Rock im Park startet, das Festival am Zeppelinfeld und im Volkspark Dutzendteich ist ausverkauft. Tausende Fans sind schon auf dem Weg nach Nürnberg. Die Stadt hat einige Regeln aufgestellt. Außerhalb des Geländes gilt bis Montag striktes Camp- und Grillverbot auf öffentlichen Flächen. Wer mit dem Auto kommt, sollte die Regensburger Straße meiden, dort laufen Bauarbeiten und die Otto-Bernreuther Straße ist stadteinwärts gesperrt. Tagesticketbesitzer kommen gar nicht mit dem Auto rein, für sie gibt es keine Parkplätze. Den Großeinkauf fürs Wochenende lieber rechtzeitig planen. Verdi hat für heute und morgen zu Streiks aufgerufen, auch im Groß- und Einzelhandel. Die erste Verhandlungsrunde im aktuellen Tarifstreit war ja geplatzt. Verdi nennt das bisherige Angebot der Arbeitgeber völlig unzureichend und fordert 7% mehr Lohn. Die Arbeitgeber haben bisher nur 2% angeboten. Elon Musk könnte zum ersten Billionär der Geschichte werden. Sein Unternehmen SpaceX hat Pläne für den Rekordbörsengang offiziell gemacht. 75 Milliarden Dollar will das Unternehmen einnehmen. Bei einem Ausgabepreis von 150

0: Saisons im grünen Trikot der mexikanischen Nationalmannschaft unterwegs. Unterdessen beschäftigt die Regierung von Präsidentin Claudia Sheinbaum noch ein anderes Thema. Die Verhandlungen mit einer Lehrergewerkschaft, die mit Protesten und Straßenblockaden während der WM droht.
1: Soweit das Neueste aus dem StarFM News Center.
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3: Schönen guten Morgen, Franken. Schönen Feiertag. Morgen. Ich hoffe, du kannst es ruhig angehen lassen. Höchstens, du möchtest Rock im Park. Gleich ein weiterer Tipp von Keck, wo du ihn finden kannst und das letzte Ticket abstauben kannst. Bei einem tollen Festivalwochenende mit hoffentlich schönem Wetter.
4: 15 Grad, die aktuellen Temperaturen in Nürnberg, feucht und Fürth. Dazu heute immer wieder regnerisch, das Ganze bei maximal 23 Grad. Morgen auch nochmal am Vormittag die ein oder andere Schau mit dabei. Aber dann ab Mittag wird es ein bisschen schöner, es reißt auf, 19 Grad bekommen wir. Und auch der Samstag und Sonntag sehen dann eigentlich ganz freundlich aus. Paar kleine Wolken, aber auch ab und an ein bisschen Sonne. Also es könnte vielleicht unter Umständen mit ein bisschen Glück ein trockenes Festivalwochenende werden. Wir schauen auf Frankenstraßen und da sieht es soweit gut aus, du kommst gut durch. Und geblitzt wirst du in Zirndorf auf der Rotenburger Straße und in Nürnberg auf dem Nordwestring. Wenn du außerdem noch was gesehen hast, meld das gern, mach das per Sprachnachricht. Das geht unter der 0800 0303 666.
5: From the F to the A to the Flora, vielen Dank und gute Fahrt.
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5: Und das machen wir irgendwie schon gefühlt die ganze Woche, oder? Du hörst natürlich StarFM Maximum Rock. Wir sind so ein bisschen dein Rock im Park Radio. Dutzende Tickets haben wir schon rausgehauen. Und irgendwie taucht doch immer eins auf. Und ich glaube, das wirklich allerletzte hat sich jetzt der Keck geschnappt, ist damit in irgendeinen Park gerannt. So hat sich's jedenfalls angehört. Und ich bin gespannt, denn was er macht, wie er sich rumtreibt und was das für eine Nummer wird.
4: Und Danny, schon gefunden?
6: Nee, also bis jetzt hat mir noch keiner gefunden, aber bei dem Wetter muss man sich auch erstmal ein bisschen vors Haus trauen. Jetzt mal ganz im Ernst, ihr hattet die Wettervorhersage, oder? Und habt euch dann gedacht, ach, jetzt schickt mal den Keck ein bisschen raus, hier in den Regen. Ich hab's nämlich überhaupt nicht auf dem Schirm gehabt. Und also ich bin jetzt hier in diesem Park, na, das ist ja der erste Hinweis, dass ich mich für ein Rock'n'Park-Ticket in einen Park gesetzt habe. Und es ist nicht der Dutzenteich. Das haben wir schon besprochen quasi, weil viele Hörer das auch gedacht haben. Ja, ich muss jetzt erstmal schauen, dass ich irgendwas finde, wo ich mich unterstellen kann, wo ich nicht ganz so nass werde, weil ich habe das Ticket ja auch einstecken, nicht, dass das nass wird und das wäre dann ein bisschen peinlich. Aber wer mich zuerst findet, der bekommt natürlich das letzte Rock im Park-Ticket und also ich hätte jetzt aktuell bei dem Wetter auch nichts dagegen, wenn es schnell gehen würde, aber auf der anderen Seite packt mich natürlich auch gerade der Ehrgeiz, dass ich nicht gefunden werde. Das heißt, mal schauen, wo ich mich verstecken werde. Irgendwo, wo man mich nicht so gut sieht und wo ich nicht so nass werde. Aber kriegen wir hin, ich bin trotz schlechtem Wetter guter Dinge. Wird geil, Leute.
3: Ach ja, such ihn, finde ihn und vielleicht gibt es nachher noch ein paar konkretere Tipps. Wir haben schon gesehen, dass erst mit dem Fahrrad unterwegs sind und den Keck in der Stadt suchen und alle Parks abklappern, gibt ja nur 300 oder so. Also von dem her viel Glück und mit ein bisschen Glück bist du doch noch mit dabei bei Rock im Park 2026. Wir drücken dir die Daumen.

0: Kings of Leon Notion hier bei Starfam Maximum Rock hier an deinem Breakfast Club. Schön, dass du am Start bist. Schön, dass du beim Seppen vielleicht hängen geblieben bist. Und ja, nicht so schöner Tag für alle 60er da draußen, oder?
1: Ja, gestern kam die Nachricht, sie müssen im bitteren Gang in die Regionalliga antreten, nachdem zwischenzeitlich auch mal das Gerücht da war, sie müssen gleich mal in die Bayernliga runter oder so, also das konnte wohl zumindest abgewendet werden, aber weil man die finanziellen Vorgaben für eine Drittliga-Lizenz nicht erfüllt, geht's also runter ab in die Regionalliga, was ich immer schade finde für so einen Traditionsclub.
0: Ja, auf jeden Fall. Also selbst als Fan des anderen Lagers muss ich sagen, tut ein bisschen weh, wenn man die so sieht, wie so ein Verein nach unten geht. Jetzt hat man natürlich immer noch im Kopf, dass da ja ein Investor hinter ist, der Herr Ismaik, der ja da schon zwischen 60 und 80 Millionen reingebuttert hat. Wo ich mir natürlich wieder sage, siehste, nur weil ein Investor am Start ist, heißt das noch lange nicht, dass man erfolgreich Fußball spielt. Und ich glaube, er pocht da eher so auf die 50+1-Regel, um da eventuell hätte noch mehr machen können, damit er der alleinige herrscht. Da ist. Ich stecke aber allerdings auch nicht so richtig drin in diesem Thema mit diesem Investor. Ist halt nur schade, wie gesagt, obwohl ein bisschen freut mich auch, aber trotzdem eigentlich auch schade, dass so ein Verein jetzt runtergehen muss.
1: Die Löwen müssen auf jeden Fall aufpassen, dass sie nicht komplett in diese Insolvenz reinrutschen und da würde ich auf jeden Fall schon die Daumen drücken. Was ich nur wieder spannend finde bei dem Thema, die Regionalliga wird jetzt einfach mal kurz aufgestockt, das ist überhaupt kein Problem, wenn die 60er jetzt runter müssen, aber auf der anderen Seite haben wir jetzt Lok Leipzig, die zweimal in Folge nicht aufgestiegen sind, obwohl sie zweimal Meister wurden, weil halt die Regularien sind, wie sie sind und die ins Aufstiegsspiel mussten und da jetzt zweimal Pech hatten. Also ich weiß auch nicht. Also so ganz rund ist die ganze Sache auf jeden Fall.
0: Und ich glaube, das ist der eigentliche Skandal, dass du eine super Saison spielst, sogar zweimal hintereinander und dann einfach nicht aufsteigen kannst, weil halt irgendwelche anderen Sachen da passieren und weil irgendeiner irgendwie nicht klarkommt mit seinen Finanzen. Ich glaube, das ist ja der einzige Punkt.
2: Seid ihr fertig?
1: Nein, aber ich sehe es seinem Gesicht an, dass wir fertig sein sollen.
2: Nur dreimal gegähnt wegen dieser Moderation. Dann können wir auf die wichtigen Sachen des Lebens kommen. Musik. Und da haben wir einen schönen Song von AC/DC für dich. Thunderstruck, der ja auch gut aufgehoben gewesen wäre heute bei W oder C. Donnersongs haben wir da.
1: Aber live werden gewinnen.
2: So, und wo er auch gepasst ist, übrigens am Wochenende, ne, kannst du wieder einschalten bei den Legenden mit Bone am Samstag und am Sonntag auch bei der Billy Billmeier Show. Und hier sind jetzt AC/DC für dich.

0: Einen schönen guten Morgen hier bei Star for Maximum Rock, hier bei deinem Rock im Park Radio. Ganz Franken ist unterwegs, auch wenn es vielleicht ein bisschen nass wird.
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0: Ja, denn wir haben wirklich alle Schubfächer, alle ja, Sitzmöglichkeiten, Sitzpolster hochgenommen und reingeschaut. Ja, und da, schau her, doch noch ein Ticket gefunden für Rock im Park. Das hat sich der Keck gleich gekrallt und ist wie so ein kleines Kind mit Süßigkeiten einfach davongerannt. Die Frage ist, wo ist er denn?
2: Ja, die Tipps sind bisher noch ein bisschen mau. Einer davon war, dass er in einem Park ist und nicht am Dutzenteich. Und Keck, war schon jemand da?
3: Nee, also gefunden wurde ich noch nicht. Das Ticket habe ich noch, jetzt zwar nicht in der Hand und am Rumwedeln damit, sondern regengeschützt bei mir im Rucksack. Und ich muss da gerade auch so ein bisschen an meinen Opa denken, weil der sagt immer, es gibt kein schlechtes Wetter, nur schlechte Kleidung. Ja, und meine gute Kleidung, die liegt daheim, meines Daseins wegen Kutte. Ärgert mich, dass ich da nicht dran gedacht habe, aber hey, zumindest bin ich gut gekleidet in feinstem Zwirn. Ich habe mein Star FM Hoodie an. Also du solltest mich dann schon erkennen, wenn du denn im richtigen Park bist. Ich sitze hier in einem Park im Nürnberger Stadtgebiet mit dem letzten Rock im Park Ticket und ich kann noch mal einen kleinen Hinweis geben, was für ein Park das sein könnte. Also der ist relativ gut angebunden, sage ich mal. Du kannst mit dem Bus fahren zu diesem Park, du kannst aber auch die U-Bahn nehmen und zwar die U2. Das ist vielleicht ein ganz guter Hinweis. Mit der U2 kannst du hier rausfahren, aber theoretisch könntest du bei dem Wetter jetzt auch einfach ins Auto steigen und herfahren, weil für den Park gibt es hier auch echt, echt viele Parkplätze. Und einen Radweg gibt es auch. Also ich glaube, wahrscheinlich so der mit am besten angebundene Park in Nürnberg gefühlt. Und noch so ein kleiner Tipp, es ist jetzt kein Park, an den du vielleicht als erstes denken würdest. Aber mehr will ich jetzt auch noch nicht verraten. Jetzt schauen wir mal, vielleicht ist da schon einer unterwegs. Hinten kommt einer. Nee, der ist auch abgebogen. Also, ich sitze jetzt hier noch im Park mit dem letzten Rock im Park-Ticket. Wer mich zuerst findet, der kriegt das. Viel Glück.
0: Ich hab doch gesagt, der ist in irgendeiner Kneipe wahrscheinlich drin, die irgendwas mit Park heißt, die wunderbar angebunden ist. Also von daher.
2: Oder am
0: mal
2: Parkplatz.
0: Sehen. Ja. Parkplatz. Auch nicht schlecht. Vielleicht, ich wollte ja gerade erstmal überlegen, aufrufen, was denkst du denn? Wie sieht's aus? Hast du eine Idee? Schick doch mal eine Sprachnachricht, aber ich glaube, das wäre eher kontraproduktiv für alle anderen.
4: Es gibt so viele Parks in Nürnberg, in welchem ist er? Ist er im Zürcher Park? Ist er an der Wörther Wiese? Ist er im Stadtpark? Ist er am Kammerklettpark? Ist er im Archivpark? Im Burgpark? Such ihn, finde ihn und sei doch noch mit dabei bei Rock im Park 2026. Übrigens, Keck, heute Abend auch nochmal mit dem Hellraiser ab 1945.
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9: Im Studio Jan Seifert. Guten Morgen. Den Großeinkauf fürs Wochenende lieber rechtzeitig planen. Verdi hat für heute und morgen zu Streiks aufgerufen, auch im Groß- und Einzelhandel. Die erste Verhandlungsrunde im aktuellen Tarifstreit war ja geplatzt. Verdi nennt das bisherige Angebot der Arbeitgeber völlig unzureichend und fordert 7% mehr Lohn. Die Arbeitgeber haben bisher nur 2% angeboten. Heute geht's rein. Rock im Park startet. Das Festival am Zeppelinfeld und im Volkspark Dutzenteich ist ausverkauft. Tausende Fans sind schon auf dem Weg nach Nürnberg. Die Stadt hat einige Regeln aufgestellt. Außerhalb des Geländes gilt bis Montag striktes Camp- und Grillverbot auf öffentlichen Flächen. Wer mit dem Auto kommt, sollte die Regensburger Straße meiden. Dort laufen Bauarbeiten und die Otto-Bernreuther Straße ist stadteinwärts gesperrt. Tagesticketbesitzer kommen gar nicht mit dem Auto rein. Für sie gibt es keine Parkplätze.
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9: Die legendäre 1975 Les Paul-Gitarre des kürzlich verstorbenen Gitarristen Ace Frehley ist versteigert worden. Bei der Auktion in New York ging sie für $512.000 über den Tisch. Außerdem wurden weitere Gitarren und ein Bühnenoutfit versteigert. Soweit die Star FM Schlagzeilen. Ausführliche Meldungen auf Star FM wieder in einer halben Stunde.
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0: Einen wunderschönen Donnerstagmorgen, wunderschönen kleinen Freitag. Du bist hier richtig bei deinem Radiosender des Vertrauens hier bei Star FM Maximum Rock. Und jetzt die aktuellen Rock im Park Temperaturen von Flora.
2: Rock im Park hat aktuell 16 Grad, Nürnberg rot und feucht ebenfalls. Und heute die Höchstwerte 23 Grad. Star FM Prognose für morgen sagt, da ein bisschen regnerisch am Vormittag, ab Mittag dann sonnig bei maximal 19 Grad. Und dann wird es auch wirklich ein schönes Festivalwochenende werden, laut aktueller Prognose. Da kann sich ja auch immer noch was ändern. Nagel mich nicht drauf fest, aber sieht erstmal freundlich aus, immer wieder sonnig bei 24 Grad maximal. Soweit ruhig auf Frankenstraßen, du kommst gut durch. Geblitzt wirst du in Nürnberg auf dem Ben-Gurion-Ring, auf dem Nordwestring und in Zirndorf auf der Rotenburger Straße. Wenn du sonst noch was gesehen hast, meld das gern, mach das per Sprachnachricht unter der 0800 0303 666.
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0: Na denn, Mama Lauda Kienzler.

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0: Einen wunderschönen Donnerstag wünschen wir dir hier bei Star für Maximum Rock, hier bei dem Radiosender des Vertrauens. Breakfast Club ist natürlich da und Flora hat Blut geleckt. Ihre Benchmark Fakt oder Fake kommt richtig gut an bei den Hörern. Und haben wir eigentlich da schon irgendwie so einen kleinen Opener, so einen kleinen Jingle, den wir da einspielen können?
1: Haben wir vergessen zu produzieren, wir machen das jetzt live, Chris, ich spiele Flöte und du machst Fakt oder Fake. Eins, okay. Zwei, drei.
0: Fakt oder Fake?
1: Wir lassen mal was Richtiges produzieren bis nächste Woche.
2: Ich hoffe, wir können da noch was arrangieren, weil, das passt auf jeden Fall nicht zu dem Qualitätsstandard, den ich in meiner Benchmark gerne halten möchte. Okay, seid ihr bereit für den heutigen Fakt oder Fake?
1: Ja. Okay, das heißt, du hast jetzt wieder einen Fakt. Wir müssen sagen, stimmt der oder stimmt der nicht? Und wer gewinnt, hat Ehre.
2: Genau, so ist es. Okay. Das Sekret aus den Analdrüsen des Bibers namens Biberspitz wird als Duftstoffgeber in Shampoos und Joghurts benutzt.
1: Safe.
0: Ja, ist richtig.
1: Ja, bin ich leider Chris' Meinung.
2: Ist ein Fakt.
0: Weil ich glaube nämlich, dass ich das nämlich gehört habe. Biberspitz, ich glaube, mich darüber schon mal nämlich lustig gemacht, weil ich gedacht habe, ja klar, Biberspitze, aber ne, da kommen diese kleinen 12-jährigen Jokes um die Ecke. Und ich möchte sagen, dass das ein absoluter Fakt ist.
1: Ich dachte jetzt ganz kurz darüber nachgedacht habe, ob es vielleicht doch Quatsch ist, weil ja Biber unter Naturschutz stehen, bei uns zumindest in Deutschland und so weiter. Aber weltweit ist das natürlich anders. Da wird ja auch zum Teil schlimm mit den armen Tieren umgegangen. Von dem her könnte ich mir leider vorstellen, dass es tatsächlich stimmt.
2: Da habe ich euch gekriegt. Also,
1: hast du wirklich?
2: Ja, es heißt nämlich Biber geil und nicht Biber spitz.
1: Oh, und, komm. Das ist und, ja mal das Unfairste, was ich seit Ewigkeiten
2: und
1: gehört habe.
2: Es wird nicht in Shampoos und Joghurt benutzt, sondern in teuren Parfüms und Eiscremes als Vanille- und Erdbeeraroma.
1: Na, also, du sagst, Biber geil habe ich schon mal gehört, ja.
0: Da jetzt mal ganz ehrlich, da möchte ich aber mal richtig protestieren. Das ist ja eine Falle seinesgleichen. Das ist ja unglaublich, so welche Frechheit du hier
2: und
0: an den Tag
2: ihr seid
0: legst.
2: Aber auch richtig, richtig reingetappt. Naja,
0: also, warte ab.
1: Eins,
0: Karma regelt.
1: Zwei, drei.
0: Fakt oder Halbwahrheiten, die hier verbreitet werden.
2: Das ist albern. Ihr seid albern.

mit Something Wicked zeigen Breaking Benjamin einmal mehr ihre ganze Stärke. Kraftvolle Melodien, große Emotionen und ein Sound, der direkt unter die Haut geht. Ein intensiver Vorgeschmack auf das nächste Kapitel

0: Einen schönen Donnerstag und schönen kleinen Freitag hier bei Star vom Maximum Rock. Die Leute schielen schon mit einem Auge Richtung Rock im Park. Auch wir sind noch schon ganz hyped. Aber bevor es dann am Freitag losgeht mit Festival, haben wir natürlich noch den Donnerstag, den Kino-Donnerstag.
1: Und da hat Bianca was Schönes für dich vorbereitet.
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3: Superhelden und Fantasy treffen in Masters of the Universe aufeinander. 30 Seconds to Mars Frontman Jared Leto spielt die Hauptrolle gemeinsam mit Nicolas Galitzine. Und darum geht's. Prince Adam wächst nach dem Absturz seines Raumschiffs auf der Erde auf, verliert dadurch auch sein mächtiges Schwert. Aber als jenes Zauberschwert wiedergefunden ist...
4: Ich weiß, das klingt verrückt. Aber dieses Schwert... wird mir den Weg nach Hause weisen.
3: Ja, kehrt er tatsächlich zurück in der Identität des He-Man, um damit gegen Skeletor anzutreten, der seine Heimat in einer Schreckensherrschaft regiert. Zum Glück hat er auch treue Verbündete an seiner Seite, Teela und Duncan aka Man-at-Arms, gespielt von Camilla Mendes und Idris Elba. Das Gesicht von Jared Leto, der den Skeletor spielt, ist hinter einer Totenkopfmaske verborgen, aber er leiht ihm seine Stimme und trägt auch die charakteristische Uniform. Gedreht wurde Masters of the Universe in London und der Kamera der Deutsche Fabian Wagner, der war schon für seine Arbeit in Sherlock und Game of Thrones nominiert, für einen Emmy Award. Die Filmmusik liefert Spider-Man-Komponist Daniel Pemberton. Jetzt bist du dran. Ist die zweite Realverfilmung nach Masters of the Universe 1987 ein gelungenes Kinospektakel? Du sagst es uns. Es darf ein Movistar-Kritiker, denn für dich und deine Begleitung sind Plätze im Kino reserviert. Wenn du jetzt anrufst 0800 0303 666 oder schick uns einfach eine Nachricht mit Kino und dann haben wir morgen deine Kritik bei uns im Radio.
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6: Ist auf jeden Fall krass, wie viel Resonanz heute Morgen schon war beim letzten Aufruf. Wir haben noch ein paar Plätze zu vergeben, aber der Film scheint also viel besser anzukommen, als ich das befürchtet habe, weil der Trailer hat mich persönlich irgendwie nicht so richtig angezeigt, aber vielleicht bin ich da auch allein.
1: Und ich habe noch ein kleines Quiz für euch, wenn ihr Lust habt, nochmal um die Ehre zu quizzen. Und zwar, Bianca nennt ja gerne viele verschiedene Namen von Schauspielern und allem.
6: Ungefähr 800 pro Bit.
1: So, und wenn ihr mir sagen könnt, wie viele es in diesem waren, also nur einmal gesagt, nicht jetzt Jared Leto mehrmals wiederholt, sondern wie viele verschiedene Personen haben wir gehört?
6: 6. 7.
1: Wolfram, richtig, es waren 7. Und du meldest dich fürs Kino 0800 0303 666, deine WhatsApp mit Kino für einen schönen Donnerstagabend.
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12: Im Studio Jan Seifert. Guten Morgen. Welche Schule ist die beste in Deutschland? Unter den letzten 20 ist aus Franken noch eine im Rennen um den Deutschen Schulpreis. Mehr aus der Nachrichtenredaktion.
13: Es ist die Mittelschule Alsdorf bei Nürnberg. Dort dreht sich alles um die glorreichen 7. 7 überfachliche Fähigkeiten von Organisations- und Medienkompetenz bis hin zu Reflexionskompetenz, lobt die Jury. Jede Schülerin, jeder Schüler hat einen roten G7-Ordner, in den neue Kompetenzkarten eingeheftet werden. In jedem Klassenzimmer hängt außerdem ein großes Plakat, auf dem auch der aktuelle Stand markiert wird. Das Ziel, die Schülerinnen und Schüler sollen ihren Lernweg zunehmend selbstständig in die Hand nehmen.
12: Jeden Tag 8 Stunden arbeiten, ist das noch zeitgemäß? Die Union macht Druck beim Arbeitszeitgesetz und fordert einen sofortigen Gesetzentwurf zur Abschaffung. Das sei schon im Koalitionsvertrag verankert. Die Idee dahinter, statt täglich maximal 8 Stunden, soll künftig eine wöchentliche Höchstarbeitszeit gelten. Das würde zum Beispiel in der Gastro helfen, wo Mitarbeiter bei Hochzeiten oder in der Saison flexibler eingesetzt werden können. Arbeitsministerin Baas hatte einen Entwurf für diesen Monat angekündigt, sich zuletzt aber distanziert. Das gab's noch nie. Die deutsche Kandidatur für einen Sitz am mächtigsten Tisch der Weltpolitik ist gescheitert. Katrin Müller mit dem Feedback zur gescheiterten US-Sicherheitsratswahl.
14: Für Kanzler Merz und Außenminister Wadefuhl ist die gescheiterte Kandidatur ein herber Rückschlag. Merz gibt gern den Außenkanzler und hat eventuell auch darauf gehofft, im UN-Sicherheitsrat quasi auf Augenhöhe mit US-Präsident Trump, Chinas Präsident Xi oder auch Kreml-Chef Putin diskutieren zu können. Als Hauptgrund für die Wahlniederlage sehen Kritiker und die SPD den ständigen Schlingerkurs der Merz-Regierung mit Blick auf Verstöße gegen das Völkerrecht. Zum Beispiel im Gaza-Krieg und auch beim Angriff der USA und Israels auf den Iran.
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12: Poldi hat jetzt seine eigene Doku. Netflix hat einen 90-Minuten-Film über Lukas Podolski veröffentlicht, mit privaten Szenen von Sumo-Ringen über Rosenmontag bis zur Familie. Erstmals kommt Poldis Ehefrau zu Wort und spricht auch über die Ehekrise von 2008, als er zurück zum FC Köln kehrte. Heute wird Lukas Podolski

0: das Wetter nachher ein bisschen besser.
1: Ja, 17 Grad haben wir jetzt dazu. Ja, immer wieder Schauer, die sich so durch den Tag ziehen. Der Keck ist auf jeden Fall schon ordentlich nass. 23 Grad dann heute die Höchstwerte. Star-FM-Prognose für morgen sagt da auch vormittags nochmal regnerisch. Aber dann reißt es auf, dann wird schön, dann ist richtig schönes sonniges Festivalwetter erstmal angesagt fürs Wochenende. Aber das kann sich natürlich immer noch ändern. Also nicht zu früh freuen, aber bisher sieht's gut aus. Auf der Frankenstraße zwischen Allersberger Straße und Schultheißallee ist es momentan ziemlich voll. Da kannst du auf jeden Fall mal 10 bis 15 Minuten mehr einplanen. Es blitzt in Fürth auf der Würzburger Straße, in Zirndorf auf der Rothenburger Straße und in Nürnberg auf der Rotterdamer Straße. Wenn auch du noch was gesehen hast, dann meld das gern, mach das per Sprachnachricht 0800 0303 666.
2: From the F to the A to the Flora, vielen Dank und gute Fahrt!
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2: So sieht's aus. Auf dem kürzesten und noch schnellsten Weg geht's für dich zu Rock im Park. Und das schaffst du, wenn du den Keck findest. Denn der ist in Nürnberg in irgendeinem Park und wartet da auf dich mit dem letzten Rock im Park-Ticket.
1: Und ich bin sehr gespannt, wie es ausschaut, ob er jetzt wohl schon entdeckt worden ist.
4: Nee, immer noch nicht. Ich sitze immer noch da. Aber ich muss auch zugeben, ich wollte es jetzt der Star FM Maximum Rock Community auch nicht so einfach machen, sage ich mal. Ich meine, geht immerhin um das letzte Rock im Park Ticket. Ich kann die Hinweise, die ich bisher gegeben habe, noch mal kurz zusammenfassen, falls jemand gerade erst aufgestanden ist. Ich meine, es ist Feiertag, da will man auch mal ein bisschen länger ausschlafen. Also, ich bin in einem Park, aber es ist jetzt nicht unbedingt so ein Park, an den man als erstes vielleicht gleich denkt. Ich bin nicht am Dutzenteich, das haben viele Hörer ja auch schon gedacht. Ich meine, es wäre naheliegend, aber vielleicht auch ein bisschen zu einfach. Und wenn du mich finden willst oder am besten zu mir kommen willst, dann kannst du einfach mit dem Bus fahren zum Beispiel oder du nimmst die U2, ja, das wäre so die nächste U-Bahn. Gibt aber auch Parkplätze und sogar einen Radweg. Also das wären die Hinweise bisher. Ich würde sagen, in einer halben Stunde kann ich nochmal einen Hinweis raushauen. Und so lang warte ich jetzt einfach hier in diesem Park und hoffe, dass mich einer findet.
0: Ganz Franken sucht ihn, den Keck, mit dem letzten Rock im Park-Ticket. Wir kriegen immer wieder Bilder rein, wie die Leute rumrennen und irgendwie in den Büschen reingucken und auf dem Fahrrad fahren, auf dem Roller unterwegs sind und so. Mach auch du mit. Noch hast du deine Chance, finde den Keck. Du erkennst ihn unter anderem, wenn du ihn nicht kennst, an seinem Star-FM-Pulli. Bleib auf jeden Fall anhaben. Schöner Feiertagsausflug heute. Und denk dran, auch am Wochenende, wenn du nicht mit dabei sein kannst. Wir berichten das ganze Wochenende von Rock im Park und die passende Mucke dazu im Festivalradio. Ah.

0: Moin Jungs, der Rattenfänger hier. Ich habe gestern ziemlich interessiert über euer Bierprojekt zugehört. Also Wiener Malz und Biskuitmalz hört sich schon sehr spannend an. Wasser und Hefe sind natürlich auch noch wichtige Voraussetzungen. Aber was mich brennend interessieren würde, für welchen Hopfen ihr euch entscheidet?
1: Gut, dass du nachfragst. Wir haben uns bereits entschieden für einen Hopfen, beziehungsweise zwei Hopfen sind es am Ende geworden. Einer aus einem der besten Hopfenanbaugebiete überhaupt, und zwar aus Tettnang. Tettnanger Hopfen ist mit dabei. Das garniert mit Mittelfrüh, was so eine grasige Note hat, wird dann das beste Bier aller Zeiten eventuell generieren.
2: Aber wir sind da natürlich wirklich positiv gestimmt. Unser Braumeister, der Basti von der Brauerei Lemke, mit dem wir zusammen dieses Bier brauen, ist fränkischer Braumeister. Selbst der hat noch nichts einzuwenden. Wir mussten uns dann aber auch noch, nachdem wir uns heute auch für Malz entschieden haben, wie gesagt, Wiener Malz als Basismalz und Biskuitmalz als Zusatz, als Spezialmalz, mussten wir uns heute noch für den Alkoholgehalt entscheiden, weil auch das kann man ziemlich genau bestimmen.
3: Ah. Wenn wir jetzt den Alkohol mal ins Spiel bringen, wie stark das Bier am Ende sein soll, es hat ja dann aber auch immer mit dem Geschmack zu tun. Also ein stärkeres Bier schmeckt doch auch intensiver als ein weniger
4: starkes. Einem zum Malz, andererseits auch am Alkohol, weil der Alkohol natürlich auch Geschmacksträger ist und man da viel mehr Aromen auch reinfangen kann, je stärker das Bier geht. Also je länger das Bier gärt und je stärker das ist.
2: Ja, und da mussten wir uns dann einigen. Wolfi kam erstmal gleich so um die Ecke und sagte so, ja, mein Standardbier hat immer so 5,6%. Wo ich so dachte, holla the wood fairy. Ja, aber wir konnten uns dann doch mehr oder weniger einigen.
5: Will ich einfach nur 5,1, damit ich mehr habe als 5,0.
3: Ich habe ja nur 5,2 als Zwischenschritt zu meinem 5,3, was ich sonst habe.
2: Ja, wir müssen uns ja.
3: Okay, wir wollen mal sagen, wollen wir mit 5,2 reingehen, das ist der Kompromiss.
2: Ja. Okay. Also, 5,2%. Ich glaube, das ist ein guter Standard, absolut, oder? Ja. Und außerdem ist es ja so, beim Alkoholgehalt, der Basti, unser Braumeister, der meinte dann so, zwischen 5 und 5,3 ist immer alles in Ordnung und alles entspannt. Und diesen Unterschied zwischen 0,1, 0,2 kriegt der Laie in dem Sinne auch nicht so richtig hin. Aber ich finde 5,2, das ist ein guter Alkoholgehalt. Und jetzt geht's dann los. In der nächsten Woche wird der Testsud angesetzt und dann dauert's noch 2 bis 3 Wochen. Und dann können wir zum ersten Mal das Bier zwicken und noch ein paar kleine Feinabstimmungen machen.
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6: Und wo wird auch viel Bier getrunken? Bei Rock im Park. Und wer spielt bei Rock im Park morgen als Headliner? Volbeat, und die hören wir jetzt.
1: Was eine Überleitung. Memory.

0: Starve Maximum Rock an einem Donnerstag. Morgen, es ist Rock im Park Wochenende, beziehungsweise es steht bevor. Und alle sind irgendwie noch so ein bisschen heiß auf die letzten Tickets. Denn wir haben noch eins, beziehungsweise der Keck, der rennt da wedelnd mit durch den Park.
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2: Und ich bin gespannt, ob er noch damit wedelnd durch den Park rennt oder ob ihn mittlerweile jemand aufgespürt hat.
3: Nee, tatsächlich wurde ich immer noch nicht gefunden. Ich stehe immer noch in diesem Park im Nürnberger Stadtgebiet und warte, dass mich einer findet. Und ich habe gemerkt, wenn man mit offenen Augen durchs Leben geht, dann sieht man so die eine oder andere ganz interessante Sache. Direkt hinter mir ist mir gerade eben erst aufgefallen, ist ein Beachvolleyballfeld. Hängt zwar kein Netz gerade dran, aber ist mir jetzt nach mehreren Stunden erst aufgefallen. Mir gegenüber eine wunderbare Trauerweide. Ja, also es ist schon auch sehr schön grün hier. Und also wie gesagt, nochmal die Tipps zusammengefasst. Ich bin in einem Park, aber es ist jetzt kein Park, den du vielleicht direkt am Anfang im Kopf hast, an den du als erstes denkst. Wenn du mich finden willst oder zu mir kommen willst, du kannst mit dem Bus fahren, du kannst die U2 nehmen, du kannst aber auch mit dem Auto fahren, weil hier gibt es dann doch auch einige Parkplätze und sogar einen Radweg. Und noch so ein kleiner Tipp, also falls du mit dem Auto kommen solltest, die nächste Autobahn, das wäre die A3. Und sehr, sehr interessanter historischer Funfact, dieser Park war früher mal ein militärisches Rüstungsareal. Also das grenzt die Sache jetzt vielleicht auch nochmal ein bisschen ein. Bin gespannt, wie lange es jetzt noch dauert, bis ich gefunden werde. Ich drücke ganz, ganz fest die Daumen und dann schauen wir mal. Es geht ums letzte Rock im Park-Ticket.
4: Ich hab da mittlerweile so eins, also ich war vorhin raus, weil an der U2 sind einfach viele Parks, dann dieses Beachvolleyballfeld hat mich jetzt auf eine Richtung gebracht, aber jetzt wenn es ehemalig, ich will es nicht spoilern, aber ich habe so eine Idee, also wenn man die KI jetzt schlau befragt, gibt es auf jeden Fall eine sehr stimmige Antwort. Ja, such ihn, finde ihn, den Keck mit Star FM Outfit unterwegs, viel Glück für beim Hand auf das letzte Rock im Park Ticket. Und wenn du mehr vom Keck willst, heute Abend wieder der Hellraiser, hart und heavy ab 19:45 nicht verpassen.
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9: Im Studio Jan Seifert, guten Morgen. Den Großeinkauf fürs Wochenende lieber rechtzeitig planen. Verdi hat für heute und morgen zu Streiks aufgerufen, auch im Groß- und Einzelhandel. Die erste Verhandlungsrunde im aktuellen Tarifstreit war ja geplatzt. Verdi nennt das bisherige Angebot der Arbeitgeber völlig unzureichend und fordert 7% mehr Lohn. Die Arbeitgeber haben bisher nur 2% angeboten. Heute geht's rein. Rock im Park startet. Das Festival am Zeppelinfeld und im Volkspark Dutzendteich ist ausverkauft. Tausende Fans sind schon auf dem Weg nach Nürnberg. Die Stadt hat einige Regeln aufgestellt. Außerhalb des Geländes gilt bis Montag striktes Camp- und Grillverbot auf öffentlichen Flächen. Wer mit dem Auto kommt, sollte die Regensburger Straße meiden. Dort laufen Bauarbeiten und die Otto-Bernreuther Straße ist stadteinwärts gesperrt. Tagesticketbesitzer kommen gar nicht mit dem Auto rein. Für sie gibt es keine Parkplätze.
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9: Die legendäre 1975 Les Paul-Gitarre des kürzlich verstorbenen Gitarristen Ace Frehley ist versteigert worden. Bei der Auktion in New York ging sie für $512.000 über den Tisch. Außerdem wurden weitere Gitarren und ein Bühnenoutfit versteigert. Soweit die Star FM Schlagzeilen. Ausführliche Meldungen auf Star FM wieder in einer halben Stunde.
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0: Einen schönen guten Morgen, es ist Morgen. Donnerstag, du hörst natürlich den Breakfast Club hier bei Star von Maximum Rock und jetzt, wie wird's denn? Ja, alle schauen wir auf das Thermometer und wollen wissen, wie das Wetter für Rock im Park ist. 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
2: 17 Grad haben wir aktuell in Nürnberg, rot und feucht. Unfeucht ist es tatsächlich heute immer wieder, 23 Grad maximal und dazu immer wieder Schauer. Star-FM-Prognose für morgen sagt, da auch am Vormittag nochmal regnerisch, dann reißt es aber auf. Ab Mittag es wird sonnig bei maximal 19 Grad und bisher sieht es auch freundlich aus fürs Wochenende. Also nimm trotzdem die Regenjacke mit, aber aktuell könnte es aussehen, als würde das Zelt nochmal trocken bleiben. Soweit nichts los auf Frankenstraßen, du kommst gut durch. Geblitzt wirst du in Nürnberg auf dem Nordwestring, in Zehlendorf auf der Rotenburger Straße und in Fürth auf der Würzburger Straße. Wenn du sonst noch was gesehen hast, meld das gern, mach das per Sprachnachricht 0800 0303 666.

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0: Hi, Nina hier. Unbedingt Song C, The Who. Ich habe die jetzt schon zweimal live gesehen. Die
1: Nice.
0: sind unglaublich gut, ganz energievoll. Die machen richtig sau viel Spaß. Und die mal bei StarFM hören zu können, ist, glaube ich, auch für meinen Freund Markus und Sohn Jonte eine richtig tolle Sache. Da kann man mal richtig gute Musik feiern. Und auch an dieser Stelle eine Empfehlung: Live muss man sie unbedingt mal gesehen haben. Also wirklich, zieht euch das rein und wie toll. Leider kann ich den Song nicht hören, da bin ich schon weg. Aber wie gesagt, die beiden haben bestimmt Spaß.
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1: Ja, und ich glaube, nicht nur die beiden haben Spaß dran, denn am Ende hat The Who, ja, also nicht The Who, wie wir sie kennen, ja, mit WHO, sondern The Who HU, eine mongolische Band, das Rennen gemacht, zusammen mit Serj Tankian und DL von Bad Wolves. Haben sie mal so uns durchgesetzt, mein lieber Wolfi.
3: Ich
1: Tut mir
3: möchte
1: nur
3: mich nicht
1: leid.
3: zu dem Thema äußern. Es ist nur schade für Live und Lightning Crashers, dass wir den jetzt nicht hören. Deswegen empfehle ich jedem, das zu Hause einfach mal noch bewahrt zu machen. Am besten auf einer schönen, lauten Anlage, weil das Ding hat wirklich ganz viel Kraft und Energie.
1: Du kannst ihn ja für nächste Woche nochmal ins Rennen schicken.
3: Nehmt den jetzt einfach jeden Tag, egal was es für ein Thema geht, und drechsel das irgendwann hin, bis er läuft.
1: Freunde, hier sind The Who, Black Thunder mit Serj Tankian und DL von den Bad Wolves.

0: Geiler Song, oder? The Who, Black Thunder, dieser mongolische Bassgesang. Auf jeden Fall einmal müsst ihr euch die mal live geben. Das ist wirklich richtig. Die haben auch so richtig mongolische Instrumente, mit denen sie da auf der Bühne spielen. Eine richtig geile Band und ein richtig geiler Song. Ob das Gedicht jetzt richtig geil wird, das weiß ich nicht.
1: Das werden wir jetzt sehen. Ich habe da
2: Bist du vorbereitet?
1: Eine Kleinigkeit vorbereitet, aber ich bin nicht so zufrieden mit meiner Leistung heute. Aber wir hören einfach mal rein. Rock im Park steht vor der Tür, die Vorfreude steigt, das Wochenende wartet schon, die Stimmung zeigt's. Die Taschen sind gepackt, die Laune ist famos, für viele geht das Festivalabenteuer jetzt los. Und morgen, das ist wirklich wunderbar, endlich geht's mal einen Tag ohne Chris, wie herrlich das doch sein war.
2: Sag mal, bist du wirklich vorbereitet gewesen?
1: Sag ich ja.
0: Also,
1: aber
0: das war jetzt, ja.
1: Es reimte sich und ich konnte noch einmal die Stimmung aufs Festival transportieren.
0: Na, sagen wir mal so, Reim ist da relativ, aber... Wie stand es bei mir auf dem Zeugnis immer, war stets bemüht.
1: So,
0: Freunde, wir hören uns.
2: Bis denn.
1: Tschüss.
2: Rock im Park Special morgen.

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3: Im Studio Jan Seifert. Guten Morgen. Welche Schule ist die beste in Deutschland? Unter den letzten 20 ist aus Franken noch eine im Rennen um den Deutschen Schulpreis. Mehr aus der Nachrichtenredaktion.
4: Es ist die Mittelschule Altdorf bei Nürnberg. Dort dreht sich alles um die glorreichen 7. 7 überfachliche Fähigkeiten von Organisations- und Medienkompetenz bis hin zu Reflexionskompetenz, lobt die Jury. Jede Schülerin, jeder Schüler hat einen roten G7-Ordner, in den neue Kompetenzkarten eingeheftet werden. In jedem Klassenzimmer hängt außerdem ein großes Plakat, auf dem auch der aktuelle Stand markiert wird. Das Ziel, die Schülerinnen und Schüler sollen ihren Lernweg zunehmend selbstständig in die Hand nehmen.
3: Nürnberg und Nürburg im Ausnahmezustand. Rock im Park und Rock am Ring starten am Wochenende. Allein in Nürnberg werden rund 80.000 Menschen auf dem Gelände erwartet, das diesmal so groß ist wie noch nie. 200 Hektar auf dem ehemaligen Reichsparteitagsgelände. Hinter den Kulissen laufen seit 4 Wochen die Vorbereitungen. 32 Kilometer Zaun, 60 Kilometer Stromkabel, 125.000 Portionen aus der Festivalküche. Und noch mehr Zahlen? Allein die Bands sind mit insgesamt 100 Schlafbussen und 120 Lastwagen vor Ort. Deutschland ist Spitze, was den Anteil von Millionären hier im Land angeht. Und die Reichen werden immer reicher. Das zeigt eine Analyse eines Beratungsunternehmens. David Riemer.
5: Im vergangenen Jahr gab es weltweit mehr als 25 Millionen Menschen, die über ein Vermögen von mindestens 1 Million Dollar verfügten. Fast 2 Millionen mehr als im Jahr davor. Auch in Deutschland stieg die Zahl der vermögenden Privatpersonen deutlich. Ihr Vermögen hat laut Untersuchung ebenfalls kräftig zugelegt, unter anderem wegen einer nachlassenden Inflation. Im internationalen Vergleich liegt Deutschland damit auf Rang 3 hinter den USA und Japan.
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3: Eine Woche vor dem Auftakt zur Fußball-WM hat die FIFA die Stadionregeln geändert. Und zwar ordentlich. Selbst leere Wasserflaschen sind jetzt verboten. Begründung: Sicherheitsrisiko. Das Problem: bei der WM in Mexiko, in den USA und Kanada drohen Temperaturen von über 30 Grad. Getränke gibt es also nur noch teuer im Stadion zu kaufen. Soweit das Neueste aus dem Star FM News Center.
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6: Wir gucken mal auf die aktuellen Temperaturen in der Region. 18 Grad haben wir in Nürnberg in Rot und auch bei dir in Feucht 18 Grad. Leider immer wieder Regen heute. Bei maximalen 23 Grad werden wir heute landen. Die Regenwahrscheinlichkeit liegt tatsächlich bei 90%. Heute Nacht regnet es weiter bei 10 Grad. Die nächsten Tage auch Sonne, Wolken, Regen im Wechsel bei Temperaturen zwischen 20 und 22 Grad. Und ja, es sind auch einzelne

0: Und Schultheißallee gerade ziemlich dichter Verkehr. Wo blitzt es? In Fürth auf der Würzburger Straße, in Zirndorf in der Rotenburger Straße, Nürnberg-Ben-Gurion-Ring, Nordwestring und in der Rotterdamer Straße. Und wenn du noch was entdeckt hast, Stausblitzer, dann ruf gern durch oder schick kostenlos weiter deine WhatsApp-Sprachnachricht an die 0800 0303 666. Danke dir, komm gut durch, hab eine gute Fahrt.
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0: Hey, Maximum Rocker in Franken, willkommen hier am Feiertag heute, ne? Und am vor allem finde den Keck-Tag. Ne? Seit heute Morgen wartet der Keck irgendwo in Nürnberg auf dich und er hat was dabei. Das letzte Ticket für Rock im Park hat er in der Hand für alle drei Tage. Keck, bist du schon gefunden worden eigentlich?
2: Nee, tatsächlich wurde ich immer noch nicht gefunden. Ich stehe immer noch in diesem Park im Nürnberger Stadtgebiet und warte, dass mich einer findet. Und ich habe gemerkt, wenn man mit offenen Augen durchs Leben geht, dann sieht man so die eine oder andere ganz interessante Sache. Direkt hinter mir ist mir gerade eben erst aufgefallen, ist ein Beachvolleyballfeld. Hängt zwar kein Netz gerade dran, aber ist mir jetzt nach mehreren Stunden erst aufgefallen. Mir gegenüber eine wunderbare Trauerweide. Ja, also es ist schon auch sehr schön grün hier. Und also wie gesagt, nochmal die Tipps zusammengefasst. Ich bin in einem Park, aber es ist jetzt kein Park, den du vielleicht direkt am Anfang im Kopf hast, an den du als erstes denkst. Wenn du mich finden willst oder zu mir kommen willst, du kannst mit dem Bus fahren, du kannst die U2 nehmen, du kannst aber auch mit dem Auto fahren, weil hier gibt es dann doch auch einige Parkplätze und sogar einen Radweg. Und noch so ein kleiner Tipp, also falls du mit dem Auto kommen solltest, die nächste Autobahn, das wäre die A3. Und sehr, sehr interessanter historischer Funfact, dieser Park war früher mal ein militärisches Rüstungsareal. Also das grenzt die Sache jetzt vielleicht auch noch mal ein bisschen ein. Bin gespannt, wie lange es jetzt noch dauert, bis ich gefunden werde. Ich drücke ganz, ganz fest die Daumen und dann schauen wir mal. Es geht ums letzte Rock im Park-Ticket.
0: Ja, da bin ich auch gespannt. Danke erstmal, Keck. Und wie gesagt, hol dir das letzte Rock im Park-Ticket. Finde den Keck. Er hat übrigens auch seine StarFM-Jacke, seinen Hoodie an inzwischen. Viel Spaß beim Feiertagsausflug. Und wer Rock im Park nicht live vor Ort erleben kann, ne, für die Mucke gibt es natürlich das Festivalradio. Und wir sind live vor Ort und melden uns auch immer wieder ins Programm das ganze Festival über. So, wir starten rein jetzt in Network. Natürlich mit dem, was wir am besten können. Mit Maximum Rock von Tom Petty. Into the Great Wide Open gibt's gleich nach Rise Against Prayer of the Refugee.

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0: and Jarvis can play all of our favorite music. Hey, play us some good Nickelback songs.
1: I'm sorry, Mark. I'm afraid I can't do that. There are no good Nickelback songs.
0: Good. That was actually a test.
2: Also, Nickelback kommen bei Mark Zuckerberg nicht so gut an. Bei dir vielleicht schon, das waren sie gerade mit When We Stand Together hier bei Starfen at Work. Und die Bands, die jetzt kommen, die kommen mit Sicherheit gut bei dir an, wie ich das so sehe.
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2: Ja, wir kümmern uns um den Rocker-Nachwuchs bei den Star-FM Rock Talents. Die Jury hat entschieden, hat diese Woche schon die ersten zwei Bands ins Rennen geschickt, ins Voting. Das sind Crimson Bloom, vierköpfige Band aus Krefeld. Ihre aktuelle Single Walk Away von der aktuellen EP Walk Away. Ja, also mit 4600 Followern auf Insta, jetzt gerade noch am Anfang. Aber wollen natürlich ganz groß rauskommen. Treten an gegen Roxton. Das ist ein Projekt aus Oberbayern, ursprünglich gestartet als Soloprojekt von Sänger Max Roxton.

0: Die sind mit nur 240 Followern auf Insta unterwegs, aber führen gerade aktuell im Voting bei den Star FM Rock Talents. Also Roxton gegen Crimson Bloom. Und weil heute Donnerstag ist, wird die Band, die gewonnen hat in deinem Voting, heute bei A in der Show gespielt und hat damit die ganz, ganz große Karriere vor sich. Aber du hast es noch in der Hand. Also geh voten bei den Rock Talents Star FM auf starfm.de und gib nochmal deine Stimme ab, entweder für Crimson Bloom, die noch ein bisschen was gebrauchen könnten, oder für Roxton, die eigentlich jetzt schon in den Stratosphären unterwegs sind mit dem Voting. Also, na, nachher werden wir es erfahren. Wir halten dich nochmal auf dem aktuellen Stand. Nachher gucken wir nochmal ins aktuelle Voting rein. Hier bei Star FM at Work machen wir kurz nach eins nochmal. Und wenn du selber eine Band hast, wo du sagst, Mensch, Rock Talents, ja, da wäre ich auch gern mit am Start, dann auch da. Alle Infos in der App und auf starfm.de. Das geht ja erst los mit den Rock Talents hier.
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0: Fame on Fire, Nightmare, The Devil Wanders God hier bei Star FM at Work.
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0: Der Keck ist den ganzen Morgen schon unterwegs, hat das letzte Rock im Park-Ticket für dich in der Hand und es hat sich was getan, Keck.
2: So, Rock im Park 2026, das letzte Rock im Park-Ticket, das habe ich hier in der Hand und jetzt ist richtig krass. Also das war Fotofinish hier gerade. Erste Auto kommt angefahren, Danny, servus! Jetzt kommen die nächsten, auch leider zu spät. Servus!
3: Ganz
2: knapp. So, hi, servus! Ich glaube, so viel war an dem Feiertag hier im Nordostpark, wo ich mich befinde, direkt an der Bushaltestelle, noch nicht. Du warst der Erste, du bist der?
4: Sebastian.
2: Sebastian, wie lang bist du jetzt schon unterwegs? Wie viele Parks bist du abgefahren?
4: Bestimmt eine Stunde, anderthalb Stunden. Wir haben Röthenbach Center angefangen, bis über Friedhof, Plärrer, ganz schnell vorbei und dann kam schon dein Tipp und die Waffenfabrik oder halt das alte Militärgelände war dann der Hinweis und sofort hier raus. Ich sage ja, einpacken und gerannt und los und hier rausgedüst und
2: geblitzt. Nein. Geblitzt worden unterwegs nein, auch, weil nein, du bist ziemlich schnell nein. Hier angefahren.
4: Firmenwagen. Psst.
2: Das zahlt der Chef dann. Alles klar, das Ticket für dich oder hast du es für jemand anderen geholt?
4: Für mich selber.
2: Okay, warum hast du noch kein Ticket gehabt?
4: Der Plan war eigentlich, wir fahren campen, aber Wetter und dann. Es ist ja Rock im Park, ne? Und dann kam alles irgendwie zusammen und jetzt war es zu knapp und ja, jetzt.
2: Passt doch. Und Star FM hat natürlich immer noch das eine oder andere Ticket, ne? Hast du auch ein bisschen drauf spekuliert?
4: Ja, schon ein wenig beim Aufstehen heute, ne? Ich sage, Frau, Frühstück, Zähne putzen, auf geht's.
2: Ja. So, Rock im Park, also morgen geht's dann los. Welche Bands? Worauf hast du am meisten Bock?
4: Sabaton, Maiden, Cowboy. Ja, viele Sachen, geile Sachen dabei dieses Jahr.
2: Dann sehen wir uns auf jeden Fall bei Maiden ganz vorne hoffentlich. Dann viel Spaß dir bei Rock im Park. Ich gebe dir das Ticket auch gleich.
4: Geil.
2: Machen wir noch ein Foto. Und ja, ich wurde gefunden. Nordostpark wäre es gewesen. Ich sage wirklich Bushaltestelle Nordostpark Mitte seit heute Morgen. Hat sehr viel Spaß gemacht. Danke fürs Kommen. Danke auch an euch. Ihr wart leider 2 Minuten zu spät. Das war jetzt richtig krass. Also von daher war cool. Jetzt freue ich mich auch auf Rock im Park. Und Grüße zurück ins Studio.
0: Dankeschön, Keck. Also, Keck ist gefunden worden. Was für ein Aufwand hier. Und dem Gewinner natürlich jetzt viel Spaß bei Rock im Park. Und dir natürlich auch, wenn du mit dabei bist, viel Spaß am großen Rock im Park Wochenende. Und denk dran, wir schalten morgen auch immer wieder das ganze Wochenende auch zu Rock im Park und auch zum Ring natürlich auf jeden Fall mit dabei. Wir sind dein Star vom Festival Radio. 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

0: Und Rock aus den 90ern. Soundgarden waren das gerade. Fell on Black Days, mehr 90s Rock. 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
0: Letzter Tag heute für unser aktuelles Album der Woche. Ehe wir uns nächste Woche ums aktuelle Album von Evanescence kümmern, heute nochmal das Abschiedsalbum der Toten Hosen. Trink aus, wir müssen gehen, wenn du was verpasst hast. So klingt's.

0: Das sollen wirklich die letzten Songs der Hosen sein, also in Form eines Albums zumindest. Ich kann das noch gar nicht greifen, ja. Geht nur mir das so eigentlich? Ich meine, aber nach fast 45 Jahren, vielleicht ist es da auch legitim, vielleicht ist es okay, wenn man als Band sagt,
1: das wäre wirklich schwach, wenn du spüren würdest, das ist auch gut, dass die aufhören, weil die Hälfte dieser Songs, das ist nur noch ein Verwalten und eine Plattitüde. Also das war ja eigentlich das Ziel, dass wir voll im Saft stehend noch einmal draufhauen und uns zusammenreißen und da auch eine Dichte von Themen finden wieder.
0: Ja, ist Ihnen das gelungen? Ist das Album jetzt nun gut bei dir angekommen? Das Abschiedsalbum der Toten Hosen? Patrick, sag mal.
2: Als ich letzte Woche Freitag das Album das erste Mal hörte, war es für mich eine emotionale Achterbahnfahrt, wie es mit dem guten Hosensong beschrieben werden kann. Mit einem lachenden und einem weinenden Auge habe ich die Songs gehört. Die Texte sind doch mal so voller Emotionen und so Hosen-like. Ich bin mit den Hosen groß geworden, durch Hochs und Tiefs gegangen. Hab sie oft live gesehen, letzte Woche in einem kleinen Rahmen, noch ein letztes Mal in Prag mit einem Freund zusammen. Als ich den ersten Song gehört habe mit Farin, hat sich für mich der Kreis geschlossen zwischen der Riesenrivalität zwischen den Ärzten und den Hosen. Und das Album hat alles, was es verbindet. Schnelle Nummern, langsame Nummern, wunderschöne Balladen, textlich eine absolute Meisterleistung von den Jungs noch einmal. Und wie sie selber gesagt haben, das Ende setzen sie sich selbst und niemand anders auf der Welt. Besser kann man es, glaube ich, nicht beschreiben. Und ich bin den Jungs ewig dankbar für ihre Musik und You Never Walk Alone.
0: Schön gesagt. Patrick, pass auf. Und für diese schönen Worte schenke ich dir das aktuelle Hosenalbum. Hast es gewonnen, ne? Geht raus an dich. Herzlichen Glückwunsch und ganz, ganz viel Spaß damit. Und wir hören jetzt nochmal rein in Was ist mit uns los? Hier sind die Toten Hosen.

Die Hosen von ihrem Abschiedsalbum Trink aus, wir müssen gehen mit Was ist mit uns los? Patrick hat es gerade gewonnen und du kannst es heute auch noch gewinnen. Das Album, die nächsten Tracks und die nächste Gewinnchance gibt es nachher 15:30 bei deiner Star-FM-Show.

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5: Im Studio Jan Seifert. Welche Schule ist die beste in Deutschland? Unter den letzten 20 ist aus Franken noch eine im Rennen um den Deutschen Schulpreis. Mehr aus der Nachrichtenredaktion.
6: Es ist die Mittelschule Altdorf bei Nürnberg. Dort dreht sich alles um die glorreichen 7. 7 überfachliche Fähigkeiten von Organisations- und Medienkompetenz bis hin zu Reflexionskompetenz, lobt die Jury. Jede Schülerin, jeder Schüler hat einen roten G7-Ordner, in den neue Kompetenzkarten eingeheftet werden. In jedem Klassenzimmer hängt außerdem ein großes Plakat, auf dem auch der aktuelle Stand markiert wird. Das Ziel, die Schülerinnen und Schüler sollen ihren Lernweg zunehmend selbstständig in die Hand nehmen.
5: Sie heißen ja,

0: geworden, aber nach wie vor günstiger als Markenprodukte.
1: Und die Zahl des Tages, 67. So viele Stunden verbringen die Deutschen pro Woche im Internet, laut Postbank Digitalstudie. Das sind 5 Stunden weniger als letztes Jahr. Vor allem unter 40-Jährige wollen ihren Vorsatz, weniger Online-Zeit umsetzen, um mehr Zeit für Familie, Freunde und Hobbys wie Radio hören zu haben. Wichtigster Grund für die Internetnutzung ist laut der Studie übrigens KI. Mehr als jeder dritte Deutsche nutzt ChatGPT und Co.
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1: Eine Woche vor dem Auftakt zur Fußball-WM hat die FIFA die Stadionregeln geändert, und zwar ordentlich. Selbst leere Wasserflaschen sind jetzt verboten. Begründung: Sicherheitsrisiko. Das Problem: bei der WM in Mexiko, in den USA und Kanada drohen Temperaturen von über 30 Grad. Getränke gibt es also nur noch teuer im Stadion zu kaufen. Soweit das Neueste aus dem StarFM News Center.
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3: Dicke Wolkendecke hängt da über uns rum und die tut vielleicht sogar noch was. 19 Grad haben wir aktuell in Allersberg, Cadolzburg und in Redne-Zembach sind es auch 19 Grad. Schönes Feiertagswetter, geht anders, aber gut, heute immer wieder Regen bei maximalen 23 Grad. Wir gucken auf die StarFM-Prognose für den Rest der Woche. Bleibt fast genauso schlimm, aber auch wirklich nur fast. Morgen am Freitag gibt es auch noch ein bisschen Regen, zwischendurch aber auch mal 6 Stunden Sonne bei 20 Grad. Und das Parkwetter, ja, ist jetzt... Also Regen ist tatsächlich nicht ausgeschlossen. Wir bekommen 22 Grad rein, 6-7 Stunden Sonne, aber auch Regenwahrscheinlichkeiten so um die 50% halt. Der Blick auf Frankenstraßen. Wir sehen die B2 Weißenburg Richtung Nürnberg zwischen Redne-Zembach und der A6. Rot besteht Gefahr durch Radfahrer auf der Fahrbahn und ein Radfahrer fährt entgegen der Fahrtrichtung. Was ist da los? Also bitte vorsichtig.
4: Meine Güte.
3: Es blitzt in Fürth, Würzburger Straße, in Zirndorf in der Rotenburger Straße, und 3 Blitze haben wir für dich in Nürnberg, Ben-Gurion-Ring, Nordwestring und in der Rotterdamer Straße. Und wenn du auch noch was für die Liste hast, ruf gern durch oder schick weiterhin kostenlos deine WhatsApp-Sprachnachricht an die 0800 0303 666. Vielen Dank, gute Fahrt, komm gut durch.
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3: Mit Thomas, dem alten Franke. Hey, freue mich, dass du mit dabei bist. Grüße gehen raus an Börner, die ist noch im Urlaub, aber nächste Woche ist sie dann wieder für dich ab Mitte der Woche hier am Start und moderiert dann At Work, und dann verpiesel ich mich hier, was hätte ich das böse Wort gesagt, verpiesel ich mich wieder in die Redaktion. Ja, und da suche ich immer schöne Songs für dich raus und mache allen möglichen anderen Kram, und schöne Songs habe ich jetzt trotzdem auch für dich rausgesucht. Wir starten mal rein in diese Stunde At Work mit Bon Jovi. Man kann ja auf der Arbeit auch mal ein bisschen Romantik aufkommen lassen, ne? In These Arms habe ich uns rausgesucht. Placebo sind dabei mit Special Needs, ein Klassiker von Neil Young habe ich gleich für dich. Rockin' in the Free World. Geht los damit nach den Those Damn Crows und Dreaming.

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0: Blink 182, Edging war das hier gerade an deinem Feiertag. Ganz Franken feiert gerade zu Blink 182. Aber ganz Franken feiert natürlich auch bei Rock im Park jetzt am Wochenende.
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0: Na logisch, und wir hatten heute den ganzen Morgen über das letzte Ticket für Rock im Park, Festival-Ticket für alle drei Tage. Unser Keck war damit unterwegs und wurde tatsächlich schneller gefunden, als wir gedacht haben. Da bin ich ehrlich.
2: Herr Kanz, Franken ist im Rock'n'Park-Fieber und heute Morgen besonders, obwohl Rock'n'Park noch gar nicht losgegangen ist, weil heute Morgen, da gab's bei Star FM Maximum Rock das letzte Rock'n'Park-Ticket zu gewinnen. Ich habe mich dazu mit diesem Ticket in einem Park positioniert, passend natürlich zum Thema Rock'n'Park. Allerdings jetzt kein Park, in dem man vielleicht mit dem Hund mal spazieren geht oder sich im Sommer mal auf die Wiese legt. Nee, es war der Nordostpark, also quasi eher ein Campus, eher ein Gewerbepark. Und saß dann da und frühmorgens hat es erstmal geregnet, bin ich richtig schön reingekommen. Spät ist dann die Sonne rausgekommen, es war ein wunderbarer Morgen und hab dann immer weiter Hinweise gegeben. Und plötzlich ging es ganz schnell, plötzlich sind aus drei verschiedenen Richtungen drei Autos angefahren. Ja, und der Erste, der es geschafft hat, das war der Sebastian, Fenster runter. Nicht, dass er gerade noch mit quietschenden Reifen gebremst hätte, schreit, Daddy, yeah, ich hab's geschafft. Und der hat sich dann wirklich auch tatsächlich das letzte Rock im Park-Ticket gesichert. Freut sich vor allem auf Iron Maiden und Sabaton. Also wir werden uns bei Maiden dann Samstagabend wahrscheinlich ganz vorne in der ersten Reihe auch nochmal begegnen, haben wir schon ausgemacht. Und ja, also ich bin dann zurückgelaufen zur U-Bahn, bin wieder heimgefahren und du merkst einfach, dass Nürnberg komplett in der Hand von Rock im Park ist. Also den kompletten Weg über hast du Autos gesehen, die angefahren sind, ganz klassisch mit Rock im Park hinten auf der Heckscheibe drauf. Oder Leute, die dann mit den Öffis gefahren sind, ihre Bollerwägen dabei hatten, vollgepackt mit Campingausrüstung, Bierdosen, Paletten und alles, was man so braucht. Also das wird jetzt ein richtig geiles Wochenende. Rock im Park 2026 mit Star FM Maximum Rock bist du dabei. Ich hab richtig Bock.
0: Ja, du hast wahrscheinlich auch richtig Bock. Also, hast es gerade gehört, ganz Nürnberg ist im Parkfieber. Und wir berichten natürlich immer wieder das ganze Wochenende von Rock im Park, schalten immer wieder live rein zu Keck und zur Burner und zu allen Kollegen, die da sind natürlich. Viel Spaß auch Sebastian in der ersten Reihe mit deinem frisch gewonnenen Festival-Ticket. Dir natürlich auch viel Spaß im Park. Und wenn du gar nicht genug bekommen kannst vom Festival-Feeling, dann schalt mal rein. 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

0: Hit Me With Your Best Shot, 80s Rock von Pat Benatar. Mehr 80s Rock gibt's natürlich in der App und auf starfm.de im 80er Jahre Rock Channel. Und jetzt gibt's Live Rock und überhaupt so Live Events.
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0: Ja, erstmal nach wie vor einen schönen Feiertag heute in Franken. Ne? Und ich meine, klar, Rock im Park, Rock am Ring, die Festivals, die dominieren natürlich zurzeit alles. Aber für alle, die nicht im Park dabei sind, gibt's ja noch was anderes. Das Fränkische Bierfest zum Beispiel bis Sonntag im Burggraben Nürnberg. Knapp 40 Brauereien aus Franken sind am Start und sogar 4 Gastbrauereien aus Belgien. Dazu großes Essensangebot, viel Live-Musik. Oder du gehst ins Autokino bis Samstag, ja? So ein Überbleibsel aus der Corona-Zeit. 80 Quadratmeter Großbild, Leinwand gibt's da auf jeden Fall. Das Ganze in Rosthal also. Es gibt Foodtrucks, es gibt Popcorn vor Ort und der Ton wird auf dein UKW-Radio übertragen, also per UKW-Frequenz. Heute Abend die Fantastic Four ab 21.45 Uhr, also coole Marvel-Action. Morgen gibt's dann Zurück in die Zukunft, den ersten Teil, und am Samstag sicherlich auch eins der Highlights. Die Blues Brothers, die Filme immer ab 21.45 Uhr. Tickets gibt's auf Spendenbasis. Ja, aber heute Abend gibt's auch noch Live-Rock, da verspreche ich dir nicht zu viel. Acid King, American Stoner Metal Band aus San Francisco, Kalifornien, spielt heute Abend in der Galerie im Z-Bau ab 20 Uhr. Also, Acid King, Z-Bau in der Galerie, 20 Uhr geht's los für 32 Euro. Und dann startet heute bis Sonntag der Mittelaltermarkt auf Burg Rabenstein, das größte, das beliebteste Mittelaltermarktfest in Nordbayern. Die Burg Rabenstein liegt in der Fränkischen Schweiz, 50 Kilometer nördlich von Nürnberg. Geöffnet ist heute ab 12 bis 22 Uhr, Freitag, also morgen dann von 10 bis 22 Uhr, Samstag 10 bis 22 Uhr und Sonntag nochmal 10 bis 19 Uhr. Tickets gibt's an der Abendkasse für Erwachsene 14 Euro. Kinder bis 14 Jahre 7 Euro. Die Familienkarte gibt es auch noch, kostet 38 Euro. Eintritt für Kinder unter Schwertlänge. Das zählt bis 1 Meter, der ist frei. Also doch noch eine Menge geboten, aber ansonsten viel Spaß im Park natürlich.

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5: Im Studio Jan Seifert. Lange Schlangen vor den Campingplätzen, aber entspannte Stimmung. Die Anreise zu Rock im Park hier bei uns in Nürnberg läuft. Die ersten Fans stehen schon seit der Nacht. Außerhalb des Festivalgeländes gilt bis Montag striktes Camping- und Grillverbot auf öffentlichen Flächen. Wer mit dem Auto kommt, sollte außerdem die Regensburger Straße meiden. Dort laufen Bauarbeiten und die Otto-Bernreuther-Straße ist stadteinwärts gesperrt. Woran hat es gelegen? Große Diskussion, warum Deutschland keinen Sitz im UN-Sicherheitsrat bekommen hat, immerhin dem mächtigsten Tisch der Welt. Reaktionen von Katrin Müller.
6: Für Kanzler Merz und Außenminister Wadephul ist die gescheiterte Kandidatur ein herber Rückschlag. Merz gibt gern den Außenkanzler und hat eventuell auch darauf gehofft, im UN-Sicherheitsrat quasi auf Augenhöhe mit US-Präsident Trump oder auch Kreml-Chef Putin diskutieren zu können. Als Hauptgrund für die Wahlniederlage sehen Kritiker und die SPD den ständigen Schlingerkurs der Merz-Regierung mit Blick auf Verstöße gegen das Völkerrecht. Zum Beispiel im Gaza-Krieg und auch beim Angriff der USA und Israels auf den Iran.
5: Wer weniger verdient, soll steuerlich mehr entlastet werden. Aktuelles Thema zur Steuerreform. Fragt sich nur, wie wird das finanziert? CDU-Generalsekretär Linnemann findet, dass die Regierung bei sich selbst anfangen könne. Mehr von Thomas Brockt.
7: Finanzminister Klingbeil von der SPD hat schon alle Ministerien aufgerufen, bei ihren Etats 1% einzusparen. Der CDU-Generalsekretär sagt nun, da könnte man auch locker auf 3% gehen und schon hätte

0: echten Alltagsgesprächen. Wichtig sei, so der Wissenschaftler, nicht das Bier, sondern das Miteinander.
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0: Rock am Ring und Rock im Park haben eine offizielle Kooperation mit dem DFB zur Weltmeisterschaft. Passend zur Festivalsaison gibt es ein offizielles Kooperations-T-Shirt, das auf beiden Festivalgeländen, also am Nürburgring und auch in Nürnberg, erhältlich sein wird. Hintergrund: Fußball und Festival stehe schließlich beides für Leidenschaft, Gemeinschaft und unvergessliche Live-Momente. Soweit das Neueste aus dem StarFM News Center.
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2: 20 Grad haben wir mittlerweile erreicht in Nürnberg, in Feucht und in Fürth. Leider immer wieder Regen heute bei maximalen 23 Grad und einer unangenehmen Regenwahrscheinlichkeit von fast 90%. Ja, nachts und am Tage gibt es dann auch immer wieder Gewitter, am Tage Regenschauer, auch morgen am Freitag bei 20 Grad. Und jetzt kommt das aktuelle Rock im Park-Wetter. Sebastian, nochmal Glückwunsch, hat heute bei Keck das letzte Rock im Park-Ticket gewonnen und die beiden treffen sich in der ersten Reihe bei Maiden. Bei Regen oder nicht? Ja. Also, Samstag, Regenwahrscheinlichkeiten von so 40% geht eigentlich. 6 Stunden Sonne, der Sonntag bleibt wahrscheinlich trocken. Ja, nur so 50% Regenwahrscheinlichkeit, aber auch 7-8 Stunden Sonne bei 22 Grad. Also Parkwetter ging schon schlechter. Wir gucken auf die aktuelle Straßensituation in Franken. Nürnberg, die Bayernstraße, zugestaut mit 10 Minuten, knappen 10 Minuten zwischen Schultheißallee und Münchner Straße. Dann die A3 Richtung Nürnberg, defekter LKW blockiert die Standspur zwischen Geiselwind und Schlüsselfeld. Und auf der A9 Richtung Nürnberg zwischen Plech und Hormersdorf, defekter PKW steht auch mittlerweile auf der Standspur. Ach so, Alex hat noch was.
3: Servus, ich habe noch einen Unfall zu melden, und zwar Hintermeierstraße, Kreuzung Bayreuther Straße. Da gab es irgendwie einen Unfall mit einem parkenden Auto. Da ist die rechte Spur blockiert. Polizei ist bereits vor Ort.
2: Also Nürnberg, Verkehrsbehinderung, Hintermeierstraße. Dankeschön, Alex, fürs Melden. Dann jetzt aber die Blitzer. Stehen in Fürth in der Würzburger Straße, in Zirndorf in der Rotenburger Straße, Nürnberg, Rotterdamer Straße, Nordwestring und im Ben-Gurion-Ring blitzt es auch noch. Jetzt kommt dein Part. Hast du noch was für die Liste? Ruf gern durch oder schick deine WhatsApp-Sprachnachricht wie immer kostenlos und direkt ins Studio an die 0800 0303 666. Hab eine gute Fahrt. Vielen Dank.
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2: Tja, aber hallo mit Thomas im alten Franke. Hey, hey, freue mich, dass du mit dabei bist. Schön, dass du mit am Start bist und viel Spaß auf der Arbeit hier mit der nächsten Stunde StarFM At-Work. Du vermisst die Burner? Ich auch ein bisschen. Die ist aber noch im Urlaub, ja. Kommt nächste Woche, Mitte nächste Woche wieder und rockt dann für dich in diese wundervolle Show. Und ich verpiesel mich dann mal in die StarFM-Redaktion und such dir wie immer die coolsten Events raus, die coolsten Tipps und natürlich auch noch den coolsten Maximum Rock und alles, was dazugehört. Für heute habe ich mir aber auch schon was rausgesucht. Keine Sorge, ich lasse dich ja nicht im Regen stehen, ne? Papa Roach gleich dabei mit Falling Apart und dazu ein paar verrückte Fragen und Antworten an die Band. Nirvana gleich, da geht's zurück in die 90er zu Polly. Dramatische Geschichte übrigens nach Tatsachen. Whitesnake sind dabei, Here I Go Again, und wir starten mit Green Day und Ballyhoo. Ich wünsche dir einen schönen Donnerstag.

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0: Franz Ferdinand, do you want to? Ja, und du wolltest sie, die letzten Tickets für den Park, für Rock im Park. Unser Keck hat sie sich eingesteckt, war den ganzen Morgen versteckt, wie er sagte, im Park unterwegs und wurde lange, lange, lange nicht gefunden, aber dann ging alles ganz, ganz schnell.
1: Ja, ganz Franken ist im Rock im Park Fieber und heute Morgen besonders, obwohl Rock im Park noch gar nicht losgegangen ist, weil heute Morgen, da gab's bei Star FM Maximum Rock das letzte Rock im Park Ticket zu gewinnen. Ich habe mich dazu mit diesem Ticket in einem Park positioniert, passend natürlich zum Thema Rock im Park. Allerdings jetzt kein Park, in dem man vielleicht mit dem Hund mal spazieren geht oder sich im Sommer mal auf die Wiese legt. Nee, es war der Nordostpark, also quasi eher ein Campus, eher ein Gewerbepark. Und saß dann da und frühmorgens hat es erstmal geregnet, bin ich richtig schön reingekommen. Spät ist dann die Sonne rausgekommen, es war ein wunderbarer Morgen und habe dann immer weiter Hinweise gegeben. Und plötzlich ging es ganz schnell, plötzlich sind aus drei verschiedenen Richtungen drei Autos angefahren. Ja, und der Erste, der es geschafft hat, das war der Sebastian, Fenster runter, nicht, dass er gerade noch mit quietschenden Reifen gebremst hätte, schreit, Daddy, yeah, ich hab's geschafft. Und der hat sich dann wirklich auch tatsächlich das letzte Rock im Park Ticket gesichert. Freut sich vor allem auf Iron Maiden und Sabaton. Also wir werden uns bei Maiden dann Samstagabend wahrscheinlich ganz vorne in der ersten Reihe auch nochmal begegnen, haben wir schon ausgemacht. Und ja, also ich bin dann zurückgelaufen zur U-Bahn, bin wieder heimgefahren und du merkst einfach, dass Nürnberg komplett in der Hand von Rock im Park ist. Also den kompletten Weg über hast du Autos gesehen, die angefahren sind, ganz klassisch mit Rock im Park hinten auf der Heckscheibe drauf. Oder Leute, die dann mit den Öffis gefahren sind, ihre Bollerwägen dabei hatten, vollgepackt mit Campingausrüstung, Bierdosen, Paletten und alles, was man so braucht. Also das wird jetzt ein richtig geiles Wochenende. Rock im Park 2026 mit Star FM Maximum Rock bist du dabei. Ich hab richtig Bock.
0: Ja, und ich auch und du wahrscheinlich auch. Also viel Spaß bei allen, die im Park dabei sind. Für alle, die nicht dabei sein können, wir berichten natürlich das ganze Wochenende über immer wieder vom Festival, vom Park und natürlich auch vom Ring. Und das Festivalradio gibt's auch in der App und auf starfm.de. Also bei uns kommst du nicht zu kurz. Gleich übrigens mal so eine kleine Top 3 der Fakten, die du über Rock im Park vielleicht noch nicht wusstest. Hier bei mir, bei Starfm und Work.

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0: weird.
1: I'd like to be my wife to see what it's like to get screwed by me. Be interesting.
2: I was going to say dinner. Well, you know, it's in America, you take the girl to dinner, you take care of everything, get the door.
3: Mm. You know. Also, Papa Roach war das gerade, hast du gehört, ne, mit Falling Apart. Und Jacoby von Papa Roach hat uns gerade erzählt, er würde, wenn er gerne eine Frau mal wäre, dann würde er sich gerne mal so einen Tag verwöhnen lassen, so zum Essen ausführen lassen, die Tour aufhalten lassen und so weiter und so fort. Und naja, den ersten Teil übersetze ich lieber nicht, ist noch zu früh. Also, rundum Verwöhnpaket. Ich meine, ist schon ziemlich geil, ne, was uns so an Fragen manchmal in den Sinn kommt, wenn wir die großen Rockstars auf der Couch haben. Ich meine, klar, wir reden natürlich über neue Musik, über aktuelle Touren, über neue Alben, aber manchmal und gerade, wenn die Band öfter mal hier ist, da und man kennt die schon ein bisschen besser, da kommt man auf komische Fragen und bespricht verrückte Dinge. Und Papa Roach sind da genau so ein Fall. Als ich Jacoby und Jerry hier auf der Couch hatte, habe ich den beiden zum Beispiel mal Fragen gestellt, die ihnen, und da bin ich mir sicher, sonst keiner gestellt hat.
4: Fragen, die sonst keiner stellt. 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Hast du schon mal was geklaut?
5: Ja, ich wurde als Kind erwischt, als ich Kaugummi geklaut habe.
4: Mit wem würdest du gerne mal im Fahrstuhl stecken bleiben?
5: I wouldn't mind being stuck. Es würde mich nicht stören, mit unserem Gitarristen Jerry stecken zu bleiben. Er ist ein guter Typ. Er schafft es immer, dass ich cool und ruhig bleibe.
3: Ist auch, glaube ich, schon mal passiert.
4: Wenn du ein Mixtape machen möchtest, mit welchem Song beginnt das Tape?
5: Waiting Room, Fugazi.
3: Mann, Junge, Seven Words, Deftones.
4: Welches Album gerade im Player?
6: Right now I was listening to...
5: Das von dieser brandneuen Band, Sleepwave.
4: Was würdest du tun, wenn du einen Tag unsichtbar wärst?
6: I would love to go follow my kids.
5: Ich würde es lieben, meinen Kindern in die Schule zu folgen, um zu sehen, wie sie mit anderen Kids interagieren.
4: Was macht dich wütend?
6: I just moved into a new house.
5: Ich bin gerade umgezogen, wollte meinen Plattenspieler in den Flur stellen und meine Frau hat es mir verboten. Und das macht mich so wütend. Musik hat dieses Haus schließlich bezahlt.
6: I'm like, music built this house!
4: Welches Tier würdest du gerne sein?
6: A lion.
5: Ein Löwe.
6: I think maybe,
3: ein Falke.
5: Oh, ja, man, als Falke kann man eine Menge Scheiß machen.
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0: Ja, das geht abends, das geht auch morgens, das geht sogar bei Staffen at Work, Coffee and TV, ne? Also ich meine jetzt nicht nur der Song, aber überhaupt so Kaffee trinken, ein bisschen Fernsehen nebenbei gucken, geht doch eigentlich immer, ne? Das war eine Runde Blur hier bei Staffem at Work. Lass uns auf Freitag gucken, 16:45, jetzt schon mal, denn da gibt's wieder deine Rockcharts, die Staffem Rock Top 30 mit, ey, da ist sie.
1: Hello!
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1: Ja, heißt natürlich auch für unsere Maximum Rocker Kaffee schnappen und nochmal ganz schnell abstimmen in der Staffem App und auf staffem.de. Wir haben ja auch wieder einige Neuvorstellungen in dieser Woche mit dabei.
0: Hammer-Dinger.
1: Thomas,
0: dabei.
1: Was sagst du, welche ist die beste? Cousinchen, Dosenbier und Schiffe schauen? Eye of the Storm, Five Finger Death Punch oder die neue Greta Van Fleet?
0: Das ist ja immer sehr subjektiv, ne? Also, aber
1: ja,
0: wenn du mich fragst, ich stimme fürs Cousinchen. Mhm. Einfach schon so, weil es eine Herzensangelegenheit ist, weil ich, wie gesagt, wir haben ja in den letzten Tagen auch schon immer drüber gesprochen irgendwie, ne? Weil ich finde, wir haben Ina so ein bisschen gepusht, wir haben die groß gemacht, wir haben
1: auf
0: das Beste gespielt, seitdem begleite ich ihre Karriere, ich gönne ihr das total. Also deswegen bin ich tatsächlich für deine Cousine. Greta Van Fleet, es war nie so meine Band tatsächlich, ne? Mhm. Das ist mir alles ein bisschen zu kreischig, ein bisschen zu schrill. Ich mag die nicht so, aber sei ihnen gegönnt, wenn sie auch da hoch aufsteigen. Mein Fall ist es jetzt nicht so. Five Finger Death Punch muss ich mir gleich nochmal anhören.
1: Ja, da hast du gleich auf jeden Fall die Möglichkeit zu.
0: Ja, ne?
1: Eye of the Storm kommt natürlich auch als Neuvorstellung in die Charts und ich bin auch sehr gespannt, wie sich so eine Band wie Five Finger Death Punch bei unseren Maximum Rockern platzieren wird.
0: Gut, da bin ich auch gespannt. Aber wie gesagt, du hast es in der Hand. Wir sind einfach nur gespannt und warten ab, was passiert. 16:45, Freitag gibt es die neue Ausgabe. Jetzt voten für Five Finger Death Punch, für deine Cousine oder auch für Greta Van Fleet. Wir hören uns jetzt aber nochmal zusammen Five Finger Death Punch an mit Eye of the Storm.

Neue Scheibe von Five Finger Death Punch, Eye of the Storm, eine unserer drei Neuvorstellungen für deine Rockcharts, die Rock Top 30. Du findest den Song richtig geil, dann gib ihm mal deine geile Stimme. In der App und auf starfm.de, Freitag 16:45, schon morgen übrigens, gibt's dann die neue Ausgabe deiner Rockcharts, der Rock Top 30.

0: Welcome to the Jungle, Maximum Rock von den Guns N' Roses hier bei Starfam at Work. 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
7: Im Studio Jan Seifert. Lange Schlangen vor den Campingplätzen, aber entspannte Stimmung. Die Anreise zu Rock im Park hier bei uns in Nürnberg läuft. Die ersten Fans stehen schon seit der Nacht. Außerhalb des Festivalgeländes gilt bis Montag striktes Camping- und Grillverbot auf öffentlichen Flächen. Wer mit dem Auto kommt, sollte außerdem die Regensburger Straße meiden. Dort laufen Bauarbeiten und die Otto-Bernreuther Straße ist stadteinwärts gesperrt. Woran hat es gelegen? Große Diskussion, warum Deutschland keinen Sitz im UN-Sicherheitsrat bekommen hat, immerhin dem mächtigsten Tisch der Welt. Reaktionen von Katrin Müller.
8: Für Kanzler Merz und Außenminister Wadephul ist die gescheiterte Kandidatur ein herber Rückschlag. Merz gibt gern den Außenkanzler und hat eventuell auch darauf gehofft, im UN-Sicherheitsrat quasi auf Augenhöhe mit US-Präsident Trump oder auch Kreml-Chef Putin diskutieren zu können. Als Hauptgrund für die Wahlniederlage sehen Kritiker und die SPD den ständigen Schlingerkurs der Merz-Regierung mit Blick auf Verstöße gegen das Völkerrecht. Zum Beispiel im Gaza-Krieg und auch beim Angriff der USA und Israels auf den Iran.
7: Wer weniger verdient, soll steuerlich mehr entlastet werden. Aktuelles Thema zur Steuerreform. Fragt sich nur, wie wird das finanziert? CDU-Generalsekretär Linnemann findet, dass die Regierung bei sich selbst anfangen könne. Mehr von Thomas Brockt.
9: Finanzminister Klingbeil von der SPD hat schon alle Ministerien aufgerufen, bei ihren Etats 1% einzusparen. Der CDU-Generalsekretär sagt,

0: Wissenschaftler der TU Dresden sagte der Bild, Kneipen bringen Menschen zusammen, die sonst nichts miteinander zu tun haben. Wenn die Eckkneipe dicht ist, verlagern sich diese Diskussionen auf Social Media und laufen dort viel zugespitzter als bei echten Alltagsgesprächen. Wichtig sei, so der Wissenschaftler, nicht das Bier, sondern das Miteinander.
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0: Rock am Ring und Rock im Park haben eine offizielle Kooperation mit dem DFB zur Weltmeisterschaft. Passend zur Festivalsaison gibt es ein offizielles Kooperations-T-Shirt, das auf beiden Festivalgeländen, also am Nürburgring und auch in Nürnberg, erhältlich sein wird. Hintergrund: Fußball und Festival stehe schließlich beides für Leidenschaft, Gemeinschaft und unvergessliche Live-Momente. Soweit das Neueste aus dem StarFM News Center.
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2: So, dann gucken wir mal auf die aktuellen Temperaturen. In Franken bei uns 22 Grad haben wir derzeit in Erlangen, Gebersdorf und auch in Fürth und Herzogenaurach sind 22 Grad und damit fast die Höchsttemperaturen für heute erreicht. Ja, bei immer wieder Regenschauern kann das noch auf 23 Grad heute ansteigen. Gewitter sind übrigens örtlich auch möglich. Also du merkst schon, heute ist nicht so doll mit dem Wetter. 80% Niederschlagswahrscheinlichkeit. Die nächsten Tage werden aber leider nicht viel schöner. Okay, die Gewitter lassen etwas nach, aber das schlechte Wetter bleibt eigentlich bei Werten zwischen 20 und 22 Grad. Bekommen wir zwar auch mal 6 Stunden Sonne im Park, ja, am Parkwochenende, so zwischen 6 und 8 Stunden Sonne, auf der anderen Seite aber auch so eine 20-40%ige Regenwahrscheinlichkeit. Also nimm dir ein Regencape, irgendwas Regenfestes mit. Der Sonntag sieht aber tatsächlich am besten aus von all den Tagen. Und dann gucken wir mal auf Frankenstraßen, die A6 Nürnberg Richtung Heilbronn. Vorsicht, defektes Auto zwischen Kreuz Nürnberg Süd und Rot, steht allerdings mittlerweile auf der Standspur. Das nächste defekte Auto auf der A3 Würzburg Richtung Nürnberg, steht ein defekter LKW zwischen Geiselwind und Schlüsselfeld, mittlerweile auch auf der Standspur. Und auf der A9 Richtung Nürnberg, defekter PKW zwischen Plech und Hormersdorf, blockiert auch die Standspur. Geblitzt wirst du aktuell in Fürth, in der Würzburger Straße, in Zirndorf, in der Rotenburger Straße, Nürnberg-Ben-Gurion-Ring, Rotterdamer Straße und im Nordwestring. Wenn du noch was hast für die Liste, und ich gehe davon aus, dass du noch was hast, ruf gerne durch oder schick kostenlos deine WhatsApp-Sprachnachricht hier direkt ins Studio zu mir. 0800 0303 666. Komm gut durch, hab eine gute Fahrt und vielen Dank.
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2: Viel Spaß auf der Arbeit wünsche ich dir und einen zauberhaften Donnerstag. Ja, ich glaube, man kann mittlerweile schon sagen Nachmittag, oder? Na, irgendwas so zwischen Mittag und Nachmittag. Liegt im Auge des Betrachters natürlich. Hier ist StarFM Maximum Rock und wir haben schon wieder das nächste große Ding am Laufen. Die Feel Good Mondays starten am, na klar, deswegen heißt das ja so, Montag wieder, ne? Wir schicken dich zu den geilsten Konzerten, präsentieren dir die geilsten Konzerte, haben die Free Tickets für dich. Montag geht's los mit Free Tickets für die Foo Fighters in München und für Papa Roach, ja, der einzige Deutschland-Gig. Papa Roach, ach, also Montag unbedingt wieder Radio einschalten. Die Feel Good Mondays starten wieder und wir haben jede Menge Free Tickets für dich. Und jetzt habe ich Free Maximum Rock für dich. Three Doors Down, Kryptonite, Aerosmith mit Dream On gibt's direkt nach Farin Urlaub. Happy to be Deutsch. Ich bin Thomas, schönen Donnerstag.

0: Oh, jetzt ey, König der Überleitung, ne? Die Foo Fighters waren das gerade mit Asking for a Friend und ich frag mal für einen Freund, wir hatten gewonnen.
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2: Thomas, 10 von 10.
0: War ja gar nicht so schlecht, oder?
2: Der war mega.
0: Ey, wieder mal bei mir im
2: Hello.
0: Studio. Und du hast es ja zusammen mit unserem Musikchef Jakob so ein bisschen in der Hand, was die Rock Talents angeht, ne?
2: Ja, und das Voting ist durch. Das allererste für unsere Rock Talents.
0: Moment.
2: Oh, ich rede nicht weiter. Okay.
0: Doch. Ich setze hier, weil wir uns ein bisschen spannend machen. Also, wir hören uns die Bands nochmal kurz an, falls du jetzt sagst, wovon reden die da eigentlich? Ja, also, kurz gesagt, wir fördern den Nachwuchs. Du kannst dich bewerben in der StarFM, StarFM.de mit deiner Band, mit deinem Solo-Projekt. Und jetzt die ersten zwei Bands im Voting. Seit, glaube ich, über einer Woche kannst du schon abstimmen für Crimson Blue. Vier Nasen aus Krefeld. Aktuelle Single Walk Away von der aktuellen Walk Away EP übrigens hier. Ich mich erinnere, lagen die im Voting immer so ein bisschen weiter hinten. Aber was heißt ein bisschen? Also ganz schön weit hinten eigentlich. Roxton aus Oberbayern waren immer so drei Nasenlängen vorne, also quasi so eine ganze Pinocchio-Nase. Hier mit Revival. So, jetzt kannst du die Katze aus dem Sack lassen, ist ja gut.
2: Na, was denkst du? Hat sich am Voting-Ergebnis noch einiges getan?
0: Glaube ich nicht, weil die ganze Woche, habe ich das beobachtet, da hat sich ja die ganze Woche schon nicht viel getan. Mhm. Das waren so ein paar Prozentpunkte, aber das war jetzt nicht mal irgendwann zu einem Zeitpunkt Kopf-an-Kopf-Rennen, also gar nicht.
2: Tja, was soll ich sagen? Roxton hat halt einfach eine richtig krasse Fangemeinde und Roxton haben das Ding gerockt.
0: Habe ich mir schon gedacht, irgendwie. Ja, gut.
2: Deswegen, Revival heute, 18:30 bei uns in der Rush Hour. Wir spielen den Song in kompletter Länge und feiern Roxton nochmal ordentlich ab.
0: Sehr, sehr geil. Und wie geht's dann jetzt eigentlich weiter?
2: Wir starten am Montag bereits mit 9 frischen Bands. Also 2 frische Bands kommen ins Voting wieder für unsere Rock Talents. Dann kann wieder die ganze Community abstimmen und so geht das noch ein paar Wochen weiter. Also Rock Talents ohne Ende.
0: Stichwort, ich habe auch eine geile Band und finde, wir sind sowieso die geilsten.
2: Bewerben. StarFM App, StarFM.de, hau deine Bewerbung raus. Ich freue mich sehr drüber.
0: So nämlich. Dankeschön, ey.
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0: Maximum Rock von REM, It's the End of the World as We Know It and I Feel Fine. Länger kann man so einen Songtitel, eigentlich so einen Namen von einem Songtitel eigentlich kaum machen, oder? Leute, es ist soweit, das Wochenende naht mit großen Schritten und ich sage nur, Rock im Park, Rock am Ring.
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0: Und hier mal die Top 3 der Fakten, die du vielleicht über Rock im Park noch gar nicht wusstest.
1: Platz 3.
0: Rock im Park stand 2006 schon mal kurz davor, Nürnberg als Veranstaltungsstätte zu verlassen. Ja, wegen der Fußball-Weltmeisterschaft. Da musste die Center Stage 2006 in den Luitpoldhain ausweichen. Danach gab es so große logistische Probleme, dass zwischenzeitlich sogar ein neuer Standort in Bayern oder in Baden-Württemberg gesucht wurde. Erst Ende 2006 war dann klar, Rock im Park bleibt doch in Nürnberg. Und deswegen sind wir übermorgen wieder mit dabei.
1: Platz 2.
0: Bei Rock im Park 2025 halfen Ärzte übrigens auch per Video. Nein, nicht die Ärzte, die richtigen Ärzte. Im letzten Jahr kam im Sanitätsdienst von Rock im Park auch die Telemedizin zum Einsatz. Bedeutet, bei medizinischen Fällen, die nicht sofort lebensbedrohlich waren, konnten Einsatzkräfte ärztliche Einschätzung erstmal per Video einholen. Bei über 2400 sanitätsdienstlichen Hilfeleistungen zeigt das, wie professionell die medizinische Versorgung hinter den Kulissen organisiert ist. Und das ist auch gut so, ne?
1: Platz 1.
0: Backstage. Backstage wird bei Rock im Park fast wie in einer Kleinstadt versorgt. Hinter den Kulissen läuft ein wirklich riesiger Apparat. Für Rock im Park wurden unter anderem rund 3000 Essen für die Crew, 1000 Essen für Bands und 3 Tonnen Würfeleis genannt. Ja. Dazu kommen tausende Menschen, die für Sicherheit, Gastronomie, Technik, Sanitätsdienst, wie gerade gehört, und Organisation sorgen. Soweit meine Top 3 der Fakten zu Rock im Park, die du vielleicht noch nicht wusstest.
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0: Und wir berichten übrigens das ganze Wochenende live von Rock im Park, schalten immer wieder zum Festival. Also bei uns kommst du auf jeden Fall auf deine Kosten. Festivalstimmung hier im Radio, auch bei meiner wundervollen Sendung am Samstag früh ab 8.45 Uhr. 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

0: Tja, heute war's soweit.
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0: Heute gab's den ganzen Morgen über, eigentlich den ganzen Tag über, deine letzte Chance auf die letzten Rock im Park Tickets. Das heißt auf das letzte Rock im Park Ticket. 3-Tagestickets. Ja, Keck hat sich's eingesteckt und hat gesagt, ich begebe mich mal in den Park. Und deine Aufgabe war es, den ganzen Morgen über ihn zu finden. Und das ging am Anfang sehr schleppend. Ja, wir haben immer wieder einzelne Hinweise gegeben, aber dann ging doch alles sehr schnell. Keck, wo warst du jetzt eigentlich?
2: Es war der Nordostpark, also quasi ihren Campus, ihren Gewerbepark. Und saß dann da und frühmorgens hat es erstmal geregnet, bin ich richtig schön reingekommen. Spät ist dann die Sonne rausgekommen, es war ein wunderbarer Morgen und hab dann immer weiter Hinweise gegeben. Und plötzlich ging es ganz schnell, plötzlich sind aus 3 verschiedenen Richtungen 3 Autos angefahren. Ja, und der Erste, der es geschafft hat, das war der Sebastian, Fenster runter, nicht, dass er gerade noch mit quietschenden Reifen gebremst hätte, schreit, Daddy, yeah, ich hab's geschafft. Und der hat sich dann wirklich auch tatsächlich das letzte Rock im Park-Ticket gesichert. Freut sich vor allem auf Iron Maiden und Sabaton. Also wir werden uns bei Maiden dann Samstagabend wahrscheinlich ganz vorne in der ersten Reihe auch nochmal begegnen, haben wir schon ausgemacht. Und ja, also ich bin dann zurückgelaufen zur U-Bahn, bin wieder heimgefahren und du merkst einfach, dass Nürnberg komplett in der Hand von Rock im Park ist. Also den kompletten Weg über hast du Autos gesehen, die angefahren sind, ganz klassisch mit Rock im Park hinten auf der Heckscheibe drauf. Oder Leute, die dann mit den Öffis gefahren sind, ihre Bollerwägen dabei hatten, vollgepackt mit Campingausrüstung, Bierdosen, Paletten und alles, was man so braucht. Also das wird jetzt ein richtig geiles Wochenende. Rock im Park 2026 mit Star FM Maximum Rock bist du dabei. Ich hab richtig Bock.
0: Genau so sieht es nämlich aus. Glückwunsch also nochmal an Sebastian. Dir viel Spaß bei Rock im Park und wir berichten natürlich ständig von Rock im Park. Schalten immer wieder mal rein zu den Kollegen, die da vor Ort sind. Ansonsten gibt es natürlich auch noch das Star FM Festival Radio in der App und auf starfm.de. Also jede Menge Festival-Feeling übers Wochenende hier bei Star FM.
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12: Im Studio Christian Haffmann. Deutschland ist mit seiner Kandidatur für einen Sitz im mächtigen UN-Sicherheitsrat ja krachend gescheitert. Außenminister Wadephul räumte auch direkt ein, man sei erst spät in diesen intensiven Wettbewerb eingestiegen. Auch der frühere deutsche UN-Botschafter Christoph Heusgen sieht eine Mitverantwortung der Bundesregierung für das UN-Desaster. Er äußerte sich dazu bei den Kollegen des RBB. Katrin Müller fasst zusammen.
13: Die Bundesregierung habe sich zurückgelehnt und sei erst in den Wettbewerb eingestiegen, als viele Stimmen schon vergeben waren, kritisiert Ex-UN-Botschafter Heusgen im Interview. Er wirft Kanzler Merz auch mangelnde Wertschätzung der UN vor. Kritisiert wird die Bundesregierung auch dafür, dass sie sich beim Gaza-Krieg Vorwürfen anderer Staaten zu möglichen Völkerrechtsverstößen Israels nicht angeschlossen hat. Linken-Co-Chef van Aken kommentierte Deutschlands gescheiterte Bewerbung allgemein mit den Worten, das passiere, wenn man das Völkerrecht schreddere.
12: Auf der dänischen Insel Anholt bleibt der Buckelwalkadaver von Timmy vorerst liegen. Der geplante Abtransport wurde auf unbestimmte Zeit verschoben. Heute Nachmittag soll das Tier öffentlich am Strand obduziert werden. Zuschauer sind mit Sicherheitsabstand erlaubt. Experten wollen so die Todesursache klären. Der Wal hatte wochenlang Schlagzeilen gemacht. Eine private Initiative hatte ihn gegen Expertenrat per Schiff in einer Metallkiste in die Nordsee transportiert. Danach war er tot auf Anholt angespült worden.
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12: Offensivspieler Dustin Forkill verlässt den 1. FC Nürnberg. Der 21-Jährige wechselt zum FC Rot-Weiß Erfurt in die Regionalliga Nordost. Forkill war zuletzt auf Leihbasis bei Regensburg und Schweinfurt aktiv und hat in der vergangenen Saison sein Bundesliga-Debüt für den Club gefeiert. Schlechte Nachrichten für WM-Fans. Wer im Stadion etwas trinken will, muss Wasser kaufen. Die FIFA verbietet leere Wasserflaschen aus Sicherheitsgründen. Besonders pikant, die Temperaturen können locker über 30 Grad klettern und an Trinkbrunnen dürfen die Flaschen ja auch nicht mehr aufgefüllt werden. Wie viel Wasser im Stadion kosten wird, ist noch unklar. Bei der Club-WM im letzten Jahr haben die Stadien zwischen 4 und 6 Dollar pro Flasche verlangt. Soweit das Neueste aus dem StarFM News Center.
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0: Knappe 23 Grad haben wir derzeit in Nürnberg, in Zirndorf und auch bei dir vor der Tür in Röthenbach an der Pegnitz. Wir gucken mal aufs Wetter in der Region und natürlich aufs aktuelle Rock im Park-Wetter. Darum dreht sich ja gerade alles an diesem Wochenende. Also Höchsttemperaturen für heute haben wir erreicht. Immer wieder Regen und Gewitter sind heute leider drin. Und auch die nächsten Tage bleiben in etwa so. Also morgen zwar 6 Stunden Sonne, das war ja heute jetzt nicht so der Fall, mit 20 Grad, aber auch noch über 80% Regenwahrscheinlichkeit. Rock im Park am Wochenende, ne? Samstag, Sonntag. Naja, der Sonntag sieht ganz gut aus, ne? Viel Sonne, mit 8 Stunden Sonne, 22 Grad, auch relativ trocken, mit nur 20% Regenwahrscheinlichkeit. Am Samstag können aber noch einzelne Regenschauer runterkommen. Da heißt es. Gucken wir auf Frankenstraßen, sehen die A3 Richtung Nürnberg. Defekter LKW zwischen Geiselwind und Schlüsselfeld blockiert die Standspur. Und auch die anderen defekten Autos blockieren die Standspuren. Auf der A6 Richtung Heilbronn zwischen Kreuz Nürnberg Süd und Rot defektes Auto auf der Standspur. Und auch auf der A9 Richtung Nürnberg zwischen Plech und Hormersdorf Standspur blockiert mit einem defekten PKW.

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Und jetzt geht's los, wie gesagt, mit der nächsten, letzten Stunde StarFM at Work. Festival-Saison ist aufgemacht. Wir gucken mal auf die Top 3 der Festivalsprüche. Ich sag nur Helga. Und jetzt erstmal eine Runde Panic at the Disco, The Police und Bush, The Land of Milk and Honey.

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0: Lucky Denver Mint, na klar, Maximum Rock von Jimmy Eat World hier bei Starfam at Work. 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
2: Also metal-technisch können wir uns aktuell in Deutschland nicht beschweren. Letztes Wochenende Metallica live in Berlin. Ja, und jetzt ist das Wochenende von Rock im Park und Rock am Ring. Und da spielt eine der geilsten Metal-Bands überhaupt auf. Headliner Iron Maiden, meine persönliche Lieblingsband. Die sind ja gerade auf ihrer Run for Your Lives Tour. Also 50 Jahre Iron Maiden wird da gefeiert. Waren letztes Jahr auch schon in Deutschland und haben jetzt extra für die zweite Runde nochmal so ein bisschen die Setlist umgestellt. Und da ist ein Song mit dabei, der ist für mich persönlich was ganz Besonderes, aber auch für viele andere Fans, wurde nämlich das letzte Mal 1988 gespielt. Was es damit genau auf sich hat, das und natürlich noch viel mehr und vor allem ganz viel Metal, heute Abend ab 19.45 Uhr nur bei Starfam Hellraiser.
0: Ganze zwei Stunden lang freuen wir uns drauf, also Starfam Hellraiser heute wieder mit Keck ab 19.45 Uhr.
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0: Ja, man kann auch mit über 80 noch richtig guten Maximum Rock machen. Das beweisen uns die Rolling Stones. In the Stars war das gerade. Neuer Maximum Rock hier in deiner Star FM Playlist. Es nähert sich mit großen Schritten der Final Countdown quasi diesen Freitag, also morgen schon. Da geht's ab.
1: Helga! Helga! Nein, nein, warte, ich suche wirklich meine Freundin Helga!
2: Helga!
1: Oh Mann, ey, kapiert das nicht, ey!
2: Helga!
1: Ey, wo bist du, du dumme Wichserin? Boah, ey, lass dich dir einmal alleine, ich mach unser geheimes Zeichen. Ravioli!
0: Dieses Wochenende geht's ab, endlich Rock am Ring, Rock im Park mit Linkin Park als Headliner und da wird's auch wieder diverse solcher Festivalsprüche geben, ne?
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0: Ja, hier mal die Top 3 der coolsten Festivalsprüche.
3: Platz 3.
0: Klassiker, Dosenbier macht schlau.
4: Es ist krass. Ey, du kriegst sofort, Alter. Vital, vitalisieren.
0: Ja, gerne morgens um 8 so als philosophischer Einstieg in den Tag genutzt, während man mit der ersten warmen Palette des Tages anstößt.
3: Platz 2.
0: Ja, stell dir vor, es ist 3.30 Uhr morgens früh, das Infield hat gerade dicht gemacht, die Masse strömt zurück auf den ja quasi endlos völlig identisch aussehenden Zeltplatz. Man war nur kurz nochmal pinkeln und dann fällt er, dieser eine Satz.
5: Hallo, ist noch jemand hier?
0: Ja, alle weg und du musst den Weg alleine zurück ins Zelt finden. Und da unser Spitzenreiter.
3: Platz 1.
0: Platz 1, der unangefochtene Festivalspruch seit den 80er Jahren.
6: Hey, ja.
0: Ja, die Legende besagt übrigens, dass Ende der 80er ein sichtlich verwirrter Camper tagelang panisch nach seiner Freundin Helga gesucht hat. Gefunden hat er sie übrigens nie. Aber dafür ein Millionenpublikum. Soweit die Top 3 der bekanntesten Festivalsprüche.

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9: Im Studio Christian Haffmann. Ab morgen rockt Nürnberg. Rock im Park startet und die 80.000 Besucher pro Tag können sich auf Iron Maiden, Linkin Park oder Volbeat freuen. Das Festival ist seit April ausverkauft, so früh wie noch nie. Damit die Anreise diesmal besser klappt als in den Vorjahren, gibt es eine Navi-App, die Besucher in Echtzeit zu freien Parkplätzen lotst. Auf dem Gelände selbst wurde der Platz vor der Hauptbühne um 25% vergrößert und es gibt mehr Ein- und Ausgänge. Rund 1.700 ehrenamtliche Einsatzkräfte sorgen für das Wohl der Gäste. Die Gewerkschaft Verdi weitet ihre Warnstreiks im Handel aus. Heute und morgen sind Betriebe und Unternehmen der gesamten Handelsbranche in allen Bundesländern betroffen. In Kiel haben rund 200 Beschäftigte demonstriert. Die Gewerkschaft fordert 7% mehr Lohn, mindestens aber 225 Euro monatlich mehr, bei einer Laufzeit von 12 Monaten. Die Arbeitgeber bieten deutlich weniger und das bei längerer Laufzeit. Der Handelsverband erwartet keine spürbaren Auswirkungen für Kunden. Auf der dänischen Insel Anholt bleibt der Buckelwalkadaver von Timmy vorerst liegen. Der geplante Abtransport wurde auf unbestimmte Zeit verschoben. Heute Nachmittag soll das Tier öffentlich am Strand obduziert werden. Zuschauer sind mit Sicherheitsabstand erlaubt. Experten wollen so die Todesursache klären. Der Wal hatte wochenlang Schlagzeilen gemacht. Eine private Initiative hatte ihn gegen Expertenrat per Schiff in einer Metallkiste in die Nordsee transportiert. Danach war er tot auf Anholt angespült worden.
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9: Offensivspieler Dustin Forkel verlässt den 1. FC Nürnberg. Der 21-Jährige wechselt zum FC Rot-Weiß Erfurt in die Regionalliga Nordost. Forkel war zuletzt auf Leihbasis bei Regensburg und Schweinfurt aktiv und hat in der vergangenen Saison sein Bundesliga-Debüt für den Club gefeiert. Bayer Leverkusen hat einen neuen Trainer. Carles Martinez Novell vom FC Toulouse übernimmt die Werkself. Der 42-jährige Spanier unterschreibt einen 2-Jahres-Vertrag. Sein Vorgänger Kasper Hjulmand musste ja gehen, weil Leverkusen die Champions League-Qualifikation verpasst hatte. Soweit das Neueste aus dem Star FM News Center.
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11: 22 Grad messen wir aktuell in Nürnberg, in Neustadt an der Aisch und in Egersdorf. Windig ist es mit einzelnen starken Gewittern heute, Regen und damit wird es dann auch kühler. Die Star FM Prognose: morgen wechselhaft, am Abend freundlich und aufgelockert bei 20 Grad. Das Wochenende wird freundlicher, mal hier und da ein Schauer drin, aber mit 22 Grad echt angenehm. Angenehm auch die Verkehrslage gerade bei uns. Es sieht gut aus, keine dicken Staus. 5 bis 10 Minuten spätestens bist du durch. Blitz erwarten dich in Fürth auf der Würzburger Straße, in Zürndorf auf der Rotenburger und in Nürnberg auf dem Ben-Gurion-Ring. Wenn du noch was hast, Staus, Blitzer, gerne Sprachnachricht schicken. Geht an die 0800 0303 666. Vielen Dank.
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11: Happy Feiertag bei uns in Franken. Ja, so klang es heute Morgen, als die allerletzten Rock-im-Park-Tickets ihren glücklichen Maximum-Rocker fanden, beziehungsweise eher den Gag im Park.
13: Ja, ganz Franken ist im Rock-im-Park-Fieber und heute Morgen besonders, obwohl Rock-im-Park noch gar nicht losgegangen ist, weil heute Morgen, da gab es bei Star FM Maximum Rock das letzte Rock-im-Park-Ticket zu gewinnen. Ich habe mich dazu mit diesem Ticket in einem Park positioniert, passend natürlich zum Thema Rock-im-Park. Allerdings jetzt kein Park, in dem man vielleicht mit dem Hund mal spazieren geht oder sich im Sommer mal auf die Wiese legt. Nee, es war der Nordostpark, also quasi eher ein Campus, eher ein Gewerbepark. und saß dann da und frühmorgens hat es erstmal geregnet, bin ich richtig schön reingekommen, spät ist dann die Sonne rausgekommen, es war ein wunderbarer Morgen und hab dann immer weiter Hinweise gegeben und plötzlich ging es ganz schnell, plötzlich sind aus drei verschiedenen Richtungen drei Autos angefahren, ja, und der Erste, der es geschafft hat, das war der Sebastian, Fenster runter, nicht, dass er gerade noch mit quietschenden Reifen gebremst hätte, schreit, Daddy, yeah, ich hab's geschafft. Und der hat sich dann wirklich auch tatsächlich das letzte Rock-in-Park-Ticket gesichert. Freut sich vor allem auf Iron Maiden und Sabaton. Also wir werden uns bei Maiden dann

0: Campingausrüstung, Bierdosen, Paletten und alles, was man so braucht. Also das wird jetzt ein richtig geiles Wochenende. Rock im Park 2026, ein Starf im Maximum Rock, bist du dabei. Ich habe richtig Bock.
1: Auf jeden Fall, lieber Keck. Starf M ist für dich vor Ort, eben auch für alle, die nicht mittendrin sein können. Das ganze Wochenende schalten wir immer wieder rein, damit du nichts verpasst.

0: Staff am Maximum Rock. I Prevail mit Hurricane an deinem Donnerstag. Und da haben wir auch einen kleinen Hurricane mit dir vor.
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0: Ja, wie wär's denn, wenn du dir heute Abend mal American Stoner Metal Band Acid King reinziehst? Kommen aus San Francisco, California, spielen im Z-Bau ab 20 Uhr und der Eintritt macht 32 Euro. Viel Spaß damit. Wenn du sagst, ach Mensch, Rock im Park bin ich nicht mit dabei, aber ich will trotzdem was Geiles erleben. Wie wär's denn mit Autokino Rostal? Ich finde Autokino cool. Das ist noch so ein Überbleibsel aus Corona, ne, als wir alle nicht miteinander sitzen durften, aber im Auto war okay. Und seitdem zeigen die jeden Sommer geile Filme. Und zwar für den guten Zweck. Der Erlös geht an die Tafel in Fürth, das Frauenhaus in Fürth und die Bürgerstiftung Rostal. Die kümmern sich um soziale, kulturelle und humanitäre Projekte im Markt Rostal. Also du guckst Autokino, tust was Gutes. Heute zeigen die Fantastic Four ab 21:45 und morgen Zurück in die Zukunft freue ich mich auch sehr drauf. Also Foodtrucks und Popcorn gibt's auch vor Ort. Alles, was du brauchst, gibt's jetzt auch von mir. Hier sind Hootie and the Blowfish. 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

0: Stuff im Maximum Rock von Rise Against Tragedy and Time an deinem Donnerstag. Und es geht schon wieder los. Die Suche nach dem Jugendwort 2026. Und sind wir doch mal ehrlich, eigentlich freuen wir uns jedes Jahr nur auf sie.
1: Die Entscheidung für das Jugendwort 2025 steht fest. Gewonnen hat das Crazy. Dieser Ausdruck wird verwendet, um zu verdeutlichen, dass etwas krass ist. Zum Beispiel, wenn ich jetzt noch eine Rap-Karriere starten würde.
2: Das ist alles großartig. Ah, ich liebe sie.
0: Herrlich wieder am Daubmann und du kannst ab sofort deine Vorschläge einreichen fürs Jugendwort 2026 auf der Website von Langenscheid. Mhm. Wie sich das gehört. Ey, ist jetzt auch bei mir.
2: Hi, hi.
0: Bis 16. Juli werden alle Vorschläge gesammelt. Am 10. Oktober wird es dann verkündet. So lange müssen wir warten.
2: Das ist crazy, ey.
0: Ja. 2024 war das Jugendwort Aura, 2023 Goofy und 2008, erinnere ich mich noch, Gammelfleischparty.
2: Gammelfleisch, das war es, 2008, Gammelfleischparty. Ich erinnere mich auch, ja.
0: Was war das nochmal? Was bedeutete das?
2: Eine Ü30-Party.
0: Die Arroganz der Jugend.
2: Ist so. Also, wenn ich mal drüber nachdenke, in meiner Jugend war es so, ich glaube, dieses typische Digger, Alter, LOL, habe ich immer noch in meinem Wortschatz. Also LOL ist wirklich ganz schlimm.
0: Ja.
2: Meine beste Freundin hat so eine LOL-Kasse. Immer wenn mein bester Freund und ich LOL sagen, müssen wir was reinwerfen. Ja, das sind so meine Jugendwörter. Wie sieht's bei dir aus? Welche sind dir kleben geblieben?
0: Bei uns war es so, wenn wir geil gesagt haben, sind wir zum Teil noch wirklich sehr, sehr schief angeguckt worden. doch so, ja, cool.
2: Cool, wow, süß, cool, Bianca.
0: Cool, Alter, aber ist doch cool. Sehr ja, ich musste das tatsächlich mal googeln.
2: Ich mach das mal.
0: Ja, warte mal. Jugendwörter in der Steinzeit. Warte, Jugendwörter.
2: Aber wahrscheinlich auch so.
0: 100.
2: Digga.
0: Alter. 90. Ding, ding, ding. Chillen. Krass, voll krass.
2: Ja? Voll krass.
0: Ja. Ah. Fett. Ja, stimmt. Oh. Fettes Brot, weißt du noch?
2: Fett, ja.
0: Ja. Stimmt. Du bist total Panne. Stimmt. Du bist total Panne, Alter. Was ist mit dir los? Bock haben, genau. Und ey. Das ist so assi.
2: Es haben sich aber viele Wörter davon etabliert, ne? Ich sag immer noch gerne, boah, das ist aber assi.
0: Siehste. Also, Susanne Daubner, wie sieht's aus? Was ist dein Jugendwort aus der Jugend?
3: Ich als Jugendliche, das war so in den 70ern, ich weiß, dass wir immer Gruß gesagt haben. Das fanden wir ganz cool. Also nicht Hallo, Gruß, das Fett.
2: Das war auch geil. Gruß.
0: Was war das Wort deiner Jugend? Sprachnachricht geht an die 0800 03 03 666. Tschüss.

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0: Staff and Maximum Rock, we will rock you, Queen. Ja, und dieses Motto wollen wir jetzt... Thomas ist schon voll drin.
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0: Schön, dass du bei mir bist, das Star FM Album der Woche heute nochmal zum allerletzten Mal mit dabei.
2: Ja.
0: Und es ist wirklich ein herrliches Album geworden. Trink aus, wir müssen gehen von den Toten Hosen. Wir haben schon die ganze Woche reingehört, so klingt's.

0: Ja, weil man gerade ja nicht sehen kann, beschreibe ich dir mal, Bianca geht hier gerade voll ab hier, moscht hier im Studio rum irgendwie.
1: Ich gehe davon aus. Jetzt küsse ich dich gleich, komm
0: mal. Ach, schön. Ja. Dann schnell weiterreden. Ich gehe davon aus, dir hat das Album gut gefallen, ja?
1: Ja, ich mag's.
0: Ja, natürlich. Ich mag's auch.
1: Es ist ein Hosenalbum, das mag man einfach.
0: Toten Hosen spielen ja auch live Abschiedstour. Naja, weiß man ja nicht, ne? Also, das ist jetzt mal das letzte Konzert. 11. Juli zum Beispiel, Berliner Olympiastadion, schon ausverkauft, die Kiste. Aber wir hatten natürlich die letzten Tickets für dich bei den Feel Good Mondays, ja, ab Montag, Staff im Maximum Rock natürlich.
1: Ja, und Staff im Maximum Rock hat nicht nur die Feel Good Mondays, sie hat auch den Feel Good Moment am Donnerstag, wenn wir dir das Album der Woche schenken. Und Anja, du mochtest das Album auch, ne?
2: Die letzte Platte der Toten Hosen hat mich total berührt, mit so viel Nostalgie und Gefühl, wie sie in den Texten gelegen haben. Und ja, darüber würde ich mich natürlich sehr freuen, die Platte zu gewinnen, weil das Schmuckstück nochmal in den eigenen Reihen zu stehen zu haben, wäre natürlich der absolute Wahnsinn.
1: Das machen wir selbstverständlich sehr, sehr gerne, liebe Anja.
0: Sagen wir, Plattenregal nochmal staubwischen, da kommt jetzt was Neues rein. Ne? Wir schenken dir das neue Hosenalbum, das Abschiedsalbum. Trink aus, wir müssen gehen und hören jetzt nochmal alle zusammen rein. Hier sind sie mit Nur nach vorn.

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10: Im Studio Christian Haffmann. Ab morgen rockt Nürnberg. Rock im Park startet und die 80.000 Besucher pro Tag können sich auf Iron Maiden, Linkin Park oder Volbeat freuen. Das Festival ist seit April ausverkauft, so früh wie noch nie. Damit die Anreise diesmal besser klappt als in den Vorjahren, gibt es eine Navi-App, die Besucher in Echtzeit zu freien Parkplätzen lotst. Auf dem Gelände selbst wurde der Platz vor der Hauptbühne um 25% vergrößert und es gibt mehr Ein- und Ausgänge. Rund 1.700 ehrenamtliche Einsatzkräfte sorgen für das Wohl der Gäste.
11: Die Gewerkschaft Verdi weitet ihre Warnstreiks im Handel aus. Heute und morgen sind Betriebe und Unternehmen der gesamten Handelsbranche in allen Bundesländern betroffen. In Kiel haben rund 200 Beschäftigte demonstriert. Die Gewerkschaft fordert 7% mehr Lohn, mindestens aber 225 Euro monatlich mehr, bei einer Laufzeit von 12 Monaten. Die Arbeitgeber bieten deutlich weniger und das bei längerer Laufzeit. Der Handelsverband erwartet keine spürbaren Auswirkungen für Kunden.
10: Der Europäische Gerichtshof hat entschieden, Deutschland darf abgelehnten Asylbewerbern keine Grundleistungen streichen. Konkret ging es um einen Afghanen, der 2022 im Landkreis Schweinfurt zwar Essen und Unterkunft bekam, aber kein Geld für Kleidung oder Haushaltsprodukte. Das verstoße gegen EU-Recht, so die Richter. Kleidung gehöre zu den elementarsten Bedürfnissen. Am 12. Juni tritt allerdings eine neue EU-Asylreform in Kraft, die Einschränkungen unter bestimmten Bedingungen wieder erlaubt.
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10: Bei der Fußball-WM muss Deutschland nur einmal das blaue Auswärtstrikot rausholen. Die FIFA hat festgelegt, im ersten Gruppenspiel am 14. Juni und gegen die Elfenbeinküste am 20. Juni läuft die Mannschaft von Julian Nagelsmann im klassischen Weiß mit schwarzen Hosen auf. Nur im letzten Gruppenspiel gegen Ecuador am 25. Juni gibt es dunkelblau mit türkisfarbenen Hosen. Offensivspieler Dustin Forkel verlässt den 1. FC Nürnberg. Der 21-Jährige wechselt zum FC Rot-Weiß Erfurt in die Regionalliga Nordost. Forkel war zuletzt auf Leihbasis bei Regensburg und Schweinfurt aktiv und hat in der vergangenen Saison sein Bundesliga-Debüt für den Club gefeiert. Soweit das Neueste aus dem Star FM News Center.
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12: 22 Grad müssen wir aktuell in Nürnberg, in Weißenburg und Zirndorf. Unser Feiertagswetter windig mit einzelnen starken Gewittern, Regen und dann wird's auch kühler. Die Star FM Prognose. Morgen zum Start zu Rock im Park wechselhaft, am Abend freundlich und aufgelockert bei 20 Grad. Wochenende wird freundlicher, mal hier und da ein Schauer drin, aber mit 22 Grad wirklich angenehm. Und passend zum Feiertagswetter haben wir auch den Feiertagsverkehr, kommst aktuell wirklich richtig gut durch. Blitze erwarten dich allerdings schon in Zirndorf auf der Rotenburger Straße, in Nürnberg auf dem Nordwestring. Und wenn du noch was hast, Staus, Blitzer, schick uns gerne Sprachnachricht. Geht kostenlos an die 0800 0303 666. Vielen Dank.
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12: Happy Feiertag bei uns in Franken. Ja, so klang es heute Morgen, als die allerletzten Rock im Park Tickets ihren glücklichen Maximum Rock erfanden, beziehungsweise eher den Keck im Park.
13: Ja, ganz Franken ist im Rock im Park Fieber und heute Morgen besonders, obwohl Rock im Park noch gar nicht losgegangen ist, weil heute Morgen, da gab es bei Start beim Maximum Rock das letzte Rock im Park Ticket zu gewinnen. Ich habe mich dazu mit diesem Ticket in einem Park positioniert, passend natürlich zum Thema Rock im Park. Allerdings jetzt kein Park, in dem man vielleicht mit dem Hund mal spazieren geht oder sich im Sommer mal auf die Wiese legt. Nee, es war der Nordostpark, also quasi ihren Campus, ihren Gewerbepark. Und saß dann da und früh morgens hat es erstmal geregnet, bin ich richtig schön reingekommen. Später ist dann die Sonne rausgekommen, es war ein wunderbarer Morgen und habe dann immer weiter Hinweise gegeben. Und plötzlich ging es ganz schnell, plötzlich sind aus drei verschiedenen Richtungen drei Autos angefahren. Ja, und der Erste, der es geschafft hat, das war der Sebastian, Fenster runter, nicht, dass er gerade noch mit quietschenden Reifen gebremst hätte, schreit, Daddy, yeah, ich hab's geschafft. Und der hat sich dann wirklich auch tatsächlich das letzte Rock im Park Ticket gesichert. Freut sich vor allem auf Iron Maiden und Sabaton. Also wir werden uns bei Maiden dann Samstagabend wahrscheinlich ganz vorne in der ersten Reihe auch nochmal begegnen, haben wir schon ausgemacht. Und ja, also ich bin dann zurückgelaufen zur U-Bahn, bin wieder heimgefahren und du merkst einfach, dass Nürnberg komplett in der Hand von Rock im Park

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0: staff at Maximum Rock. Von The Darkness, everybody have a good time. Kriege immer Ärger mit Flo, wenn ich die Songs so absage.
1: Everybody have a good time.
0: Übrigens jetzt aktuell auch im Kino, Good Time für dich. Deine Staff im Rush Hour geht mit dir ins Kino und zwar mit Oscar-Gewinner Jared Leto, ist ein Megastar zurück auf der Leinwand in Masters of the Universe. Da spielt er den fiesen Skeletor.
1: Okay.
0: Verborgen hinter einer Knochenmaske. Kennst du die Masters of the Universe-Geschichte?
1: Nee, gar nicht.
0: Das ist so der.
1: Sind es Superhelden?
0: Ja, ja.
1: Oh,
0: ja,
1: da
0: ja.
1: Bin ich ja voll raus.
0: Superhelden,
1: ich
0: Fantasy.
1: Ich mag Superhelden nicht.
0: Ah.
1: So gar nicht.
0: Ah, das ist
1: aber erzähl mir einen Schlag, Bianca. Ich bin gespannt.
0: So eine ganz alte Geschichte. Und zwar ein Prinz auf der Erde wird da ausgesetzt, beziehungsweise landet auf der Erde, verliert sein Zauberschwert, wird groß, findet Zauberschwert wieder, geht wieder zurück auf seinen Heimatplaneten. Der wird von Skeletor in einer Schreckensherrschaft beherrscht und er befreit den Planeten von Skeletor mit dem Zauberschwert.
1: Wow.
0: He-Man, Master of the Universe. So schön, ich hatte das früher als Hörspiel. Fand ich sehr, sehr schön. Jetzt gibt's das Ding im Kino. Richtig großartig gedreht von Regisseur Travis Knight, der sich auch mega gefreut hat, dass er Jared Leto als Skeletor verpflichten konnte, weil er sagt, das verbindet den eine persönliche Geschichte mit der Figur. Und ich bin sehr gespannt, wie die Movistar-Kritiker reagieren, denn es ist auch ein geiles Team dahinter. Kamera, Fabian Wagner, der war schon für seine Arbeit in Sherlock und Game of Thrones nominiert für einen Emmy Award.
1: Wow.
0: Ja, also das kann eigentlich nur ziemlich gut werden. Allerdings,
1: jetzt kommt das Aber.
0: Jetzt muss ich Masters of the Universe im Kino gegen Scary Movie 6 behaupten.
1: Scary Stimmt.
0: Movie.
1: Oh,
0: ja.
1: Da sprichst du was an.
0: 26 Jahre nach der ersten Begegnung mit dem Slasher kommt jetzt ein neuer Slasher.
1: Dafür brennt dann eher mein Herz. Ich werde mir den neue Scary Movie auf jeden Fall angucken. Also die Promo dazu war ja auch schon mega.
0: Ja, und die einen sagen, also Fans müssen das gucken und andere sagen, boah, langweilig.
1: Naja.
0: Und für alle, die auf französische Komödien stehen, gibt's auch was heute. Eine witzige Story. Ab durch die Mitte mit Vollgas durch Paris, heißt der Film auf Deutsch. Und da geht es darum, ein junger Bauunternehmer wird von seinem Chef um die versprochene Beförderung geprellt, rastet aus und klaut kurzerhand 1 Million Euro aus dem Firmentresor. Stellt sich aber raus, er kriegt doch seine Abfindung. Und muss jetzt, oder die Beförderung, und muss jetzt sehen, dass er diese 1 Million Euro wieder in den Safe zurückbekommt und engagiert dafür einen Mann vom Schlüsseldienst, aber der ist so eine unerträgliche Nervensäge und das Ganze droht zu scheitern. Ich find's sehr lustig.
1: Das klingt gut. Klingt nach einem Film für meine Mutti.
0: Ich gehe mit dir ins Kino.
1: Ehrlich.
0: Stuff for Maximum Rock. The Black Keys hier. Lonely Boy.

Instrumente für ein paar Musiker, aber eine komplette Musikrichtung für die ganze Menschheit. Dexter and the Moonrocks bringen Steinchen vom Mond mit und ihren Grunge Rock aus Texas direkt in die Star FM Playlist mit Freakin' Out. Yeah.

0: Staff im Maximum Rock, der Boss Bruce Springsteen, born in the USA am kleinen Freitag, hier in deiner Staff im Rush Hour, in der groß Geburtstag gefeiert wird. Denn Born in the USA, das legendäre Album von Bruce Springsteen, wird heute 42.
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0: Was für eine Urgewalt von einer Platte. Und Kollege Keck feiert sie heute gleich mal mit.
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3: 1984, da hat Bruce Springsteen sein bis heute erfolgreichstes Album auf.

0: Born in the USA ist mit über 30 Millionen verkaufter Exemplare mit Abstand das kommerziell erfolgreichste Album von Bruce Springsteen. Es war außerdem das erste Album, das in den USA auf CD gepresst worden ist. Kurz nach dem Originalrelease auf Vinyl hat nämlich das erste CD-Presswerk der Vereinigten Staaten geöffnet. Das erste Album, das da vom Band gegangen ist, das war dann eben Springsteens Born in the USA. Das Plattencover des Albums sowie der Titeltrack sorgen bis heute vor allem in eher konservativeren Lagern der USA für Verwirrung. Springsteen posiert auf dem Cover vor der amerikanischen Flagge und hört man beim Text von Born in the USA nur auf den Refrain, dann kann man leicht auf den Gedanken kommen, dass der Song durch und durch patriotisch ist. In Wahrheit handelt der Song von einem Vietnam-Veteranen, der desillusioniert aus dem Krieg heimkommt und Probleme hat, in die Gesellschaft zurückzufinden. Konservative Politiker wie die späteren republikanischen Präsidenten Ronald Reagan oder Donald Trump nutzten die Nummer bei ihren Wahlkampfauftritten. Springsteen selbst distanzierte sich von beiden Präsidenten.
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0: Staff and Maximum Rock, The Verve, Bittersweet Symphony. Was haben sich The Verve und die Rolling Stones darum einen Rechtsstreit geliefert, um diesen Song endlich im Mai 2019 die Einigung, und The Verve haben endlich die Urheberrechte und Tantiemen für sich. Ha. Was ist 7 Jahre später los?
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0: The Black Crowes haben Ärger mit patriotischen US-Fans. Hintergrund ist das Konzert in Florida in Tampa letzten Sonntag, als das Vogelmaskottchen der Band im Uncle Sam-Kostüm auf einem Bildschirm der Bühne auftauchte, reagierten einige Fans mit USA-Rufen. Die Frontmann Chris Robinson mit Ich brauche keine Nachhilfestunden in Geografie kommentierte, ihm sei nicht klar, fügte er hinzu, worauf die Menschen im Moment so stolz sein sollten. Daraufhin wurde geboot und Robinson legte nochmal nach. An die, die uns gerade ausbuhen, manche von uns haben keine Angst und manche sind ganz sicher nicht verdammt ignorant. Ja, auch nach dem Konzert sind einige noch sauer, Fans fordern Politik und Musik auseinanderzuhalten und sie drohen der Band ihre Unterstützung zu entziehen. The Black Crowes kommen übrigens auch nach Europa. Ein exklusives Deutschlandkonzert spielt die Band in Rastatt. Die ersten Fans richten sich gerade ein bei Rock am Ring und Rock im Park. Jetzt kommt raus, Bad Omens-Fans sollten sich noch ein Eckchen im Rucksack frei halten, denn die Band wird auf dem Infield mit jeweils 2 Pop-Up-Merch-Ständen mit Band-Merchandise für die Fans da sein. Und du kannst es gemütlich angehen lassen. Die sind an allen 3 Festivaltagen geöffnet, diese Stände. Und obendrauf sind Bad Omens noch nominiert für den Heavy Music Award. In der Kategorie Best International Live Artist müssen sie gegen die Deftones, Ghost, Spiritbox und Turnstyle sich durchsetzen. Und zu guter Letzt haut Ex-Van Halen-Frontmann Sammy Hagar sein Rezept aus für eine glückliche Ehe. Immerhin hat er 31 Jahre geschafft mit seiner Frau Carrie Card. Im Gespräch mit People hat er erklärt, Happy Wife, Happy Life, ja klar, aber das Entscheidende sei, dass beide auf gleicher Augenhöhe seien, vor allem wenn man sich streite. Außerdem wichtig, Leidenschaft, gemeinsames Schlafzimmer. Wichtig sei auch eine starke körperliche und emotionale Verbindung und wichtig, einen Partner zu haben, der einen unterstütze und den man um sich haben wolle. Und das sei seine Carrie. Ach, schön.
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8: Im Studio Christian Haffmann. Ab morgen rockt Nürnberg. Rock im Park startet und die 80.000 Besucher pro Tag können sich auf Iron Maiden, Linkin Park oder Volbeat freuen. Das Festival ist seit April ausverkauft, so früh wie noch nie. Damit die Anreise diesmal besser klappt als in den Vorjahren, gibt es eine Navi-App, die Besucher in Echtzeit zu freien Parkplätzen lotst. Auf dem Gelände selbst wurde der Platz vor der Hauptbühne um 25% vergrößert und es gibt mehr Ein- und Ausgänge. Rund 1.700 ehrenamtliche Einsatzkräfte sorgen für das Wohl der Gäste. Der Ausbau von schnellem Internet kommt voran. Jeder zweite Haushalt in Deutschland hat nach Angaben des Bundesdigitalministeriums inzwischen Zugang zu einem Glasfaseranschluss. Der Ausbau mache spürbare Fortschritte, heißt es in einer Meldung des Ministeriums. Thomas Brock berichtet.
9: Immer mehr Haushalte haben Zugang zu einem Glasfaseranschluss. Das klingt erst einmal gut. Allerdings brauchen die Anschlüsse auch Nutzer. Und da hakt es noch. Obwohl die Kabel vor der Tür liegen, unterschreibt nur etwa jeder vierte Haushalt einen Glasfaservertrag. Für die Branche ein Problem, denn es wird zwar viel und teuer gebaut, die Einnahmen sind aber gering. Digitalminister Wildberger will den Ausbau trotzdem weiter beschleunigen. Unter anderem sollen die Anbieter mehr Rechte bekommen, um die Glasfaseranschlüsse bis in die Wohnungen zu verlegen.
8: Die Gewerkschaft Verdi weitet ihre Warnstreiks im Handel aus. Heute und morgen sind Betriebe und Unternehmen der gesamten Handelsbranche in allen Bundesländern betroffen. In Kiel haben rund 200 Beschäftigte demonstriert. Die Gewerkschaft fordert 7% mehr Lohn, mindestens aber 225 Euro monatlich mehr, bei einer Laufzeit von 12 Monaten. Die Arbeitgeber bieten deutlich weniger und das bei längerer Laufzeit. Der Handelsverband erwartet keine spürbaren Auswirkungen für Kunden.
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8: Bei der Fußball-WM muss Deutschland nur einmal das blaue Auswärtstrikot rausholen. Die FIFA hat festgelegt, im ersten Gruppenspiel am 14. Juni und gegen die Elfenbeinküste am 20. Juni läuft die Mannschaft von Julian Nagelsmann im klassischen Weiß mit schwarzen Hosen auf. Nur im letzten Gruppenspiel gegen Ecuador am 25. Juni gibt es dunkelblau mit türkisfarbenen Hosen. Soweit das Neueste aus dem Star FM News Center.
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10: 22 Grad messen wir aktuell in Nürnberg-Roth und in Ammerndorf und das am Feiertag. Das ist nicht schlecht, aber windig ist es leider auch mit einzelnen starken Gewittern, Regen und damit wird es dann auch kühler. Die Star FM Prognose. Morgen ist es wechselhaft. Der Abend freundlich aufgelockert. 20 Grad. Das Wochenende auch freundlicher. Mal hier und da ein Schauer, aber ansonsten mit 22 Grad angenehm. Na klar. Straßen sieht's auch noch gut aus, du kommst recht gut durch, es ist halt wirklich Feiertag. In Fürth blitzt es allerdings auf der Würzburger Straße, in Zürndorf auf der Rotenburger Straße und in Nürnberg auf der Rotterdamer Straße. 0800 03 03 666 ist die Nummer für deine Sprachnachricht zu uns, wenn du noch Staus oder Blitze hast. Vielen Dank.
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0: ihren Gewerbepark und saß dann da und früh morgens hat es erstmal geregnet, bin ich richtig schön reingekommen, spät ist dann die Sonne rausgekommen, es war ein wunderbarer Morgen und habe dann immer weiter Hinweise gegeben und plötzlich ging es ganz schnell, plötzlich sind aus drei verschiedenen Richtungen drei Autos angefahren, ja, und der erste, der es geschafft hat, das war der Sebastian, Fenster runter, nicht, dass er gerade noch mit quietschenden Reifen gebremst hätte, schreit, Daddy, yeah, ich hab's geschafft. Und der hat sich dann wirklich auch tatsächlich das letzte Rock im Park-Ticket gesichert. Freut sich vor allem auf Iron Maiden und Sabaton. Also wir werden uns bei Maiden dann Samstagabend wahrscheinlich ganz vorne in der ersten Reihe auch nochmal begegnen, haben wir schon ausgemacht. Und ja, also ich bin dann zurückgelaufen zur U-Bahn, bin wieder heimgefahren und du merkst einfach, dass Nürnberg komplett in der Hand von Rock im Park ist. Also den kompletten Weg über hast du Autos gesehen, die angefahren sind, ganz klassisch mit Rock im Park hinten auf der Heckscheibe drauf. Oder Leute, die dann mit den Öffis gefahren sind, ihre Bollerwägen dabei hatten, vollgepackt mit Campingausrüstung, Bierdosen, Paletten und alles, was man so braucht. Also das wird jetzt ein richtig geiles Wochenende. Rock im Park 2026 und Starf im Maximum Rock, bist du dabei? Ich hab richtig Bock.
1: Auf jeden Fall, lieber Kek. Starf M ist für dich vor Ort, eben auch für alle, die nicht mittendrin sein können. Das ganze Wochenende schalten wir immer wieder rein, damit du

0: Start von Maximum Rock. Schöner Song, komplizierter Name, die Arctic Monkeys mit Fluorescent Adolescent. Ja, an deinem Donnerstag ist die Suche nach dem Jugendwort 2026 gestartet. Wir haben es gehört, ab sofort können bis zum 16. Juli Vorschläge eingereicht werden bei Langenscheid. Und A und ich, wir blicken nicht mehr durch. Einige Wörter, die da schon vorgeschlagen worden sind, sind Aura, Buddy, Brat, Chopped, Cooked, Girl Math, Nepo Baby, Tough und Yikes. Ich habe keine Ahnung, was das alles bedeutet, aber wir haben ja tatkräftige Unterstützung von Greta, Ex-Schülerpraktikantin hier bei StarFM.
1: Hallo und herzlich willkommen zu einer Lektion Jugendwörter von und mit mir, Greta. Da ich doch noch etwas jugendlicher bin als die anderen aus dem StarFM-Team, erkläre ich heute mal, was die aktuellen Jugendwörter so bedeuten.
0: Also Greta, hau mal raus. Wie sieht's denn aus mit Nepo Baby? Was ist das denn?
1: Nepo Baby, das ist quasi ein Kind, was schon in einem reichen Elternhaus geboren ist und sich den Ruhm meistens nicht erarbeiten musste. Zum Beispiel Paris Hilton, ihr Vater hatte ja auch schon diese Hotelkette. Das heißt, sie musste sich nicht wirklich das alles erarbeiten.
0: Okay, gut. Und was ist chopped?
1: Jemand, der chopped ist, ist halt von irgendwas. Also es ist meistens leider eher aufs Äußerliche bezogen. Und das ist halt, wenn irgendwas nicht gut ist. Also nicht gut aussieht. So zum Beispiel, wenn man jetzt jemanden sieht und der hat einen neuen Haarschnitt und der steht ihm leider überhaupt nicht, dann sagt man halt, boah, nee, der Haarschnitt ist voll choppt.
0: Und was bedeutet dieses tough?
1: Tough, das ist eigentlich wie cool und man sagt dann halt, boah, ja, das ist voll tough. Zum Beispiel, wenn man jetzt sich irgendwas Neues geholt hat, eine neue Hose oder so, dann fragt man seinen Freund, und wie sieht das aus? Die sagen so, ja, voll tough.
0: Ja, das ist crazy, ne? Und Greta hat eine Bitte.
1: Und ich bitte euch, wenn ihr nicht mehr jugendlich seid, das nicht in euren Sprachgebrauch aufzunehmen, weil das ist nicht so tough.
0: Greta, danke schön. Ich war schon alle. Job, Nepo Baby. Nein, mach ich nicht. Was war dein Wort deiner Jugend? Was hast du gerne gesagt? Und alle so, hä, was meinst du? Sprachnachricht geht an die 0800 0303 666. Danke, liebe Greta.

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0: Stuff im Maximum Rock von den Foo Fighters in deiner Rush Hour. Und die Foo Fighters erlebst du live. Wir schicken dich am Montag aufs Konzert und zwar am Feel Good Monday. Ab um 6 hauen wir Free Tickets raus. Deshalb einschalten und vor allem, ja, auch wenn Szene knirschend ist, den Wecker stellen nach dem Rock im Park Wochenende. Übrigens, ja, es geht ja nun endlich los. Hoffentlich läuft alles glatt. Also heute wird noch aufgebaut. Morgen sind die Konzerte. Wetter sieht so lala aus. Morgen Sonne-Wolken-Mix bei knapp 19 Grad, aber hohe Regenwahrscheinlichkeit. Samstag gleiches Spiel bei 21 Grad und kühlen 8 Grad in der Nacht. Dafür sieht der letzte Festivaltag, der Sonntag, super aus. 21 Grad. Die Sonne soll scheinen bei Rock im Park. Und wir sind mal ganz, ganz ehrlich unter Parkrockern. Letztes Jahr war es an einigen Ecken einfach zu voll. Gerade im Bereich zwischen den Bühnen, wo man eigentlich nur ein kühles Helles oder ein Handbrot holen wollte, gab es zeitweise kein Vor- und Zurück mehr. Und das war wirklich grenzwertig eng. Aber die Veranstalter haben auf das Feedback gehört und für dieses Jahr ordentlich am Geländeplan geschraubt. Mehr Platz für der Utopia Stage ist die Devise. Und dafür ist das Utopia Stage Camping umgezogen. Das heißt jetzt Atmos Camping und zieht dorthin, wo letztes Jahr zum Jubiläum die vierte Bühne gestanden hat. Also richtig schön idyllisch zwischen die Bäume. Und auf dem freigefrorenen Zeppelinfeld gibt es jetzt einen brandneuen, riesigen Biergarten. Der sieht auf dem Lageplan gigantisch aus und erfüllt euch den großen Wunsch nach deutlich mehr Sitzplätzen vor Ort. Und dazu gibt es rund um die Utopia Stage neue zusätzliche Ein- und Ausgänge und mehr Schleusen. Auch das Nadelöhr zwischen Utopia und Mandora Stage, das ist entzerrt worden. Da, wo sich letztes Jahr mit die Massen beim Essen holen gegenseitig auf die Füße getreten sind, erwartete jetzt die Ruhezone Cosmic Plaza. Und da stehen Foodtrucks, es gibt einen DJ-Tower. Und das Allerbeste für die Hygienefraktion, es gibt mehr Wassertoiletten. Hey. Ein kleines Fragezeichen bleibt allerdings im Staff-M-Team noch bei den angekündigten erweiterten Laufwegen rund um das Zeppelinfeld. Das hat sich bei uns auf dem Geländeplan noch nicht ganz erschlossen, aber hey, das finden wir ja ab morgen einfach gemeinsam beim großen Erkundungsmarsch heraus. Staff-M ist mit dabei bei Rock im Park 2026, wird immer wieder hinschalten und allen Festivalgängern ganz viel Spaß.
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0: Start for Maximum Rock, Interstate Love Song von den Stone Temple Pilots. Und morgen ab 16.45 Uhr ist die Stunde der Wahrheit.
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0: Da schlägt sie zusammen mit Aiden. Sie präsentiert dir deine Rock Top 30, die von dir gewoteten Hörercharts.
2: Yes, und du kannst immer noch abstimmen in der StarFM App und auf starfm.de. Und Bianca, wir haben ja auch wieder frisches Futter für unsere Rock Top 30.
0: Futter für die Mutter.
2: Frisches Futter. Bevor wir zu einem Song aus Hamburg kommen, müssen wir auch mal ein bisschen auf die anderen Neuvorstellungen gucken. Greta Van Fleet mit dabei. Greta Van Fleet.
0: Play Your Games.
2: Genau, mit ihrer neuen Single Play Your Games. Mal schauen, wie sie abschneiden werden. Dann auch Five Finger Death Punch mit einem Mordsong. Eye of the Storm finde ich auch stark. Und Cousinchen ist mit dabei. Deine Cousine, Dosenbier und Schiffe schauen.
0: Ja, muss ich sagen, meine Freundin, die guckt ja gerne Sing Deinen Song. Aber jetzt, diese Woche hat sie mir eine Sprachnachricht geschickt. Ich weiß gar nicht, ob ich diese heute mal Sing Deinen Song gucken will. Deine Cousine, ich kenne gar kein Lied von der. Und dann singen die anderen ihre Lieder und da habe ich ja nichts von. Aber sie fand sie eigentlich so als Typ toll.
2: Hat sie nicht geguckt?
0: Aber nö, hat sie dann nicht geguckt.
2: Ah, da hat sie echt was verpasst. Cousinchen hatte jetzt am Dienstag ihre Folge bei Sing Mein Song und meine Güte, sie hat sich damit echt einen Gefallen getan. Also die Fans von der Serie, eigentlich schreiben alle deine Cousine, ich kannte sie, so wie deine Freundin vorher noch nicht, aber das ist ja eine Powerfrau, das ist ja eine Rockröhre vom Herrn. Also die macht ja Spaß, die ist sympathisch dabei, die gibt irgendwie einen Scheiß auf alles andere. Hauptsache Spaß haben, gute Laune verbreiten und geile Mucke machen.
0: Und coole Texte schreiben.
2: Auch wieder bei ihrer neuen Single Dosenbier und Schiffe schauen, die wir natürlich als Neuvorstellung in die Rock Top 30 packen. Und deine Freundin, die hat wirklich was verpasst. Kannst du ihr gerne nochmal sagen.
0: Die hat was verpasst.
2: Die sollte sich deine Cousine mal schön anhören, denn das macht Spaß.
0: Jetzt bei Star FM Maximum Rock. Dosenbier und Schiffe schauen.

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7: Im Studio Christian Haffmann. Ab morgen rockt Nürnberg. Rock im Park startet und die 80.000 Besucher pro Tag können sich auf Iron Maiden, Linkin Park oder Volbeat freuen. Das Festival ist seit April ausverkauft, so früh wie noch nie. Damit die Anreise diesmal besser klappt als in den Vorjahren, gibt es eine Navi-App, die Besucher in Echtzeit zu freien Parkplätzen lotst. Auf dem Gelände selbst wurde der Platz vor der Hauptbühne um 25% vergrößert und es gibt mehr Ein- und Ausgänge. Rund 1.700 ehrenamtliche Einsatzkräfte sorgen für das Wohl der Gäste. Die Gewerkschaft Verdi weitet ihre Warnstreiks im Handel aus. Heute und morgen sind Betriebe und Unternehmen der gesamten Handelsbranche in allen Bundesländern betroffen. In Kiel haben rund 200 Beschäftigte demonstriert. Die Gewerkschaft fordert 7% mehr Lohn, mindestens aber 225 Euro monatlich mehr, bei einer Laufzeit von 12 Monaten. Die Arbeitgeber bieten deutlich weniger und das bei längerer Laufzeit. Der Handelsverband erwartet keine spürbaren Auswirkungen für Kunden.
8: Bisher konnte keine Waffenruhe im Libanon Frieden zwischen Israel und der Hisbollah schaffen. Jetzt hat die Hisbollah einen neuen Anlauf zurückgewiesen. Hisbollah-Chef Naim Qassim lehnte vor allem Forderungen nach einer Entwaffnung ab. Amira Rajab berichtet.
9: Die Hisbollah habe niemanden zugesagt, auf Widerstand oder Vergeltung zu verzichten. So drückte sich ihr Generalsekretär aus. Solange die Angriffe Israels anhielten, werde die Organisation ihre militärischen Aktionen fortsetzen. Die jüngste Vereinbarung wurde zwischen Israel und dem Libanon getroffen, ohne Beteiligung der Hisbollah. Demnach soll die Miliz ihre Angriffe auf Israel einstellen und sich aus dem Südlibanon zurückziehen. Die Hisbollah will einer Waffenruhe erst zustimmen, wenn die israelischen Angriffe eingestellt werden. Bereits seit dem Morgen kam es im Libanon erneut zu mehreren Angriffen.
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7: Offensivspieler Dustin Forkel verlässt den 1. FC Nürnberg. Der 21-Jährige wechselt zum FC Rot-Weiß Erfurt in die Regionalliga Nordost. Forkel war zuletzt auf Leihbasis bei Regensburg und Schweinfurt aktiv und hat in der vergangenen Saison sein Bundesliga-Debüt für den Club gefeiert. Soweit das Neueste aus dem Star FM News Center.
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1: Die aktuelle Temperatur bei uns in Nürnberg beträgt gerade 22 Grad und das ist auch genauso in Allersberg und Eckenheit. Windig ist es allerdings mit einzelnen starken Gewittern und Regen und damit wird es ein bisschen kühler. Die Star FM Prognose wechselhaft morgen, am Abend freundlich, aufgelockert 20 Grad, das Wochenende auch wieder freundlicher, mal hier und da ein Schauer, aber mit 22 Grad echt angenehm für Rock im Park. Und auch im Verkehr sieht man, es ist Fronleichnam, es ist alles gemütlich. Der längste Stau, den ich gesehen habe, der war 5 Minuten, dann bist du durch. Blitze erwarten dich in Zirndorf auf der Rotenburger Straße, in Fürth auf der Würzburger und in Nürnberg auf dem Ben-Gurion-Ring. Wenn du noch was hast, schick uns gerne Sprachnachricht, geht an die 0800 0303 666, natürlich kostenlos. Vielen Dank.
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1: Happy Feiertag bei uns in Franken. Ja, so klang es heute Morgen, als die allerletzten Rock im Park Tickets ihren glücklichen Maximum Rock erfanden, beziehungsweise eher den Gag im Park.
10: Ja, ganz Franken ist im Rock im Park Fieber und heute Morgen besonders, obwohl Rock im Park noch gar nicht losgegangen ist, weil heute Morgen, da gab es bei Startern Maximum Rock das letzte Rock im Park Ticket zu gewinnen. Ich habe mich dazu mit diesem Ticket in einem Park positioniert, passend natürlich zum Thema Rock im Park. Allerdings jetzt kein Park, in dem man vielleicht mit dem Hund mal spazieren geht oder sich im Sommer mal auf die Wiese legt. Nee, es war der Nordostpark, also quasi ihren Campus, ihren Gewerbepark. Und saß dann da und früh morgens hat es erstmal geregnet, bin ich richtig schön reingekommen. Spät ist dann die Sonne rausgekommen, es war ein wunderbarer Morgen und habe dann immer weiter Hinweise gegeben. Und plötzlich ging es ganz schnell, plötzlich sind aus drei verschiedenen Richtungen drei Autos angefahren. Ja, und der Erste, der es geschafft hat, das war der Sebastian, Fenster runter. Nicht, dass er gerade noch mit quietschenden Reifen gebremst hätte, schreit, Daddy, yeah, ich hab's geschafft. Und der hat sich dann wirklich auch tatsächlich das letzte Rock im Park Ticket gesichert. Freut sich vor allem auf Iron Maiden und Sabaton. Also wir werden uns bei Maiden dann Samstagabend wahrscheinlich ganz vorne in der ersten Reihe auch nochmal begegnen, haben wir schon ausgemacht. Und ja, also ich bin dann zurückgelaufen zur U-Bahn, bin wieder heimgefahren und du merkst einfach, dass Nürnberg komplett in der Hand von Rock im Park ist. Also den kompletten Weg über hast du Autos gesehen, die angefahren sind, ganz klassisch mit Rock im Park hinten auf der Heckscheibe drauf. Oder Leute, die dann mit den Öffis gefahren sind, ihre Bollerwägen dabei hatten, vollgepackt mit Campingausrüstung, Bierdosen, Paletten und alles, was man so braucht. Also das wird jetzt ein richtig geiles Wochenende. Rock im Park 2026, ein Staff im Maximum Rock, bist du dabei. Ich hab richtig Bock.
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0: Staff am Maximum Rock von Incubus. Love Hurts. Wunderschönen Donnerstag wünsche ich dir und das Crazy Alter. Schon wieder Donnerstagabend hier in deiner Rush Hour und es geht schon wieder los. Die Suche nach dem Jugendwort 2026. Ich sollte mich wirklich zügeln. Ex-Praktikantin Greta hat ein Jugendwortverbot ausgesprochen.
1: Und ich bitte euch, wenn ihr nicht mehr jugendlich seid, das nicht in euren Sprachgebrauch aufzunehmen, weil das ist nicht so tough.
0: Ja, damit meint Greta Jugendwörter wie Aura, Guckt, Girlmath und noch ganz andere exotische Dinge. Und sie haut auch gleich mal eine Erklärung raus.
1: Aura ist eigentlich fast genauso ähnlich wie die richtige Wortbedeutung, also quasi, dass man so eine Aura um sich hat. Und das ist einfach, wenn man was zum Beispiel sehr lässig macht, dann heißt es, man hat was mit Aura gemacht oder man hat halt sehr viel Aura. Man kann aber auch zum Beispiel Aura verlieren, theoretisch, wenn man irgendwas Peinliches macht, dann sagt man halt, ja, nee, der hat gerade voll Aura-Punkte verloren.
0: Und was ist dieses Guckt, Greta? Was bedeutet das? Ich verstehe nichts mehr.
1: Guckt kann positiv und negativ gemeint sein. Und das wurde auch schon ein bisschen mit eingedeutet. Zum Beispiel, wenn man nicht für den Test gelernt hat, kann man sagen, boah, ich bin gekocht oder ich bin guckt.
0: Okay.
1: Das heißt, es ist quasi, man ist richtig schlecht und man hat den Test verhauen und so. Aber zum Beispiel, wenn man gut gelernt hat für einen Test, dann kann man auch sagen, ich habe gekocht. Also quasi, ich war richtig gut, ich habe den Test gekocht.
0: Mhm, also ich merke schon, ich bin auch guckt, weil wenn es um die Sprache der Jugend geht. Greta, einer geht noch. Was ist bitte Girlmath?
1: Girlmath, das ist halt wörtlich übersetzt Mädchenmathe und das ist halt ein anderes Rechensystem. Zum Beispiel, wenn man was bar zahlt und nicht mit deiner Kreditkarte oder EC oder was weiß ich, dann zählt das einfach nicht. Also keine Ahnung, wenn man zum Beispiel sich einen Kaffee früh holt auf dem Weg zur Schule, zur Arbeit, was weiß ich, dann zählt das einfach nicht, wenn man es bar zahlt.
0: Ah, cool. Ja, das nehme ich in meinen Wortschatz auf, obwohl ich sie eigentlich nicht darf, ne? Was waren denn die Wörter deiner Jugend, wo alle so, hä, den Kopf irgendwie geschüttelt haben? Sprachnachricht geht an die 0800 03 03 666.

0: Staff und Maximum Rock, Beds are burning, Midnight Oil und ich weiß, wo heute die Hütte brennt.
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0: Bei den Siegern unserer ersten Runde.
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3: Hi Leute, hier Roxton von der Fraueninsel am Chiemsee im schönen Oberbayern. Wir möchten uns von ganzem Herzen bei euch für über 500 Stimmen in dem Voting, die uns dabei unterstützt haben, dass wir das Ganze gewinnen, bedanken. Und ja, ab heute läuft unsere Single Revival auf Star FM. Und dafür nochmal vielen, vielen herzlichen Dank. Viel Spaß beim Hören und ganz liebe Grüße. Ciao.
4: Yeah.
3: Rock'n'Roll.
0: Yeah. Und dann noch durch die Kirchenglocke im Hintergrund.
4: Ey, Glückwunsch an Roxton. Haben das Ding ja echt gerockt, muss man ja sagen, bei unseren Rock Talents 2026.
0: Das war ja wirklich sehr, sehr deutlich, ne?
4: Das war ein eindeutiges Ergebnis. Wir haben 89,4% der Stimmen zu 10,6% für Crimson Bloom aus Krefeld.
0: Vielen Dank fürs Mitmachen, liebe
4: Auf
0: Krefelder.
4: Auf jeden Fall.
0: Großartig mit euch gewesen. Sexy Rock haben wir kennengelernt, sind wir sehr glücklich drüber.
4: Aber Stadionrock, wir haben es gesehen, wir haben es gehört, kommt anscheinend richtig, richtig gut an bei der Community, bei unseren Maximum Rockern. Und deswegen, Revival, die Single von Roxton, die hören wir uns jetzt in kompletter Länge an. Ich freue mich wie ein kleines Schnitzel.

0: So könnte das klingen, wenn deine Single bei uns hier bei Star FM Maximum Rock läuft. Das waren die Sieger in der ersten Rutsche bei unseren Rock Talent 2026. Roxton, gerade gehört mit ihrer Single Revival.
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0: Genau. 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Am Montag geht's direkt weiter mit dem Voting. Da starten zwei neue Bands ins Voting und dann werden wir natürlich auch wieder eine Single bei uns in der Rush Hour spielen.

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3: Im Studio Christian Haffmann. Ab morgen rockt Nürnberg, Rock im Park startet und die 80.000 Besucher pro Tag können sich auf Iron Maiden, Linkin Park oder Volbeat freuen. Das Festival ist seit April ausverkauft, so früh wie noch nie. Damit die Anreise diesmal besser klappt als in den Vorjahren, gibt es eine Navi-App, die Besucher in Echtzeit zu freien Parkplätzen lotst. Auf dem Gelände selbst wurde der Platz vor der Hauptbühne um 25% vergrößert und es gibt mehr Ein- und Ausgänge. Rund 1.700 ehrenamtliche Einsatzkräfte sorgen für das Wohl der Gäste. Bei einem Unfall mit einer Lufthansa-Maschine am Frankfurter Flughafen sind mehrere Mitarbeiter der Fluglinie verletzt worden. Betroffen sei eine Boeing 787 Dreamliner, hieß es von der Lufthansa. Ein Krisenstab wurde eingerichtet. Ursula Winkler berichtet.
4: Der Flieger stand gerade in einer Parkposition und wurde vorbereitet für einen Langstreckenflug nach Los Angeles. Die Fluggastbrücke lag schon an den Türen an, gleich sollten die Passagiere boarden, aber urplötzlich lag das Flugzeug auf der Nase. Das Bugfahrwerk war einfach eingeklappt. Einige verletzte Bodenmitarbeiter und Crewmitglieder, die schon an Bord waren, wurden sofort medizinisch versorgt. Die Maschine ist beschädigt, der Flug wurde gestrichen. Wie es zu der Panne kam, ist noch unklar. Der Dreamliner gehört zu den modernsten Langstreckenjets der Lufthansa-Flotte.
3: Auf der dänischen Insel Anholt hat die Obduktion von Timmy begonnen, dem Buckelwal, der seit Wochen für Schlagzeilen sorgt. Fachleute haben den stark aufgeblähten Kadaver zunächst vermessen und dann aufgeschnitten, um die Fäulnisgase abzulassen. Rund 6 Stunden soll die Untersuchung dauern. Die Experten wollen herausfinden, woran der Wal gestorben ist.
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3: Der FC St. Pauli startet in der zweiten Bundesliga ohne Trainer Alexander Blessin. Der Kiez-Club hat sich 19 Tage nach dem Bundesliga-Abstieg von dem 53-Jährigen getrennt. Als Nachfolger ist laut Medienberichten Marcel Rapp im Gespräch. Der hat Holstein Kiel vor 2 Jahren in die Bundesliga geführt.
5: Soweit das Neueste aus dem Star FM News Center.
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6: Happy Feiertag bei uns in Franken. Ja, so klang es heute Morgen, als die allerletzten Rock im Park Tickets ihren glücklichen Maximum Rocker fanden, beziehungsweise eher den Gag im Park.
7: Ja, ganz Franken ist im Rock im Park Fieber und heute Morgen besonders, obwohl Rock im Park noch gar nicht losgegangen ist, weil heute Morgen, da gab es bei Star FM Maximum Rock das letzte Rock im Park Ticket zu gewinnen. Ich habe mich dazu mit diesem Ticket in einem Park positioniert, passend natürlich zum Thema Rock im Park. Allerdings jetzt kein Park, in dem man vielleicht mit dem Hund mal spazieren geht oder sich im Sommer mal auf die Wiese legt. Nee, es war der Nordostpark, also quasi eher ein Campus, eher ein Gewerbepark. Und saß dann da und früh morgens hat es erstmal geregnet, bin ich richtig schön reingekommen. Spät ist dann die Sonne rausgekommen, es war ein wunderbarer Morgen und hab dann immer weiter Hinweise gegeben. Und plötzlich ging es ganz schnell, plötzlich sind aus 3 verschiedenen Richtungen 3 Autos angefahren. Ja, und der Erste, der es geschafft hat, das war der Sebastian, Fenster runter. Nicht, dass er gerade noch mit quietschenden Reifen gebremst hätte, schreit, Daddy, yeah, ich hab's geschafft. Und der hat sich dann wirklich auch tatsächlich das letzte Rock im Park Ticket gesichert. Freut sich vor allem auf Iron Maiden und Sabaton. Also wir werden uns bei Maiden dann Samstagabend wahrscheinlich ganz vorne in der ersten Reihe auch nochmal begegnen, haben wir schon ausgemacht. Und ja, also ich bin dann zurückgelaufen zur U-Bahn, bin wieder heimgefahren und du merkst einfach, dass Nürnberg komplett in der Hand von Rock im Park ist. Also den kompletten Weg über hast du Autos gesehen, die angefahren sind, ganz klassisch mit Rock im Park hinten auf der Heckscheibe drauf. Oder Leute, die dann mit den Öffis gefahren sind, ihre Bollerwägen dabei hatten, vollgepackt mit Campingausrüstung, Bierdosen, Paletten und alles, was man so braucht. Also das wird jetzt ein richtig geiles Wochenende. Rock im Park 2026, ein Star FM Maximum Rock bist du dabei. Ich hab richtig Bock.
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0: Star von Maximum Rock mit Shinedown, Bully an deinem Donnerstagabend. Die Suche nach dem Jugendwort geht in eine neue Runde. Ab dem 16. Juli bis zum 10. Oktober sendest du deine Vorschläge ein und wir erinnern uns, was da mal so für Worte, Jugendwort des Jahres waren. Im letzten Jahr war es Das Crazy, 2024 Aura, 2023 Goofy und 2008 war es die Gammelfleischparty. Du erinnerst dich? Die Ö30-Party? Gammelfleischparty? Bei mir waren es voll Panne, Fett, Hirni. Welche Jugendwörter gab es in deiner Zeit?
1: Ja, Bianca, da wir ja beide 29 plus sind, so wie die Nanny sagen würde, ist mein Jugendwort natürlich auch geil. Ich weiß noch, wie meine Eltern mich schief angeguckt haben, als ich damit aus der Schule kam. Das gab erstmal einen Satz warme Ohren.
2: Bei uns war damals so ein bisschen Tüsch und HDL, HDGDL, also hab die ganz so lieb und ist schon lustig, wie manche Wörter trotzdem Jahrzehnte weiter noch existieren.
3: Ich kann mich nur erinnern an Boah-ey, War-ey und Alter.
4: Verdammte Axt, jetzt blieb ich mal so richtig alt. Zu meiner Jugend gab's LOL noch ja nicht. Das kam erst viel, viel später.
5: Oberaffengeil, bin ja auch ein Kind der 80er.
6: Aber so sieht man auch, dass die Worte irgendwie ja noch alle wiederkommen, ne? Früher waren die Sachen halt stark. Und heute sind sie tough.
0: Das ist, irgendwie ist es so, ne? Also ich bin auf jeden Fall gespannt, was es dieses Jahr wieder wird.
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0: Da von Maximum Rock an deinem Donnerstag und dieser Song Proclaimers, I'm Gonna Be 500 Miles, wirst du wahrscheinlich nicht hören bei T-Bone ab Samstag 12.45 Uhr in den Legenden, weil das ist ein absoluter Hass-Song, den mag er gar nicht.
1: Echt? Warum eigentlich? Ich finde ihn ganz stimmungsvoll eigentlich.
0: I'm Gonna Be 500. Ich glaube, in irgendeiner Serie hat er sich den auch überhört. Irgendwas war da.
1: Na gut, ist ja seine eigene Schuld. Ne?
0: Ja, es wird also bei ihm nie das Album der Woche.
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0: Da haben wir was ganz anderes, ein Schmuckstück tatsächlich einer deutschen Legendenband, die Toten Hosen. Trink aus, wir müssen gehen.
1: Ja. Und Eva, jetzt morgen am New Rock Friday ganz viele neue Alben vorstellen, die dann ganz neu rauskommen und nächste Woche ein neues Album der Woche haben, nämlich von Evanescence. Oder wie mein Kollege früher immer Evanescence sagte.
0: Ich habe auch, glaube ich, am Anfang. Evanescence, was ist daran falsch?
1: Von Evanescence, also haben wir ein neues Album. Hören wir jetzt nochmal und hört jetzt übrigens gerade in diesem Moment zum letzten Mal rein ins Abschiedsalbum von die Toten Hosen. Trink aus, wir müssen gehen. Und da gibt es einen Song, ich glaube, das ist inzwischen einer deiner Lieblingssongs geworden.
0: Ich mag,
1: ne? Weil er
0: sehr
1: gut nach vorne geht, so
0: ja,
1: vom Beat her, so richtig guter Hosenpunk noch ist.
0: Und
1: wenn man
0: geiler
1: Punk
0: Text
1: nennen kann. Und geiler Text. Schlechte Nachbarn. Und wer die Hosen kennt, der weiß oder der ahnt zumindest schon, worum es bei den schlechten Nachbarn geht.
3: Mein Bild ist eigentlich, und das finde ich eigentlich unerträglichere. Ich kann so, wenn ich mir vorstelle, ein paar Nazis ziehen durch die Straße und brüllen ihre Parolen. Damit komme ich klar, das ist ein umrissenes Bild. Da weiß man genau, wen man vor sich hat. Aber wenn ich so Bilder sehe, von diesen Wohlstandskids da auf Sylt, die so lässig Champagner schlürfen und dann solche komischen Rechtslieder singen, das ist der Moment, wo es mir unheimlich wird und wo ich entsetzt bin.
0: Also wo wir froh sind als Hosenfans, dass die Hosen dazu einen Song machen.
1: Also wenn dein Nachbar jetzt zu Gigi Agostino laut mitgrölt, dann weißt du, du hast einen schlechten Nachbarn. Und wir hören uns jetzt auf jeden Fall den Song mal an. Hier sind die Hosen und schlechte Nachbarn. Ab geht's.

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3: Im Studio Christian Haffmann. Ab morgen rockt Nürnberg. Rock im Park startet und die 80.000 Besucher pro Tag können sich auf Iron Maiden, Linkin Park oder Volbeat freuen. Das Festival ist seit April ausverkauft, so früh wie noch nie. Damit die Anreise diesmal besser klappt als in den Vorjahren, gibt es eine Navi-App, die Besucher in Echtzeit zu freien Parkplätzen lotst. Auf dem Gelände selbst wurde der Platz vor der Hauptbühne um 25% vergrößert und es gibt mehr Ein- und Ausgänge. Rund 1.700 ehrenamtliche Einsatzkräfte sorgen für das Wohl der Gäste. Bei einem Unfall mit einer Lufthansa-Maschine am Frankfurter Flughafen sind mehrere Mitarbeiter der Fluglinie verletzt worden. Betroffen sei eine Boeing 787 Dreamliner, hieß es von der Lufthansa. Ein Krisenstab wurde eingerichtet, Ursula Winkler berichtet.
4: Der Flieger stand gerade in einer Parkposition und wurde vorbereitet für einen Langstreckenflug nach Los Angeles. Die Fluggastbrücke lag schon an den Türen an, gleich sollten die Passagiere boarden, aber urplötzlich lag das Flugzeug auf der Nase. Das Bugfahrwerk war einfach eingeklappt. Einige verletzte Bodenmitarbeiter und Crewmitglieder, die schon an Bord waren, wurden sofort medizinisch versorgt. Die Maschine ist beschädigt, der Flug wurde gestrichen. Wie es zu der Panne kam, ist noch unklar. Der Dreamliner gehört zu den modernsten Langstreckenjets der Lufthansa-Flotte.
3: Auf der dänischen Insel Anholt hat die Obduktion von Timmy begonnen, dem Buckelwal, der seit Wochen für Schlagzeilen sorgt. Fachleute haben den stark aufgeblähten Kadaver zunächst vermessen und dann aufgeschnitten, um die Fäulnisgase abzulassen. Rund 6 Stunden soll die Untersuchung dauern. Die Experten wollen herausfinden, woran der Wal gestorben ist.
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3: Der FC St. Pauli startet in der zweiten Bundesliga ohne Trainer Alexander Blessin. Der Kiez-Club hat sich 19 Tage nach dem Bundesliga-Abstieg von dem 53-Jährigen getrennt. Als Nachfolger ist laut Medienberichten Marcel Rapp im Gespräch. Der hat Holstein Kiel vor 2 Jahren in die Bundesliga geführt.
6: Soweit das Neueste aus dem Star FM News Center.
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8: Servus und herzlich willkommen zu einer brandneuen Aussage von Star FM Hellraiser, deiner Hard and Heavy Show hier bei Star FM Maximum Rock. Heute habe ich ganz viel neues Material aus dem Underground für dich mit dabei. Unter anderem das neue Album vom schwedischen Geheimtipp Tyrann, von den US-Mettlern von Armored Saint, aus dem brandneuen Thrash von Havoc und Eradicator. Aber auch die Neueinspielung vom Accept-Klassiker Fast as a Shark mit absoluter Starbesetzung. Unter anderem Kirk Hammett von Metallica mit dabei. Die hören wir übrigens auch gleich. Also Metallica, weil gleich zum Start heute Abend ein Triple Thrash Treat. Gleich Metallica für dich mit Master of Puppets hier bei Star FM Hellraiser. Davor Space Chaser aus Berlin noch mit ihrer aktuellen Single We Are The Night. Und den Anfang, den machen wir mit einem echten Klassiker des deutschen Thrash Metal. Das in Destruction mit dem

Die größte Metalband der Welt, Metallica, hier bei Starfam Hellraiser, mit einem der größten Metal-Songs überhaupt, Master of Puppets. Ja, und Metallica, die schaffen es auch nach über 40 Jahren Bandgeschichte immer noch einen draufzusetzen und neue Rekorde aufzustellen. Jetzt erst am Wochenende in Berlin passiert, da Metallica ja am Samstag im Olympiastadion gespielt und tatsächlich nochmal einen neuen Besucherrekord aufgestellt. 94.000 Menschen haben da Metallica abgefeiert, so viele wie noch nie im Olympiastadion. Bisheriger Rekord, der war nämlich aus dem Jahr 2009, damals aufgestellt von U2. Die haben 90.000 Leute reingebracht, was ja auch schon mal eine riesenkrasse Nummer ist. Aber dank dieser speziellen Rundbühne von Metallica war dann eben doch noch so ein bisschen mehr Platz und dann sind noch mal ein bisschen mehr Leute reingekommen. Ich meine, ey, jetzt mal im Ernst, 94.000 Menschen, das musst du dir mal vorstellen. Nur mal zum Vergleich, Rock im Park, jetzt am Wochenende in Nürnberg, hat circa 80.000 Besucher am Tag für ein ganzes Festival, ja. Und ich meine, da kann sich das Lineup auch für Metal-Fans sehen lassen. Vor allem der Samstag bin ich dann auch vor Ort. 14.25 Uhr geht's los, erste Band, die mich interessiert. Am Samstag Blood Incantation, machen so ziemlich progressiven Death-Metal. Muss ich mir unbedingt reinziehen. Außerdem spielen zum Beispiel noch Gatecreeper und natürlich die beste Band aller Zeiten, Iron Maiden. Die sind ja immer noch auf ihrer großen Run for Your Lives Tour zum 50. Bandjubiläum. Waren da jetzt auch schon letztes Jahr in Deutschland unterwegs und haben für dieses Jahr so eine kleine, aber dann doch sehr, sehr feine Änderung in die Setlist mit eingebaut. The Clairvoyant fällt raus und dafür rutscht Infinite Dreams rein. Und das ist halt echt ein Hammer, weil Fans hoffen seit Jahrzehnten, dass der Song mal wieder live gespielt wird. Wurde bisher nämlich nur 1988 auf der Seventh Tour of a Seventh Tour gespielt, also die Tour zum Seventh Son of a Seventh Son Album. Und auf der Tour ist ja auch das legendäre Made in England Video entstanden. Und diese Version von Infinite Dreams, die ist halt einfach nur der absolute Hammer und war damals für mich tatsächlich der Grund, selber mit dem Gitarrespielen anzufangen. Also, wenn du am Samstag bei Rock im Park in den ersten Reihen einen heulenden Keck siehst, keine Angst, es ist alles gut. Das sind Tränen der Freude und der Rührung. Und weil ja Vorfreude bekanntlich die schönste Freude ist, hören wir den Song jetzt auch nochmal hier bei Starfam Hellraiser. Das sind Iron Maiden mit Infinite Dreams.

Aus dem schwedischen Underground hier bei Starfim Hellraiser. Tyrann waren das eben mit ihrem neuen Album Tyrann Forever und Come Armageddon. Haben sich im Underground mit ihren letzten zwei Alben ja schon einen gewissen Kultstatus erspielt. Ich meine, Don't Make Fashion of Our Heavy Metal Passion, das ist halt einfach ein Hit. Und ich meine, dass meistens auf Schwedisch gesungen wird, das gibt dem Ganzen natürlich auch noch so einen gewissen Exotenbonus, sag ich mal. Musikalisch gibt's klassischen Oldschool Heavy Metal schwedischer Schule, und zwar von Leuten, die auch wissen, was sie machen, weil Tyrann, die bestehen aus ehemaligen Enforcer-Mitgliedern, nämlich Josef Toll, Adam Saas, Tobi Lindqvist und Jakob Lundberg. Und die haben ja auch noch in anderen Bands gespielt. Also unter anderem Tribulation waren sie Mitglieder, Black Trip oder auch Repugnant, der alten Death-Metal-Band von Ghostmastermind Tobias Forge. Und auch live eine absolut grandiose Band, durfte Tyrann letztes Jahr in Tschechien auf einem Festival sehen. Und da ging es ohne Mist wirklich bis in die letzte Reihe so richtig ab. Das war schon richtig krass. Also Tyrann solltest du auf jeden Fall auf dem Schirm haben. Ich kann dir eigentlich jedes Album guten Gewissens ans Herz legen. Aber ich würde sagen, wir hören jetzt einfach nochmal ins aktuelle Album rein. Vergangenen Freitag erst rausgekommen, das dritte Tyrann-Album. Das ist der Titeltrack hier bei Starfim Hellraiser. Das sind Tyrann mit Tyrann Forever.

Vom aktuellen Armored Saint Album Emotion Factory Reset, Every Man, Any Man, hier bei Starfam Hellraiser, ist ja vor 2 Wochen rausgekommen, das Album, und hatte quasi auf dem Rockhard Festival seine Release Party, weil da haben Armored Saint quasi am Tag vom Release gespielt. Und jetzt haben die Jungs um Armored Saint Sänger John Bush eben noch ein Musikvideo zu Every Man, Any Man rausgehauen. Finde ich ja ganz cool, die Nummer, muss ich sagen. Setzt jetzt weniger auf Härte, dafür viel mehr auf Groove. Klingt auch so ein bisschen abgespaced, muss man sagen. Könnte ich jetzt nicht ständig hören, aber hat was auf jeden Fall. Und könnte ich jetzt nicht ständig hören, aber hat was. Ja, weiß ich jetzt noch nicht so genau, ob das auch auf unsere nächste Nummer zutrifft. Da bin ich noch so ein bisschen zwiegespalten unterwegs, weil die deutschen Metal-Legenden von Accept, die feiern 50-jähriges Jubiläum und bringen dazu ein neues Album raus, auf dem sie quasi ihre ganzen alten Klassiker nochmal einspielen und sich dazu eine Menge hochkarätige Gäste ins Studio geholt haben. Und die erste Single aus dem Album, die ist jetzt raus, nämlich eine Neueinspielung vom wahrscheinlich ersten Speed-Metal-Song der Geschichte, Fast as a Shark. Und als Gäste mit dabei, und das ist halt echt richtig krass, da hast du einmal Phil Anselmo von Pantera, dann Kirk Hammett von Metallica an der Gitarre, Billy Sheehan von Mr. Big, einer der krassesten Bassisten überhaupt, und Mickey D von Motörhead und den Scorpions an den Drums. Also wirklich absolut hochkarätige Besetzung. Und das war noch nicht alles, weil es gibt noch mehr Gäste. Das finde ich ziemlich, ziemlich geil. Das klassische Heidi Heido Heida Intro, das wurde nämlich auch nochmal neu eingespielt. Und zwar vom Bad Hildelanger Orchester, also ganz kleine Gemeinde irgendwie in den Allgäuer Alpen, weil Accept-Gitarrist Wolf Hoffmann, der hat einen Kumpel, der wohnt da, und der ist da irgendwie mit diesem Orchester verbandelt. Und dann haben sie gesagt, Mensch, wir lassen die das jetzt einfach nochmal neu einspielen. Finde ich doch sehr sympathisch. Also das finde ich dann schon ganz cool. Aber ja, soundtechnisch ist das halt natürlich dann komplett auch überzogen und einfach, ja, für meinen Geschmack zumindest, dann doch ein bisschen zu modern und krass produziert. Und ich frage mich halt auch, warum muss man einen wirklich schon perfekten Song, eine 10 von 10, nochmal einspielen? Verstehe ich jetzt auch nicht so ganz. Aber allein wegen der Starbesetzung kann man sich den Song dann schon mal antun, weil das ist, wie gesagt, schon richtig krass. Und genau das machen wir jetzt. Das sind Accept plus Phil Anselmo, Kirk Hammett, Billy Sheehan, Mickey D und der Harmoniemusik Hildelang, wie die Kapelle offiziell heißt, und Fast as a Shark.

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5: Im Studio Christian Haffmann. Ab morgen rockt Nürnberg, Rock im Park startet und die 80.000 Besucher pro Tag können sich auf Iron Maiden, Linkin Park oder Volbeat freuen. Das Festival ist seit April ausverkauft, so früh wie noch nie. Damit die Anreise diesmal besser klappt als in den Vorjahren, gibt es eine Navi-App, die Besucher in Echtzeit zu freien Parkplätzen lotst. Auf dem Gelände selbst wurde der Platz vor der Hauptbühne um 25% vergrößert und es gibt mehr Ein- und Ausgänge. Rund 1.700 ehrenamtliche Einsatzkräfte sorgen für das Wohl der Gäste.
6: Bei einem Unfall mit einer Lufthansa-Maschine am Frankfurter Flughafen sind mehrere Mitarbeiter der Fluglinie verletzt worden. Betroffen sei eine Boeing 787 Dreamliner, hieß es von der Lufthansa. Ein Krisenstab wurde eingerichtet. Ursula Winkler berichtet.
7: Der Flieger stand gerade in einer Parkposition und wurde vorbereitet für einen Langstreckenflug nach Los Angeles. Die Fluggastbrücke lag schon an den Türen an, gleich sollten die Passagiere boarden, aber urplötzlich lag das Flugzeug auf der Nase. Das Bugfahrwerk war einfach eingeklappt. Einige verletzte Bodenmitarbeiter und Crewmitglieder, die schon an Bord waren, wurden sofort medizinisch versorgt. Die Maschine ist beschädigt, der Flug wurde gestrichen. Wie es zu der Panne kam, ist noch unklar. Der Dreamliner gehört zu den modernsten Langstreckenjets der Lufthansa-Flotte.
6: Auf der dänischen Insel Anholt hat die Obduktion von Timmy begonnen, dem Buckelwal, der seit Wochen für Schlagzeilen sorgt. Fachleute haben den stark aufgeblähten Kadaver zunächst vermessen und dann aufgeschnitten, um die Fäulnisgase abzulassen. Rund 6 Stunden soll die Untersuchung dauern. Die Experten wollen herausfinden, woran der Wal gestorben ist.
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6: Der FC St. Pauli startet in der zweiten Bundesliga ohne Trainer Alexander Blessin. Der Kiez-Club hat sich 19 Tage nach dem Bundesliga-Abstieg von dem 53-Jährigen getrennt. Als Nachfolger ist laut Medienberichten Marcel Rapp im Gespräch. Der hat Holstein Kiel vor 2 Jahren in die Bundesliga geführt.
5: Soweit das Neueste aus dem Star FM News Center.
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9: Und damit herzlich willkommen zu Teil 2 von Star FM Hellraiser heute Abend. Deiner Hard and Heavy Show bei Star FM Maximum Rock. Und da habe ich nochmal brandneuen Thrash für dich. Unter anderem die neuen Singles von Eradicator, Flotsam and Jetsam oder auch von Havoc. Außerdem wird es gleich ein bisschen doomiger und zwar mit Castle aus den USA. Die bringen im August nämlich ihr neues Album Carry Chains raus und den Titeltrack. Den hörst du schon heute hier bei Star FM Hellraiser. Davor noch 2 Klassiker, nämlich gleich Halloween mit I Want Out. Den Anfang, den machen die Metal Gods, Judas Priest mit The Sentinel.

Brandneuer Sound aus den USA für dich. Castle mit Carrie Chains, dem Titeltrack von ihrem kommenden Album. Im August kommt die Platte dann raus. Bin ich auch schon sehr gespannt drauf. Bin ja normal nicht so der große Doom-Fan, aber die sind noch so ein bisschen flotter, ein bisschen rockiger unterwegs. Läuft mir eigentlich ganz gut rein, die Band. Und deswegen bin ich auch gespannt, Castle nächstes Jahr das erste Mal auch live zu sehen. Und zwar auf einem der feinsten Underground-Festivals in ganz Europa, nämlich dem Heavy Metal Thunder im tschechischen Písek. Das ist so ein ganz, ganz kleines Ding. Gerade mal 400 Tickets werden da verkauft, aber unglaubliche Atmosphäre. Also erstmal geiler Club, so an sich selbst, wirklich geile Venue, dazu tschechisches Bier und tschechische Bierpreise, also das ist auch ganz fein und auch die Stadt Písek an sich, so ein ganz beschauliches Örtchen, steht die älteste Steinbrücke Böhmens, sind sie auch ganz stolz drauf, sagt dir jeder, müsst ihr auf jeden Fall hin, ist inzwischen auch schon so ein Klassiker oder eine Tradition geworden bei den Besuchern vom Heavy Metal Thunder, dass man da auf die Brücke geht und vor diesem Denkmal einfach ein Foto macht, macht man jedes Mal, mache ich auch jedes Mal, wenn ich da bin. Und was ich besonders lustig finde, das Heavy Metal Thunder und das Thrash Nightmare von den gleichen Machern, das sind die größten Touristenattraktionen in der Stadt im ganzen Jahr. Also zu keiner Zeit sonst sind so viele Besucher in Písek, wie wenn eben eins von diesen beiden Festivals stattfindet. Ich kann es dir sehr empfehlen. Paar Tickets fürs nächste Jahr gibt's noch. Also da jetzt am besten zuschlagen, bevor es dann endgültig ausverkauft ist. Line-up bisher unter anderem Stormwitch mit dabei, High Spirits, geile Band, auch schon mal auf dem Festival gesehen. Kerrigan, Savage Master, Armory oder eben auch Castle. Und die haben dann natürlich auch das neue Album Carrie Chains mit im Gepäck. Und ebenfalls neues Material kommt von den US-Thrashern von Havoc. Die gibt's seit den frühen 2000ern, waren Teil vom damaligen Thrash-Revival und haben bisher 5 Alben rausgebracht. Das letzte dann 2020 und jetzt gibt's wieder ein neues Lebenszeichen von Havoc. Die haben nämlich einen neuen Deal bei Black to Black Records unterschrieben und jetzt direkt erstmal eine neue Single rausgehauen und die ist richtig schön fies. Also gifttriefende Vocals, teils dissonante Gitarren, treibender Beat, macht Spaß die Nummer. Wir hören rein, das sind Havoc hier bei Star vom Hellraiser mit ihrer brandneuen Single Fifth Generation Warfare.

brandneuer Thrash aus NRW war das eben hier bei Starfam Hellraiser. Eradicator aus Olpe mit Ruins of Rome haben sich damals ebenfalls in den frühen 2000ern so im Jugendalter gegründet und thrashen seitdem munter drauf los. Ich habe die Jungs auch mal vor ein paar Jahren in Nürnberg im Kunstverein gesehen. Es war eine geile Show. Leider ein bisschen wenig los gewesen, wenn ich das noch richtig im Kopf habe. Wenn ich das jetzt nicht mit irgendwas... Nee, das waren schon Eradicator, aber die haben auf der Bühne auf jeden Fall richtig Gas gegeben. Ruins of Rome, jetzt eben eine neue Single aus dem Hause Eradicator. Geht auch gut nach vorn, die Nummer. Aber ein neues Album scheint aktuell noch nicht geplant zu sein. Da habe ich bis jetzt noch nichts gefunden. Anders schaut es da schon bei den US-Metal-Titanen von Flotsam and Jetsam aus. Die sind ja wirklich fleißig, was neue Alben betrifft. Bringen da quasi am laufenden Band neue Platten raus. Und die sind auch alle durchgehend gut. Nächste Album von Flotsam and Jetsam, das heißt dann Rats in the Temple. Und kommt Ende August auch offiziell raus. Und den Titeltrack, den haben Flotsam and Jetsam vor ein paar Tagen dann schon mal rausgehauen. Und Sänger Eric A.K., der hat zu der Nummer im Vorfeld gemeint, dass Rats in the Temple, also der Song, wohl einer der technisch anspruchsvollsten Songs ist, die Flotsam bisher geschrieben haben. Und dass er richtig Bock hat, die Nummer live zu spielen. Bin ich auf jeden Fall sehr gespannt drauf. Der Song kommt auf jeden Fall schon mal ganz cool. Wir hören rein, das sind Flotsam und Jetsam hier bei Starfam Hellraiser mit dem Titeltrack von ihrem kommenden Album Rats in the

Und das war meine eigene Band, die Mechanic Tyrants, hier bei Starfam Hellraiser. Und an der Stelle nochmal kurz was in eigener Sache. Leider musste unser Drummer aus zeitlichen und familiären Gründen aus der Band aussteigen. Finden wir alle schade, ja, aber geht leider nicht anders. Und dementsprechend sind wir jetzt auf der Suche nach einem neuen Schlagzeuger. Also, wenn du Schlagzeug spielst, Bock auf Speed Metal hast und gern einfach mal vielleicht bei uns im Proberaum vorbeischauen willst, gern uns einfach mal über Instagram schreiben, Mechanic Tyrants heißt man da, und da haben wir auch einen Post mit allen wichtigen Infos stehen, alles was du wissen musst quasi, das nur nochmal kurz zum Schluss. Ich bin damit raus für heute Abend, nächste Woche übernimmt wieder Jakob Kanz mit seiner Heavy Hour und du kannst diese Folge natürlich auch nochmal nachhören, ganz einfach in der App und auf starfm.de. In diesem Sinne, see you in Hell, my friend.

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1: Im Studio Christian Haffmann. Ab morgen rockt Nürnberg. Rock im Park startet und die 80.000 Besucher pro Tag können sich auf Iron Maiden, Linkin Park oder Volbeat freuen. Das Festival ist seit April ausverkauft, so früh wie noch nie. Damit die Anreise diesmal besser klappt als in den Vorjahren, gibt es eine Navi-App, die Besucher in Echtzeit zu freien Parkplätzen lotst. Auf dem Gelände selbst wurde der Platz vor der Hauptbühne um 25% vergrößert und es gibt mehr Ein- und Ausgänge. Rund 1.700 ehrenamtliche Einsatzkräfte sorgen für das Wohl der Gäste. Bei einem Unfall mit einer Lufthansa-Maschine am Frankfurter Flughafen sind mehrere Mitarbeiter der Fluglinie verletzt worden. Betroffen sei eine Boeing 787 Dreamliner, hieß es von der Lufthansa. Ein Krisenstab wurde eingerichtet. Ursula Winkler berichtet.
2: Der Flieger stand gerade in einer Parkposition und wurde vorbereitet für einen Langstreckenflug nach Los Angeles. Die Fluggastbrücke lag schon an den Türen an, gleich sollten die Passagiere boarden, aber urplötzlich lag das Flugzeug auf der Nase. Das Bugfahrwerk war einfach eingeklappt. Einige verletzte Bodenmitarbeiter und Crewmitglieder, die schon an Bord waren, wurden sofort medizinisch versorgt. Die Maschine ist beschädigt, der Flug wurde gestrichen. Wie es zu der Panne kam, ist noch unklar. Der Dreamliner gehört zu den modernsten Langstreckenjets der Lufthansa-Flotte.
1: Auf der dänischen Insel Anholt hat die Obduktion von Timmy begonnen, dem Buckelwal, der seit Wochen für Schlagzeilen sorgt. Fachleute haben den stark aufgeblähten Kadaver zunächst vermessen und dann aufgeschnitten, um die Fäulnisgase abzulassen. Rund 6 Stunden soll die Untersuchung dauern. Die Experten wollen herausfinden, woran der Wal gestorben ist.
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1: Der FC St. Pauli startet in der zweiten Bundesliga ohne Trainer Alexander Blessin. Der Kiez-Club hat sich 19 Tage nach dem Bundesliga-Abstieg von dem 53-Jährigen getrennt. Als Nachfolger ist laut Medienberichten Marcel Rapp im Gespräch. Der hat Holstein Kiel vor 2 Jahren in die Bundesliga geführt. Soweit das Neueste aus dem Star FM News Center.
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2: Im Studio Christian Haffmann. Rock im Park startet und die 80.000 Besucher pro Tag können sich auf Iron Maiden, Linkin Park oder Volbeat freuen. Das Festival ist seit April ausverkauft, so früh wie noch nie. Bei einem Unfall mit einer Lufthansa-Maschine am Frankfurter Flughafen sind mehrere Mitarbeiter der Fluglinie verletzt worden. Betroffen sei eine Boeing 787 Dreamliner, hieß es von der Lufthansa. Ein Krisenstab wurde eingerichtet. Der FC St. Pauli startet in der zweiten Bundesliga ohne Trainer Alexander Blessin. Der Kiez-Club hat sich 19 Tage nach dem Bundesliga-Abstieg von dem 53-Jährigen getrennt. Als Nachfolger ist laut Medienberichten Marcel Rapp im Gespräch. Der hat Holstein Kiel vor 2 Jahren in die Bundesliga geführt. Soweit der StarFM Nachrichtenüberblick.
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1: Im Studio Christian Haffmann. Grock im Park startet und die 80.000 Besucher pro Tag können sich auf Iron Maiden, Linkin Park oder Volbeat freuen. Das Festival ist seit April ausverkauft, so früh wie noch nie. Bei einem Unfall mit einer Lufthansa-Maschine am Frankfurter Flughafen sind mehrere Mitarbeiter der Fluglinie verletzt worden. Betroffen sei eine Boeing 787 Dreamliner, hieß es von der Lufthansa. Ein Krisenstab wurde eingerichtet. Der FC St. Pauli startet in der zweiten Bundesliga ohne Trainer Alexander Blessin. Der Kiez-Club hat sich 19 Tage nach dem Bundesliga-Abstieg von dem 53-Jährigen getrennt. Als Nachfolger ist laut Medienberichten Marcel Rapp im Gespräch. Der hat Holstein Kiel vor 2 Jahren in die Bundesliga geführt. Soweit der Star-FM-Nachrichtenüberblick.
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1: Im Studio Christian Haffmann. Grock im Park startet und die 80.000 Besucher pro Tag können sich auf Iron Maiden, Linkin Park oder Volbeat freuen. Das Festival ist seit April ausverkauft, so früh wie noch nie. Bei einem Unfall mit einer Lufthansa-Maschine am Frankfurter Flughafen sind mehrere Mitarbeiter der Fluglinie verletzt worden. Betroffen sei eine Boeing 787 Dreamliner, hieß es von der Lufthansa. Ein Krisenstab wurde eingerichtet. Der FC St. Pauli startet in der zweiten Bundesliga ohne Trainer Alexander Blessin. Der Kiez-Club hat sich 19 Tage nach dem Bundesliga-Abstieg von dem 53-Jährigen getrennt. Als Nachfolger ist laut Medienberichten Marcel Rapp im Gespräch. Der hat Holstein Kiel vor 2 Jahren in die Bundesliga geführt. Soweit der Star-FM-Nachrichtenüberblick.
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1: Im Studio Christian Haffmann. Rock im Park startet und die 80.000 Besucher pro Tag können sich auf Iron Maiden, Linkin Park oder Volbeat freuen. Das Festival ist seit April ausverkauft, so früh wie noch nie. Bei einem Unfall mit einer Lufthansa-Maschine am Frankfurter Flughafen sind mehrere Mitarbeiter der Fluglinie verletzt worden. Betroffen sei eine Boeing 787 Dreamliner, hieß es von der Lufthansa. Ein Krisenstab wurde eingerichtet. Der FC St. Pauli startet in der zweiten Bundesliga ohne Trainer Alexander Blessin. Der Kiez-Club hat sich 19 Tage nach dem Bundesliga-Abstieg von dem 53-Jährigen getrennt. Als Nachfolger ist laut Medienberichten Marcel Rapp im Gespräch. Der hat Holstein Kiel vor 2 Jahren in die Bundesliga geführt. Soweit der Star-FM-Nachrichtenüberblick.
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